0: Hinzu kommen zusätzliche Sperrungen, etwa durch Blow-ups durch die Hitzewelle von letzter Woche. Ähnlich kritisch sehen die Autoclubs die Lage morgen Vormittag. Erst für Sonntag rechnen ADAC und ACE mit einer entspannteren Situation. Tanja Wagner, Nachrichtenredaktion.
1: Zum Fußball. Europameister Spanien steht bei der WM im Achtelfinale. Das Team gewann in Los Angeles 3:0 gegen Österreich. Spanien trifft im Achtelfinale entweder auf Portugal oder Kroatien.
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1: Ich bin Katrin Müller. Nach monatelangem Ringen hat sich die Bundesregierung auf eine Steuerreform geeinigt. Entlastet werden sollen kleine und mittlere Einkommen. Mehr Steuern soll im Gegenzug bezahlen, wer besonders viel verdient. Bundeskanzler Friedrich Merz sieht darin einen wichtigen Baustein beim Weg aus der Krise. Wirtschaftsverbände und Opposition sind dagegen wenig begeistert.
2: Eine Familie mit 2 Kindern und einem Jahreseinkommen von 60.000 Euro soll durch die Reform 600 Euro pro Jahr mehr übrig behalten, auch durch mehr Kindergeld. 10 Milliarden Euro kostet das unterm Strich, finanziert durch höhere Steuersätze für Spitzenverdiener, mehr Steuern auf Minijobs und dass Handwerkerrechnungen weniger stark von der Steuer abgesetzt werden können. Diese Reform ist viel zu klein und bringt letztlich nichts, sind sich Steuerzahlerbund, AfD und Grüne einig. Jan-Henner Reitze, Berlin.
1: Zum ersten Mal seit Mai hat Superbenzin der Sorte E10 im bundesweiten Tagesschnitt wieder mehr als 2 Euro gekostet. Am Dienstag, direkt nach dem Ende des Tankrabatts, schlug ein Liter des Kraftstoffs im Schnitt mit gut 2 Euro zu Buche. Das hat der ADAC jetzt mitgeteilt.
3: Auch wenn es nur 17 Cent pro Liter waren, die der Tankrabatt ausgemacht hat, dass jetzt wieder eine 2 vor dem Komma steht, ist bitter für Autofahrer. Im Vergleich zu Dienstag stiegen die Preise für E10 damit nach dem Tankrabatt um gut 9, Diesel um 10 Cent. Das ist zwar deutlich weniger als der weggefallene Steuerrabatt, allerdings hatten die Preise auch schon vorher zugelegt. Diana Kramer, Nachrichtenredaktion.
1: Die Gewerkschaft Verdi ruft in den laufenden Tarifverhandlungen im Handel wieder zu bundesweiten Warnstreiks auf. In Dortmund, Berlin, Wiesbaden, Hannover, Oldenburg, Braunschweig und Hamburg sind den Tag über zentrale Streikkundgebungen geplant. Welche Handelsunternehmen bestreikt werden, teilte Verdi nicht mit. Zuletzt standen unter anderem Kaufland und IKEA im Mittelpunkt. Die Auswirkungen der Ausstände bleiben für Kunden häufig überschaubar. Zum Sport. Nach dem WM aus der deutschen Nationalmannschaft soll die DFB-Spitze laut einem Medienbericht Julian Nagelsmann den Rücktritt nahegelegt haben. Die Bild berichtet über ein mehrstündiges Gespräch des Bundestrainers mit den Spitzenfunktionären des Verbands. Nagelsmann habe sich demnach Bedenkzeit erbeten. Der Deutsche Fußballbund äußerte sich dazu bislang nicht. Und bei der WM hat das Europameister Spanien ins Achtelfinale geschafft. Das Team gewann in Los Angeles 3:0 gegen Österreich.
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1: Ich bin Katrin Müller. Arbeitsverträge sollen länger befristet werden dürfen, Regeln zum Kündigungsschutz werden gelockert. Das sind Teile der Reformen, auf die sich Union und SPD geeinigt haben. Außerdem will die Bundesregierung Regelungen zu Krankschreibungen verschärfen. Wer sich krank meldet, soll schon ab dem ersten Tag eine Bescheinigung vom Arzt vorlegen. Die Krankschreibung per Telefon fällt weg. Ärztevertreter und Opposition sind empört.
2: Wer hustet, gehört ins Bett und nicht ins Wartezimmer einer Arztpraxis, um sich krankschreiben zu lassen. Ob Kassenärztliche Bundesvereinigung, Hausärzteverband oder Grüne und Linkspartei, die offizielle Krankschreibung ab dem ersten statt wie bisher ab dem vierten Krankheitstag wird als Schikane kritisiert. Geändert werden soll die Vorgabe dazu im Entgeltfortzahlungsgesetz. Arbeitgebern und Gewerkschaften die Möglichkeit bleiben, etwa in Tarifverträgen weiter die alte Regelung zu vereinbaren. Unklar ist noch, ab wann die Änderung genau greifen soll. Jan-Henner Reitze, Berlin.
1: Die Gewerkschaft Verdi ruft in den laufenden Tarifverhandlungen im Handel auch heute wieder zu bundesweiten Warnstreiks auf. In Dortmund, Berlin, Wiesbaden, Hannover, Oldenburg, Braunschweig und Hamburg sind demnach zentrale Streikkundgebungen geplant. Welche Handelsunternehmen bestreikt werden, teilte Verdi nicht mit. Zuletzt standen unter anderem Kaufland und IKEA im Mittelpunkt. Staualarm auf Autobahnen. Mit Bremen, Niedersachsen, Sachsen, Sachsen-Anhalt, Schleswig-Holstein und Thüringen starten die nächsten Bundesländer in die Sommerferien. Die Autoclubs ACE und ADAC rechnen mit der nächsten großen Reisewelle. Schon ab dem Mittag kann es voll werden.
3: Von den Küsten zu den Alpen bis runter zum Mittelmeer. Ohne Stau kommt an diesem Wochenende keiner durch, warnt der ADAC. Für den Nachmittag bis in den Abend hinein dürften Autofahrer viel Geduld brauchen. Neben dem Feierabendverkehr sorgen auch die mehr als 1000 Dauerbaustellen für Probleme. Hinzu kommen zusätzliche Sperrungen, etwa durch Blow-ups durch die Hitzewelle von letzter Woche. Tanja Wagner, Nachrichtenredaktion.
1: Zum Fußball. Bei der WM hat sich Portugal gegen Kroatien mit 2:1 durchgesetzt und steht im Achtelfinale. Dort trifft das Team auf Europameister Spanien. Die Spanier hatten im 16. Finale zuvor 3:0 gegen Österreich gewonnen.
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1: Ich bin Katrin Müller. Mit Steuerentlastungen von 10 Milliarden Euro, flexibleren Arbeitsverträgen und massivem Abbau von Bürokratie wollen Union und SPD Deutschland aus der Krise führen. Im Koalitionsausschuss verständigten sich die Spitzen der Regierungsparteien auf ein Reformpaket mit 34 Punkten, das auch die bereits in die Wege geleiteten Reformen in den Bereichen Rente und Gesundheit umfasst. Kanzler Friedrich Merz hat dazu im ZDF Stellung bezogen.
2: Wir haben damit einen Kompromiss gemacht. Das haben ja auch viele gesagt, die in diesem Bereich verdienen. Macht das, das können wir bezahlen. Wir entlasten dafür die unteren und mittleren Einkommen.
1: Merz hofft, dass die Konjunktur auch durch die Reformen wieder Fahrt aufnimmt und das Wachstum im kommenden Jahr mehr als 1% beträgt. Der Deutsche Wetterdienst hat den vorläufigen Temperaturrekord der jüngsten Hitzewelle nach oben korrigiert. Demnach wurden am vergangenen Samstag in Möckern-Drewitz in Sachsen-Anhalt 41,8 Grad gemessen und damit 0,1 Grad mehr als zunächst im brandenburgischen Koschen-Neiße-Münde. Grund ist nach Angaben des DWD eine nachträglich entdeckte Messlücke. Das Aus von Julian Nagelsmann als Bundestrainer der Fußballnationalmannschaft rückt offenbar näher. Wie die Bild berichtet, soll die DFB-Spitze Nagelsmann in einer dreistündigen Sitzung in Frankfurt einen Rücktritt nahegelegt haben. Das DFB-Team war bei der WM Anfang der Woche im 16. Finale an Paraguay gescheitert.
3: Julian Nagelsmann soll sich Bedenkzeit erbeten haben, aber alles klingt danach, als ob seine Ablösung beschlossene Sache ist. Das meldet auch die Frankfurter Rundschau. Angeblich soll bis zum Wochenende alles durch sein. Vom DFB kam bisher keine Erklärung dazu. Nagelsmanns Vertrag läuft noch bis 2028. Als möglicher Nachfolger wird ja Jürgen Klopp heiß gehandelt. Thomas Thonfeld, Sportredaktion.
1: Bei der WM hat sich Portugal gegen Kroatien mit 2:1 durchgesetzt und steht damit im Achtelfinale. Dort trifft das Team auf Europameister Spanien. Die Spanier hatten im 16. Finale zuvor 3:0 gegen Österreich gewonnen. Zum Tennis. Alexander Zverev steht beim Tennisturnier in Wimbledon in der 3. Runde. Der French Open-Sieger gewann gegen den Franzosen Valentin Royer in 3 Sätzen. Ebenfalls weiter ist Jan-Lennard Struff. Er setzte sich in 5 Sätzen gegen den US-Amerikaner Brandon Nakashima durch.
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1: 3. Juli 1989. Die amerikanische Sängerin Elle King wird geboren. Als Teenager beginnt sie, verschiedene Instrumente zu spielen. Sie ist dann viel als Straßenmusikerin in New York unterwegs und entscheidet sich dann, in Philadelphia Malerei und Film zu studieren. Nach dem Studium lebt sie einige Zeit in Kopenhagen und Los Angeles und später dann wieder in New York, um dort in einem Tattoo-Shop zu arbeiten, was man ihr definitiv auch ansieht. Nachdem sie 2010 dann auch in einem Film mitspielt, bringt sie 2012 ihre erste Single raus. Man sieht also, sie ist Künstlerin durch und durch und interessiert sich für viele verschiedene Dinge. Und das sieht man auch ganz deutlich in ihrer Musik. Die ist nämlich eine Mischung aus Rock, Country, Soul und Blues, sagt sie zumindest selber. Einer ihrer ganz, ganz großen Hits wird dann schließlich irgendwann dieses Ding hier. Exes and Os. In dem Song geht es um Ex-Freunde, deren Herzen sie gebrochen hat. Ja, das kann bei so einer spannenden und interessanten Frau halt dann doch schon mal passieren. Ne? Und wenn sie dann auch noch so eine herrlich rauchige Stimme hat wie Elle King, dann ist es kein Wunder mehr, dass dieses Ding auch tatsächlich weltweit zu einem echten Hit geworden ist.

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2: 12 Grad in Hörgrenzhausen, 12 Grad in Kruft und 12 Grad haben wir auch in Koblenz-Lütze. Ja, heute wird wieder ein sommerlicher, sonniger Tag. Der Vormittag startet schon wieder mit wenig Wolken. Nachmittags wird es dann ein bisschen bewölkter. Es bleibt aber überwiegend heute freundlich mit 25 Grad in der Spitze.
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3: Ich bin Diana Kramer. Arbeitsverträge sollen länger befristet werden dürfen, Regeln zum Kündigungsschutz werden gelockert. Das sind Teile der Reformen, auf die sich Union und SPD geeinigt haben. Außerdem will die Bundesregierung Regelungen zu Krankschreibungen verschärfen. Wer sich krank meldet, soll schon ab dem ersten Tag eine Bescheinigung vom Arzt vorlegen. Die Krankschreibung per Telefon fällt weg. Ärztevertreter und Opposition sind empört.
4: Wer hustet, gehört ins Bett und nicht ins Wartezimmer einer Arztpraxis, um sich krankschreiben zu lassen. Ob Kassenärztliche Bundesvereinigung, Hausärzteverband oder Grüne und Linkspartei, die offizielle Krankschreibung ab dem ersten statt wie bisher ab dem vierten Krankheitstag wird als Schikane kritisiert. Geändert werden soll die Vorgabe dazu im Entgeltfortzahlungsgesetz. Arbeitgebern und Gewerkschaften die Möglichkeit bleiben, etwa in Tarifverträgen weiter die alte Regelung zu vereinbaren. Unklar ist noch, ab wann die Änderung genau greifen soll. Jan-Henner Reitze, Berlin.
3: Mit Bremen, Niedersachsen, Sachsen, Sachsen-Anhalt, Schleswig-Holstein und Thüringen starten heute die nächsten Bundesländer in die Sommerferien. Die Autoclubs ACE und ADAC rechnen schon ab dem Mittag mit der nächsten großen Reisewelle.
5: Von den Küsten zu den Alpen bis runter zum Mittelmeer. Ohne Stau kommt an diesem Wochenende keiner durch, warnt der ADAC. Für den Nachmittag bis in den Abend hinein dürften Autofahrer viel Geduld brauchen. Neben dem Feierabendverkehr sorgen auch die mehr als 1000 Dauerbaustellen für Probleme. Hinzu kommen zusätzliche Sperrungen, etwa durch Blow-ups durch die Hitzewelle von letzter Woche. Ähnlich kritisch sehen die Autoclubs die Lage morgen Vormittag. Erst für Sonntag rechnen ADAC und ACE mit einer entspannteren Situation. Tanja Wagner, Nachrichtenredaktion.
3: Im Tarifstreit des Handels ruft die Gewerkschaft Verdi erneut zu bundesweiten Warnstreiks auf. Betroffen sein können unter anderem Supermärkte, Möbelhäuser und andere Einzelhändler. Verdi fordert für die Beschäftigten 7% mehr Lohn, mindestens aber 225 Euro im Monat. Die Arbeitgeber verweisen darauf, dass die Versorgung der Kunden trotz der Streiks gesichert sei. Zum Fußball. Bei der Weltmeisterschaft hat sich Portugal gegen Kroatien mit 2:1 durchgesetzt und steht im Achtelfinale. Dort trifft das Team auf Europameister Spanien. Die Spanier hatten im 16. Finale zuvor 3:0 gegen Österreich gewonnen.
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6: Mit Max Dehmann, guten Morgen. Das Landgericht Koblenz hat einen 18-Jährigen wegen Mordes zu 6,5 Jahren Jugendhaft verurteilt. Nach Angaben der Staatsanwaltschaft spielte sich die Tat in der Nacht vom 25. auf den 26. Oktober 2025 in Neuwied ab. In einer Wohnung kam es bei einer Feier zu Streitigkeiten zwischen mehreren Beteiligten. Zwischenzeitlich hielten sich das spätere Opfer und eine weitere Person außerhalb der Wohnung auf. In dieser Zeit soll der Angeklagte die Entscheidung zur Tötung getroffen haben. Er habe sich ein Messer genommen und es in seinem Hosenbund versteckt. Als die beiden Personen zurück in die Wohnung kamen, sei es zunächst zu Handgreiflichkeiten gekommen. Danach habe der Angeklagte das Messer gezielt gezogen und zugestochen. Das Opfer starb noch am Tatort. Außerdem in den Regionalnachrichten um 9:30. In Oberlahnstein wird die Lärmschutzwand an der Bahnstrecke erweitert. Und in Andernach findet am Sonntag das Stadtfest Andernach schmeckt statt.
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2: 6:03. Wir schauen zu euch raus auf die Straßen. Und aktuell sieht's gut aus. Soweit sind die frei. Kommt gut durch.
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2: Blitzer haben wir aktuell noch keine. Radarkontrollen sind aber angekündigt für Bubenheim, die Kartause, Ehrenbreitstein, das Industriegebiet und die Altstadt. Also falls ihr was entdeckt habt, gerne anrufen 0261 98 820 99. Vielen Dank und kommt gut an.
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2: Und es ist Freitagmorgen. Wir haben kurz nach sechs Zeit, zusammen langsam wach zu werden. Das geht am besten mit dem Supermix und drei Hits am Stück. Mit dabei Rudimental, Euremix und den Anfang macht jetzt erstmal Kamerad mit Hug Yourself. Mein Name ist Ala Schenz und ich wünsche einen schönen Start in den Freitag.
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1: Die heutige Koblenz-Zahl des Tages lautet 6, denn rund 6 Millionen Menschen haben Koblenz im Jahr 2025 besucht. Das sind 2,6% mehr als 2024. Das zeigt, Koblenz gehört nach wie vor zu den beliebtesten Reisezielen in Rheinland-Pfalz. Kein Wunder, denn unsere Stadt hat jede Menge zu bieten. Viele Besucher starten ihre Entdeckungstour am Deutschen Eck mit dem Reiterstandbild von Kaiser Wilhelm I. Dort treffen Rhein und Mosel aufeinander, ein Ort, an dem täglich unzählige Erinnerungsfotos entstehen. Von dort geht es oft weiter zur Festung Ehrenbreitstein, zur Liebfrauenkirche oder durch die historische Altstadt mit ihren verwinkelten Gassen, gemütlichen Cafés und kleinen Geschäften. Besonders beliebt sind auch die interaktiven Angebote. Dazu gehören zum Beispiel regionale Weinproben oder eine Fahrt mit der Seilbahn über den Rhein direkt zur Festung Ehrenbreitstein. Dabei genießen Besucher einen einzigartigen Blick über die Stadt, die Flüsse und das Umland. Auch auf dem Wasser gibt es viel zu erleben. Von Koblenz aus starten zahlreiche Schiffsfahrten auf Rhein und Mosel, von kurzen Rundfahrten bis hin zu mehrstündigen Ausflügen durch das romantische Mittelrheintal. Gerade in den Sommermonaten nutzen viele Gäste diese Möglichkeit, die Region aus einer ganz besonderen Perspektive kennenzulernen. Ob als Reisegruppe oder auf eigene Faust. Koblenz zieht Gäste aus aller Welt an und das Angebot ist vielfältig. Von der Rheinpromenade über Kulturveranstaltungen bis hin zu Musikfestivals und Stadtfesten. Vielleicht seid ihr ja auch schon bald in Koblenz unterwegs. Egal ob Tagesausflug oder Kurzurlaub, in Koblenz gibt es für jedes Alter etwas zu entdecken. Und auch wenn viele von euch Koblenz schon gut kennen, die 6 Millionen Besucher machen deutlich, welchen besonderen Eindruck unsere Stadt auf die Gäste hinterlässt.
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0: ist auf jeden Fall ein Hit, der sofort hängen bleibt und euch mit einem Lächeln in den Freitag schickt. The Killers mit Human, die hört ihr gleich in wenigen Minuten.
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2: 12 Grad in Mülheim-Kärlich, 12 Grad in Neuwied und in Koblenz-Oberwerth haben wir auch 12 Grad gemessen. Und die Sonne, die lässt sich jetzt auf jeden Fall schon von ihrer freundlichen Seite blicken. Es bleibt heute Morgen erstmal wolkenfrei. Viel Sonne ist generell für den Tag heute gemeldet. 14 Sonnenstunden sind es insgesamt. Nachmittags gesellen sich dann hier und da noch ein paar Wolken dazu. Es bleibt heute aber trocken mit 25 Grad in der Spitze.
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3: Im Studio Max Dehmann einen schönen guten Morgen. Das Landgericht Koblenz hat einen 18-Jährigen wegen Mordes zu 6,5 Jahren Jugendhaft verurteilt. Nach Angaben der Staatsanwaltschaft spielte sich die Tat in der Nacht vom 25. auf den 26. Oktober 2025 in Neuwied ab. In einer Wohnung kam es bei einer Feier zu Streitigkeiten zwischen mehreren Beteiligten. Zwischenzeitlich hielten sich das spätere Opfer und eine weitere Person außerhalb der Wohnung auf. In dieser Zeit soll der Angeklagte die Entscheidung zur Tötung getroffen haben. Er habe sich ein Messer genommen und es in seinem Hosenbund versteckt. Als die beiden Personen zurück in die Wohnung kamen, sei es zunächst zu Handgreiflichkeiten gekommen. Danach habe der Angeklagte das Messer gezielt gezogen und zugestochen. Das Opfer starb noch am Tatort. In Oberlahnstein wird die Lärmschutzwand an der Bahnstrecke erweitert. Infolgedessen kommt es in den kommenden Wochen zu Verkehrsbeeinträchtigungen. Die Maßnahme ist in mehrere Abschnitte unterteilt. Betroffen sind unter anderem die Johann-Baptist-Ludwig-Straße, die Langengasse und die Johannesstraße. In diesen Bereichen kommt es jeweils zeitweise zu Sperrungen und Umleitungen. Zudem wird auch im Bereich der Brückenstraße und Nordallee gearbeitet. Dort wird ein alter Bahnübergang zurückgebaut. Der Verkehr wird während der Arbeiten teilweise einspurig mit Ampelregelung geführt. Für größere Fahrzeuge und Busse gelten zusätzliche Umleitungen. In Andernach findet am Sonntag die Veranstaltung Andernach schmeckt statt. Welches Ziel die Stadt mit der Aktion verfolgt, erklärt Johannes Levenberg von der Stadt Andernach.
4: Wir wollen bei Andernach schmeckt versuchen, den Leuten ein bisschen das Gefühl zu geben, was die essbare Stadt ausmacht. Nämlich eine gewisse Regionalität, eine gewisse Lokalität, dass die Dinge vor Ort wachsen, die man eben auf den Teller bringen kann. Und wir wollen, dass das Konzept auch nach Hause kommt. Denn die essbare Stadt soll ja nicht nur einfach irgendwie eine schöne Anlage sein, wo man sich was anguckt, sondern es soll ja auch was sein, was die Leute für sich zu Hause begreifen.
3: So Johannes Levenberg über die Ziele von Andernach schmeckt. Das Stadtfest läuft von 11 bis 18 Uhr in der gesamten Innenstadt. Das Mittelrhein-Museum in Koblenz hat zwei Werke der Objektkünstlerin Kaira Spieker in seine Sammlung aufgenommen. Die Arbeiten Klang 1 und Klang 3 stammen aus dem Jahr 2009 und wurden durch Unterstützung einer Stiftung sowie eines Fördervereins ermöglicht. Der Ankauf gilt als wichtiger Gewinn für das Museum in Koblenz. Kulturdezernent Ingo Schneider betont, die Werke bereicherten die Sammlung und zeigten eine besondere künstlerische Handschrift. Auch die Unterstützer heben hervor, dass solche Ankäufe nur durch gemeinsames Engagement möglich seien. Die beiden neuen Arbeiten sollen künftig dauerhaft im Mittelrhein-Museum gezeigt werden. Eine größere Ausstellung ist für das Jahr 2028 geplant.
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2: Kurz nach 6:30. Wir schauen auf die Straßen. Aktuell sieht's gut aus. Soweit sind die frei. Kommt gut an.
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2: Blitzer haben wir noch keine, aber Radarkontrollen wurden heute angekündigt für Bubenheim, die Kartause, Ehrenbreitstein, das Industriegebiet und die Altstadt. Also, falls ihr was gesehen habt, Staus oder Blitzer melden wollt, einfach anrufen 0261 98 8 20 99. Vielen Dank und kommt gut durch.
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2: Einen schönen guten Morgen aus dem Antenne Koblenz Studio. Es ist Freitag, das heißt, nicht mehr lange und dann heißt es schon wieder hoch die Hände Wochenende. Und das Wochenende wird auch gemeldet, auf jeden Fall sehr schön. Perfekt, um irgendwas Tolles draußen zu unternehmen. Und für den perfekten Schwung haben wir für euren Morgen jetzt gleich noch 3 Hits am Stück. Ihr hört jetzt gleich Leonie mit Don't Worry und 3 Hits. Nach den 3 Hits hört ihr die neuen Veranstaltungstipps von meiner Kollegin Lisa Tauchen. Und falls ihr noch nicht wisst, was ihr denn bei tollem Wetter am Wochenende so erleben wollt, dann hört da auf jeden Fall rein. Sie gibt euch gute Tipps. Mein Name ist Ala Schanz und ich wünsche einen guten Start in den Freitagmorgen.
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1: In der Stadtbücherei Lahnstein findet heute die zweite Ausgabe des Silent Readings statt. Von 19 bis 21 Uhr dreht sich alles um entspanntes Lesen in ruhiger Atmosphäre. Besucher können ihr eigenes Buch mitbringen oder sich vor Ort aus dem Bücherbestand etwas aussuchen. Im Mittelpunkt steht eine kleine Auszeit vom Alltag, ganz ohne Ablenkung und in Gemeinschaft mit anderen Lesebegeisterten. Nach der Lesezeit gibt es Snacks und Getränke, anschließend bleibt Zeit für einen lockeren Austausch. Tickets kosten 5 Euro und sind direkt in der Stadtbücherei erhältlich. Und wenn euch heute doch nach einem besonderen Konzerterlebnis in Engers ist, im Rahmen des 20. Zitter-Seminars der Landesmusikakademie Rheinland-Pfalz gestalten Dozierende und Teilnehmende ein gemeinsames Konzert im Gartensaal von Schloss Engers. Zu hören gibt es ein abwechslungsreiches Programm, das von Barockmusik bis hin zu modernen Kompositionen reicht. Dabei zeigt sich die Zither in ganz unterschiedlichen Besetzungen und Klangfarben. Auch Musiker aus der Region wirken mit und präsentieren eigene Beiträge. Der Eintritt ist frei und bietet die Gelegenheit, das vielseitige Instrument einmal aus nächster Nähe kennenzulernen. In Andernach dreht sich am Sonntag alles um Genuss, Regionalität und die Idee der essbaren Stadt. Beim Stadtfest Andernach schmeckt verwandelt sich die Innenstadt von 11 bis 18 Uhr in eine große Genussmeile mit rund 40 Ständen. Besucher können regionale Produkte entdecken, Streetfood probieren und sich über nachhaltige Lebensmittel aus der Region informieren. Schauplätze sind unter anderem der Marktplatz, das historische Rathaus und der Schlossgarten. Musik und Unterhaltung sorgen zusätzlich für eine gemütliche Atmosphäre. Ab 13 Uhr lädt außerdem ein verkaufsoffener Sonntag zum Bummeln durch die Innenstadt ein. Der Eintritt zum Fest ist frei. Und bei allem wünschen wir euch natürlich auch wie immer viel Spaß.
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2: 14 Grad in Münster-Maifeld, 14 Grad in Ochtendung und in Koblenz auf der Pfaffendorfer Höhe haben wir auch aktuell 14 Grad gemessen. Und die Sonne gibt sich jetzt schon ordentlich Mühe. Es ist nur ein bisschen mild draußen, aber später ändert sich das. Heute bleiben wir aber trotzdem unter der 30 Grad Marke. 25 Grad erreichen wir heute maximal bei einem Mix aus Sonne und Wolken, wobei wir überwiegend mehr Sonne haben und erst gegen Nachmittag sich noch einige Wolken dazu gesellen. Es bleibt heute aber trocken mit 14 Sonnenstunden über den Tag verteilt.
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3: Ich bin Diana Kramer. Die Spitzen der Koalition wollen ihr Reformpaket trotz aller Kritik realisieren.

0: Man habe die Absicht, das, was da aufgeschrieben wurde, nicht nur ernst zu nehmen, sondern auch umzusetzen, sagte Bundeskanzler Friedrich Merz am Abend in der ZDF-Sendung Maybrit Illner Spezial.
1: Das ist die Schwierigkeit heute. Wir müssen einer Gesellschaft im Frieden, einer Gesellschaft in Freiheit, einer Gesellschaft im Wohlstand, einer Gesellschaft mit sehr viel Sozialpolitik sagen, wir müssen jetzt Veränderungen haben, damit vieles so bleibt, wie wir es in den letzten Jahrzehnten erarbeitet haben.
0: Bundeskanzler Merz. Kritik gibt es vor allem an den Plänen, die Regelungen für Krankschreibungen zu verschärfen. Beschäftigte sollen künftig schon ab dem ersten Tag eine Bescheinigung vom Arzt vorlegen. 5 Jahre nach dem europaweiten Verbot von Einwegplastikartikeln fordern Umweltschützer eine härtere Gangart, damit solche Produkte endlich komplett vom Markt verschwinden. Gabeln oder Strohhalme aus Plastik würden im Internet noch immer zum Kauf angeboten. Das sei ein politisches Armutszeugnis, sagte Viola Wohlgemuth von der Deutschen Umwelthilfe. Der Staat müsse hart gegen Onlinehändler vorgehen und diese sanktionieren. Seit Wochen schon brodelt die Gerüchteküche rund um die Hochzeit von Taylor Swift und Travis Kelce. Jetzt sollen die Feierlichkeiten begonnen haben. Wie mehrere US-Medien berichten, gab das Paar im New Yorker Madison Square Garden ein Abendessen am Vorabend der großen Party, die dann heute Abend steigen soll. Zum Fußball. Bei der Weltmeisterschaft hat Spanien den Titel weiter fest im Blick. Das Team gewann sein 16. Finale gegen chancenlose Österreicher mit 3:0. Außerdem setzte sich Portugal gegen Kroatien durch einen Treffer in der Nachspielzeit mit 2:1 durch.
2: Ronaldo schickt Modric in WM-Rente. Kroatien geht durch den ehemaligen Dortmund, Wolfsburg und Bayern-Spieler Perisic in der 53. Minute in Führung. Ronaldo gleicht eine Viertelstunde später per Foul-Elfmeter aus. Und Gonzalo Ramos schießt die Portugiesen in der 4. Minute der Nachspielzeit ins Achtelfinale. Rund um diese Tore viel Drama, Großchancen, ein Lattentreffer von Leao und unterm Strich 4 aberkannte Abseitstreffer, einen zum vermeintlichen kroatischen Ausgleich in der 13. Minute der Nachspielzeit. Wahnsinn. Uli Reitinger, Sportredaktion.
0: Am kommenden Montag treffen Portugal und Spanien im Achtelfinale aufeinander.
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4: Mit Max Demann, guten Morgen. Die Polizei Koblenz warnt vor einer neuen Betrugsmasche, dem sogenannten Kettentrick. Dabei versuchen Täter, Schmuck von vor allem älteren Menschen zu stehlen. Nach Angaben der Polizei sprechen die Täter ihre Opfer zunächst auf der Straße an und bitten um Hilfe. Anschließend schenken sie ihnen scheinbar wertlosen Modeschmuck als Dank. Während der Ablenkung wird echter Schmuck unbemerkt gegen den wertlosen Schmuck ausgetauscht. Die Betroffenen bemerken den Diebstahl oft erst deutlich später. Die Polizei rät dazu, in der Öffentlichkeit vorsichtig mit wertvollem Schmuck umzugehen. Außerdem solle man auf aufdringliche Personen achten und im Zweifel Abstand halten. Besonders ältere Angehörige und Bekannte sollten über die Masche informiert werden. Außerdem in den Regionalnachrichten um halb in der Koblenzer Altstadt ändern sich für das Wochenende die Zufahrtszeiten und die Kinzing-Schule in Neuwied hat 102 Stolpersteine in der Stadt gereinigt.
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5: Wir haben kurz nach 7 und schauen zu euch raus auf die Straße. Da haben wir eine Gefahrenmeldung auf der A48 Koblenz Richtung Dreieck Vulkaneifel zwischen Koblenz Nord und dem Kreuz Koblenz. Hier liegen Gegenstände auf der Fahrbahn. Fahrt hier auf jeden Fall vorsichtig und sonst sind die Straßen aber frei. Gute Fahrt.
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5: Aktuell haben wir noch keine Blitze, aber Radarkontrollen sind angekündigt für Bubenheim, die Kartause, Ehrenbreitstein, das Industriegebiet und die Altstadt. Also, falls ihr was gesehen habt, Staus oder Blitzer melden wollt, gerne die Antenne Koblenz Hotline wählen oder eine WhatsApp senden an die 0261 98 8 20 99. Vielen Dank und kommt gut an.
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5: Und gleich geht's hier nach 2 Hits weiter mit dem Thema Sicherheit am Eck. Denn das Sicherheitsgefühl in der Koblenzer Innenstadt ist in den vergangenen Monaten verstärkt in den Fokus gerückt. Und mit zusätzlichen Kontrollen und einer eigenen eingerichteten Ermittlungsgruppe reagiert die Polizei auf eine Häufung von Straftaten. Wir haben darüber mit Polizeipräsident Jürgen Süß gesprochen. Mehr dazu nach 2 Hits am Stück. Erstmal geht's hier ganz entspannt weiter mit BTS und Swim. Mein Name ist Ala Schenz und ich wünsche einen Schönen Start in den Freitag.
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0: 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Und gleich hört ihr noch Shaboozy mit Miles Smith und Blink Twice. Das Sicherheitsgefühl in der Koblenzer Innenstadt ist in den vergangenen Monaten verstärkt in den Fokus gerückt. Mit zusätzlichen Kontrollen und einer eigens eingerichteten Ermittlungsgruppe reagiert die Polizei auf eine Häufung von Straftaten. Gegenüber meinem Kollegen Lenz Göbels hat Polizeipräsident Jürgen Süß die aktuelle Sicherheitslage in Koblenz eingeschätzt.
1: Wie hat sich die Sicherheitslage entwickelt und warum haben wir uns heute hier getroffen?
2: Wir haben uns heute hier getroffen, um gemeinsam mit den Medienvertretern darüber zu sprechen, wie sich die Sicherheit in der Stadt Koblenz darstellt. Wir haben im Ergebnis festgestellt, dass die Kriminalitätszahlen sich sehr positiv entwickeln. Wir haben im Jahr 2025 insgesamt 10.300 Straftaten registriert. Das ist ein deutlicher Rückgang gegenüber den Jahren 2024 und 2023. Und um diesen Verhältnis setzen zu können, rechnen wir daraus die Häufigkeitszahl. Das bedeutet, wie viele Straftaten registriert die Polizei pro 100.000 Einwohner. Und da liegen wir für die Stadt Koblenz unter 10.000. Das ist im Vergleich der rheinland-pfälzischen Oberzentren ein durchaus sehr guter Wert.
1: Die Polizei Koblenz setzt auch aktuell auf erhöhte Präsenz in der Innenstadt. Welche Rückmeldungen erhalten Sie da?
2: Die sichtbare Präsenz sowohl des Ordnungsamtes als auch der Polizei ist elementar. Und dann neben der Präsenz natürlich auch die Ansprechbarkeit. Und vor allen Dingen, das ist mir ganz wichtig, dass die Polizistinnen und Polizisten die Gelegenheit nutzen, um auch eigeninitiativ mit den Bürgerinnen und Bürgern ins Gespräch zu kommen. Ich glaube, das ist elementar für ein gutes Sicherheitsgefühl, dass die Bürgerinnen und Bürger zu jeder Uhrzeit und zu jedem Wochentag wissen, die Polizei ist da und die Polizei ist ansprechbar.
0: Die verstärkten Maßnahmen sollen nicht nur Straftaten aufklären, sondern vor allem verhindern, dass sich die Situation weiter zuspitzt. Welche Rolle dabei auch das Sicherheitsgefühl der Bürger spielt, das hört ihr hier in einer halben Stunde.

Blends, der Supermix. Die Sonne geht langsam auf und das mit guter Laune im Ohr. Egal, ob ihr unterwegs seid in der Küche oder vielleicht schon auf der Arbeit oder Urlaub habt. Mit diesem Hit bekommt ihr auf jeden Fall nochmal ordentlich Schwung, um in den Freitag zu starten.

0: Tomlinson mit Imposter und den hört ihr gleich noch vor halb.
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2: 14 Grad in Bendorf, 14 Grad in Hillscheid und in Koblenz-Göß haben wir auch aktuell 14 Grad. Und die Sonne, die gibt sich schon ordentlich Mühe. Es zeigt sich von ihrer freundlichen Seite. Kaum Wolken sind zu sehen. Aber nachmittags gesellen sich doch noch ein paar Wolken dazu. Es bleibt heute aber unter 30 Grad. Uns erwarten heute maximale 25 Grad und 14 Sonnenstunden. Es bleibt trocken in der Region.
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3: Im Studio Max Dehmann einen schönen guten Morgen. Die Polizei Koblenz warnt vor einer neuen Betrugsmasche, dem sogenannten Kettentrick. Dabei versuchen Täter, Schmuck von vor allem älteren Menschen zu stehlen. Nach Angaben der Polizei sprechen die Täter ihre Opfer zunächst auf der Straße an und bitten um Hilfe. Anschließend schenken sie ihnen scheinbar wertlosen Modeschmuck als Dank. Während der Ablenkung wird echter Schmuck unbemerkt gegen den wertlosen Schmuck ausgetauscht. Die Betroffenen bemerken den Diebstahl oft erst deutlich später. Die Polizei rät dazu, in der Öffentlichkeit vorsichtig mit wertvollem Schmuck umzugehen. Außerdem solle man auf aufdringliche Personen achten und im Zweifel Abstand halten. Besonders ältere Angehörige und Bekannte sollten über die Masche informiert werden. In Koblenz werden während des Altstadtfestes die Zufahrtszeiten in der Altstadt angepasst. Die Änderungen gelten ab heute bis Sonntag. In diesem Zeitraum werden die Polleranlagen in der Elzerhofstraße und Kornfortstraße bereits ab 10 Uhr hochgefahren. Zusätzlich entfällt für den Lieferverkehr eine zweite Zufahrtszeit am späten Nachmittag vollständig. Zudem bleiben mehrere Zufahrten dauerhaft gesperrt. Dazu gehören unter anderem Bereiche an der Löhrstraße, der Rheinstraße, dem Willi-Hörter-Platz und dem Josef-Görres-Platz. Einige Parkflächen in der Altstadt entfallen ebenfalls. Als Ausgleich werden am Peter-Altmaier-Ufer zusätzliche Stellplätze eingerichtet. Diese können von Anwohnern genutzt werden. Die Kinzing-Schule in Neuwied hat sich an einem bundesweiten Aktionstag für eine besondere Gedenkaktion beteiligt. Siebte Klassen reinigten dabei insgesamt 102 Stolpersteine in Heddesdorf und in der Innenstadt. Die kleinen Gedenktafeln erinnern an Opfer des Nationalsozialismus. Während der Aktion erhielten die Schüler Informationen zu den einzelnen Schicksalen. So wurde die Geschichte der Menschen für sie greifbar. Bereits zum vierten Mal nutzten sie den sozialen Tag für die Aktion. Die Beteiligten zeigten sich nach Angaben der Schule sehr zufrieden mit dem Einsatz. Die Aktion soll auch in den kommenden Jahren fortgesetzt werden. Die Stadtverwaltung Koblenz bietet nach den Sommerferien gemeinsame Begehungen in der Goldgrube an. Dabei sollen Bürger mit der Verwaltung die Verkehrssituation vor Ort besprechen. Hintergrund ist die geplante Interimsschule in der Bogenstraße. Die Begehungen finden am 14., 21. und 28. August statt und dauern jeweils 2 Stunden. Treffpunkt ist der Overbergplatz im Stadtteil Goldgrube. Pro Termin können höchstens 25 Personen teilnehmen. Eine Anmeldung ist erforderlich. Zusätzlich kündigt die Stadt an, dass neue Parkregeln und eine Tempo-30-Zone bis zum neuen Schuljahr umgesetzt werden sollen.
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2: Kurz nach 7:30, wir schauen auf die Straße, da haben wir eine Gefahrenmeldung auf der A48 Koblenz Richtung Dreieck Vulkaneifel zwischen Koblenz Nord und dem Kreuz Koblenz. Gefahr durch Gegenstände auf der Fahrbahn. Ansonsten sieht's aktuell noch gut aus, soweit sind die Straßen frei. Kommt gut an.
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2: Blitzer haben wir noch keine, aber die Stadt Koblenz hat für heute Radarkontrollen angekündigt. Für Bubenheim, die Kartause, Ehrenbreitstein, das Industriegebiet und die Altstadt. Also falls ihr was entdeckt habt, gerne anrufen oder eine WhatsApp senden. Das geht beides an unsere Antenne Koblenz Hotline 0261 98 8 20 99. Vielen Dank, denn gemeinsam machen wir unsere Straßen sicherer.
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2: Und gleich geht's wieder um das Sicherheitsgefühl hier in Koblenz. Und während die Kriminalstatistik für Koblenz im Vergleich zum Vorjahr insgesamt eigentlich positiv sich gezeigt hat, zeichnet sich das Bürgerpanel der Stadt ein bisschen anders. Und wie die Ergebnisse sind, wie die Bürger sich hier sicher fühlen, darüber sprechen wir gleich mit der Polizei. Es geht jetzt aber erstmal weiter mit dem Supermix. Zwei Hits am Stück, Fun mit Some Nights, und den Start macht aber erstmal Alex Warren mit Fever Dream. Mein Name ist Ala Schenz und ich wünsche einen guten Freitagmorgen.
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0: 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Und gleich hört ihr noch Michael Patrick Kelly mit seinem Song The One. Und während die Kriminalstatistik für Koblenz im Vergleich zum Vorjahr insgesamt positive Entwicklungen zeigt, zeichnet das Bürgerpanel der Stadt ein anderes Bild. Nur noch 43% der Befragten fühlen sich nachts in Koblenz sicher. Wie die Polizei diese Diskrepanz zwischen tatsächlicher Kriminalitätslage und subjektivem Sicherheitsgefühl bewertet, hat Polizeipräsident Jürgen Süß meinem Kollegen Lenz Göbels erklärt.
1: Woher sehen Sie die Gründe, dass so eine Diskrepanz herrscht zwischen den Zahlen und dem Gefühl bei der Bevölkerung?
2: Wir müssen verstehen, dass mitunter die subjektive Sicherheit, das subjektive Sicherheitsempfinden und die objektivierbare Sicherheitslage auseinanderfallen. Es ist so, dass auf die subjektive Sicherheit ganz viele Dinge einzahlen, beispielsweise jetzt die geopolitische Lage, wenn wir von hybriden Bedrohungen sprechen, wenn wir jetzt diese Hitzewelle wahrnehmen, die uns natürlich Sorgen macht, wenn wir Sorge haben müssen, dass sich das wiederholt. Alles das sind Aspekte, die auf die subjektive Sicherheit einzahlen.
1: Nun ist es nicht nur die Sicherheit auf den Straßen, sondern auch im Internet. Ganz viele Betrugsmaschen, ob Telefon, E-Mails oder sonst was. Wie sind da die aktuellen Entwicklungen?
2: Ich nehme mal das Beispiel des sogenannten Callcenter-Betruges. Da haben wir sowohl in den Ermittlungen als auch in den Präventionsbemühungen ordentlich Gas gegeben. Wir können sagen, wir haben deutlich weniger vollendete Delikte. Wir haben aber weiterhin Delikte, durchaus auch mit hohen Schadenssummen. Und wir haben nach wie vor sehr viele versuchte Delikte. Aber an der Stelle merkt man, dass die Präventionsbemühungen erfolgreich sind. Denn eine hohe Anzahl von versuchten Delikten spricht dafür, dass die Verhaltenshinweise bei den Menschen angekommen sind.
1: Was können die Bürger auch selbst tun, um dieses Sicherheitsbewusstsein nochmal zu stärken, auch für andere Menschen?
2: Naja, jeder Einzelne von uns ist aufgefordert, sich zu informieren, was sind die aktuellen Betrugsmaschen, sich darauf einzustellen und dann nicht leichtfertig auch durchaus in einer emotionalen Lage ansprechbar zu sein und darauf reinzufallen.
0: Sicherheit ist jedoch nicht alleine Aufgabe der Polizei. Auch Ordnungsamt, Feuerwehr und Stadtverwaltung stehen täglich vor neuen Herausforderungen. Wie sich diese Lage dort entwickelt hat, das klären wir hier in einer halben Stunde. Jetzt geht's erstmal weiter mit Michael Patrick Kelly und The One.

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2: 15 Grad in Kruft, 15 Grad in Montabaur und in Koblenz-Lützel auch. Aktuell 15 Grad haben wir dort gemessen. Und die Sonne, die strahlt. Heute wird es auf jeden Fall wieder sommerlich. Wir bleiben aber unter den 30 Grad. Heute mit 25 Grad in der Spitze. Ein Mix aus Sonne und Wolken. Am Nachmittag kommen noch mal ein paar graue Wolken dazu. Aber heute sollte es eigentlich nicht regnen. Deswegen, die sind ganz harmlos. 14 Sonnenstunden über den Tag verteilt. Darüber dürfen wir uns heute freuen.
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3: Ich bin Diana Kramer. Union und SPD wollen Deutschland mit einem umfassenden Reformpaket zu Steuern, Arbeit und Entbürokratisierung aus der Wirtschaftskrise führen. Für Familien sind etwa Steuerentlastungen geplant. Für Arbeitnehmer wird sich einiges in puncto Krankschreibung ändern. Sie soll dem Arbeitgeber künftig schon ab dem ersten Tag der Erkrankung vorgelegt werden. Daran gibt es auch Kritik.
4: Bislang muss die Krankschreibung am vierten Tag beim Arbeitgeber vorliegen. Und wenn der Plan ist, dass ich mich nicht mehr telefonisch krankschreiben lassen darf und ich gleichzeitig am ersten Tag eine Arbeitsunfähigkeitsbescheinigung vorlegen soll, würde das heißen, dass ich mich auch mit 39 Grad Fieber etwa zur Ärztin schleppen müsste. Geht so natürlich nicht. Schwarz-Rot wird da also nochmal ins Detail gehen müssen. Dass die telefonische Krankschreibung wegfallen wird, das steht fest. Aus Berlin, Lea Matschullert.
3: Kritik gibt es auch an der geplanten Einkommensteuerreform. Das Institut der Deutschen Wirtschaft hält dadurch einen Anstieg der Schwarzarbeit für.

0: möglich. Hintergrund ist die ab 2027 geplante Kürzung des sogenannten Handwerkerbonus. Dadurch können Handwerkerleistungen steuerlich geringer abgesetzt werden. IW-Volkswirt Dominik Enste warnt, wenn die Kosten für legale Arbeit steigen, wird Schwarzarbeit attraktiver. Mit Bremen, Niedersachsen, Sachsen, Sachsen-Anhalt, Schleswig-Holstein und Thüringen starten heute die nächsten Bundesländer in die Sommerferien. Die Autoclubs ACE und ADAC rechnen ab dem Mittag mit der nächsten großen Reisewelle.
1: Für den Nachmittag bis in den Abend hinein dürften Autofahrer viel Geduld brauchen. Neben dem Feierabendverkehr sorgen auch die mehr als 1000 Dauerbaustellen für Probleme. Hinzu kommen zusätzliche Sperrungen, etwa durch Blow-ups durch die Hitzewelle von letzter Woche. Ähnlich kritisch sehen die Autoclubs die Lage morgen Vormittag. Erst für Sonntag rechnen ADAC und ACE mit einer entspannteren Situation. Tanja Wagner, Nachrichtenredaktion.
0: Zum Fußball. Bundestrainer Julian Nagelsmann soll übereinstimmenden Medienberichten zufolge in Kürze seinen Rücktritt erklären. Der 38-Jährige soll nach der Krisensitzung beim DFB in Frankfurt am Main zu dieser Entscheidung gekommen sein, berichten der TV-Sender Sky und die Bild-Zeitung. Bei der WM, wo Deutschland im 16. Finale ausgeschieden war, haben Portugal und Spanien das Achtelfinale erreicht. Spanien besiegte Österreich mit 3:0, Portugal setzte sich gegen Kroatien mit 2:1 durch.
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3: Mit Max Dehmann, guten Morgen. Das Landgericht Koblenz hat einen 18-Jährigen wegen Mordes zu 6,5 Jahren Jugendhaft verurteilt. Nach Angaben der Staatsanwaltschaft spielte sich die Tat in der Nacht vom 25. auf den 26. Oktober 2025 in Neuwied ab. In einer Wohnung kam es bei einer Feier zu Streitigkeiten zwischen mehreren Beteiligten. Zwischenzeitlich hielten sich das spätere Opfer und eine weitere Person außerhalb der Wohnung auf. In dieser Zeit soll der Angeklagte die Entscheidung zur Tötung getroffen haben. Er habe sich ein Messer genommen und es in seinem Hosenbund versteckt. Als die beiden Personen zurück in die Wohnung kamen, sei es zunächst zu Handgreiflichkeiten gekommen. Danach habe der Angeklagte das Messer gezielt gezogen und zugestochen. Das Opfer starb noch am Tatort. Außerdem in den Regionalnachrichten um 9:30. In Oberlahnstein wird die Lärmschutzwand an der Bahnstrecke erweitert. Und in Andernach findet am Sonntag das Stadtfest Andernach schmeckt statt.
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4: Kurz nach 8, wir schauen auf die Straße. Da habe ich eine Gefahrenmeldung für euch auf der A48 Koblenz Richtung Dreieck Vulkaneifel zwischen dem Koblenz Nord und Kreuz Koblenz. Da liegen Gegenstände auf der Fahrbahn. Fahrt hier auf jeden Fall vorsichtig. Ansonsten sind soweit keine Meldungen vorhanden. Gute Fahrt.
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4: Blitz haben wir aktuell noch keine. Falls ihr aber was entdeckt habt, gerne melden. Radarkontrollen sind angekündigt heute für Koblenz, nämlich für Bobenheim, Karthause, Ehrenbreitstein, das Industriegebiet oder die Altstadt. Also falls ihr besagte Blitzer gesehen habt oder andere Staus, Verkehrsbehinderungen melden wollt, einfach unsere Antenne Koblenz Hotline wählen und petzen. Und auch in der WhatsApp, da freuen wir uns natürlich auch drüber. 0261 98 820 99. Vielen Dank und kommt gut an.
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4: Und gleich geht es weiter um das Sicherheitskonzept hier in Koblenz, denn die Zahl der Übergriffe auf Einsatzkräfte nimmt bundesweit zu und auch Koblenz bleibt von dieser Entwicklung leider nicht verschont. Allein im ersten Halbjahr registrierte die Polizei Koblenz bereits 29 verbale und körperliche Angriffe auf Polizeibeamte. Darüber sprechen wir gleich nach 2 Hits am Stück. Depeche Mode ist dabei mit Everything Counts, den Start macht aber erstmal Harry Styles und American Girls. Mein Name ist Alla Schenz. Und ich wünsche einen guten Start in den Freitagmorgen.
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0: 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Und gleich hört ihr noch hier Pink featuring Cash Cash mit ihrem Song Can We Pretend. Die Zahl der Übergriffe auf Einsatzkräfte nimmt bundesweit zu und auch Koblenz bleibt von dieser Entwicklung nicht verschont. Allein im ersten Halbjahr registrierte die Polizei Koblenz bereits 29 verbale und körperliche Angriffe auf Polizeibeamten. Auch Ordnungsamt und Feuerwehr machten ähnliche Erfahrungen. Wie sich die Situation aus Sicht der Stadt entwickelt hat, erklärt die ehemalige Bürgermeisterin Ulrike Mors.
1: Hier in Koblenz sieht es deutlich besser aus als in vielen anderen Großstädten, das muss man definitiv sagen. Unsere Feuerwehr bestätigt mir immer wieder, dass sie damit so gut wie keine Probleme haben. Einsätze werden manchmal behindert, das ist schon schlimm genug, einfach weil Leute schauen. Aber mit Gewalt haben wir bei der Feuerwehr so gut wie kein Thema. Anders sieht das natürlich aus bei unserem kommunalen Vollzugsdienst. Ich denke auch ähnlich wie bei der Polizei, da gibt es dann schon häufiger mal auch Anfeindungen, weil die halt eben auch Eingriffsverwaltung sind. Und da muss man schlicht und ergreifend sagen, da gibt es für mich wirklich null Toleranz, dafür habe ich null Verständnis und da werden wir auch ganz massiv gegen vorgehen.
0: Neben dem täglichen Einsatz stellen auch Großveranstaltungen die Sicherheitsbehörden regelmäßig vor besondere Herausforderungen. Welche das sind, erläutert weiter Ulrike Mors.
1: Also es sieht ja so aus, dass wir für die Großveranstaltungen mittlerweile sehr ausgefeilte Sicherheitskonzepte machen, auch die entsprechenden Zufahrtssperren haben, dass wir natürlich entsprechend auch präsent sind, dass sehr viel im Vorfeld geregelt wird, auch wenn es mal zu einer besonderen Situation kommen sollte, dass die Entfluchtungen funktionieren, dass aber auch entsprechend Sanitätsdienst etc. da ist. Von daher sage ich einfach mal, müsste es rein von dem, was wir alles tun, sicherer sein. Aber es gibt keine absolute Sicherheit. Man muss sich immer bewusst sein, wenn man zu solch einer Veranstaltung geht, dann ist das eine individuelle Entscheidung, die jeder für sich selber trifft und es bleibt immer ein Restrisiko.
0: Doch Sicherheit ist nicht alleine Aufgabe von Polizei und Behörden. Welche Möglichkeiten auch die Bürger haben und was die Stadt plant, erläutert Oberbürgermeister David Langner.
2: Ich bin im Austausch mit dem Innenminister. Der Innenminister wird gemeinsam mit der kommunalen Familie nach Gesetzesmöglichkeiten schauen. Wir wollen ein Konzept entwickeln, natürlich auch gemeinsam mit der Polizei. Und wir bieten uns in Koblenz als eine Pilotstadt an, um wirklich eine Ausweitung von Videoüberwachung zu ermöglichen. Also achtsam zu sein, aufmerksam zu sein, auch in der Nachbarschaft füreinander zu sorgen und natürlich sich auch nicht unnötigen Risiken auszusetzen. Das ist, glaube ich, etwas, wo wir alle immer etwas auch für die Sicherheit tun können. Also hier auch nochmal die klare Botschaft, sollte es irgendwelche Auffälligkeiten geben, immer die Polizei verständigen und dann kann man sicher sein, dass dem auch nachgegangen wird.
0: Das gemeinsame Ziel von Polizei und Stadt bleibt klar. Die positive Entwicklung bei der Kriminalität fortsetzen, Problemfelder frühzeitig erkennen und gleichzeitig das Sicherheitsgefühl der Menschen in Koblenz nachhaltig stärken.

0: Dieser Song mit so schönem Vibe ist von Olivia Dean mit So Easy und die hört ihr gleich noch vor halb.
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4: 15 Grad in Kettig, 15 Grad in Mayen und in Koblenz Metternich haben wir auch 15 Grad gemessen. Und aktuell zeigt sich die Sonne wieder sehr freundlich. Und heute bleibt es auch sommerlich warm mit 25 Grad in der Spitze. Ab Nachmittag gesellen sich noch ein paar Wolken dazu, aber regnen soll es heute nicht.
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5: Im Studio Max Seemann einen schönen guten Morgen. Das Landgericht Koblenz hat einen 18-Jährigen wegen Mordes zu 6,5 Jahren Jugendhaft verurteilt. Nach Angaben der Staatsanwaltschaft spielte sich die Tat in der Nacht vom 25. auf den 26. Oktober 2025 in Neuwied ab. In einer Wohnung kam es bei einer Feier zu Streitigkeiten zwischen mehreren Beteiligten. Zwischenzeitlich hielten sich das spätere Opfer und eine weitere Person außerhalb der Wohnung auf. In dieser Zeit soll der Angeklagte die Entscheidung zur Tötung getroffen haben. Er habe sich ein Messer genommen und es in seinem Hosenbund versteckt. Als die beiden Personen zurück in die Wohnung kamen, sei es zunächst zu Handgreiflichkeiten gekommen. Danach habe der Angeklagte das Messer gezielt gezogen und zugestochen. Das Opfer starb noch am Tatort. In Oberlahnstein wird die Lärmschutzwand an der Bahnstrecke erweitert. Infolgedessen kommt es in den kommenden Wochen zu Verkehrsbeeinträchtigungen. Die Maßnahme ist in mehrere Abschnitte unterteilt. Betroffen sind unter anderem die Johann-Baptist-Ludwig-Straße, die Langengasse und die Johannesstraße. In diesen Bereichen kommt es jeweils zeitweise zu Sperrungen und Umleitungen. Zudem wird auch im Bereich der Brückenstraße und Nordallee gearbeitet. Dort wird ein alter Bahnübergang zurückgebaut. Der Verkehr wird während der Arbeiten teilweise einspurig mit Ampelregelung geführt. Für größere Fahrzeuge und Busse gelten zusätzliche Umleitungen. In Andernach findet am Sonntag die Veranstaltung Andernach schmeckt statt. Welches Ziel die Stadt mit der Aktion verfolgt, erklärt Johannes Levenberg von der Stadt Andernach.
6: Wir wollen bei Andernach schmeckt versuchen, den Leuten ein bisschen das Gefühl zu geben, was die essbare Stadt ausmacht. Nämlich eine gewisse Regionalität, eine gewisse Lokalität, dass die Dinge vor Ort wachsen, die man eben auf den Teller bringen kann. Und wir wollen, dass das Konzept auch nach Hause kommt. Denn die essbare Stadt soll ja nicht nur einfach irgendwie eine schöne Anlage sein, wo man sich was anguckt, sondern es soll ja auch was sein, was die Leute für sich zu Hause begreifen.
5: So Johannes Levenberg über die Ziele von Andernach schmeckt. Das Stadtfest läuft von 11 bis 18 Uhr in der gesamten Innenstadt. Das Mittelrhein-Museum in Koblenz hat zwei Werke der Objektkünstlerin Kaira Spieker in seine Sammlung aufgenommen. Die Arbeiten Klang 1 und Klang 3 stammen aus dem Jahr 2009 und wurden durch Unterstützung einer Stiftung sowie eines Fördervereins ermöglicht. Der Ankauf gilt als wichtiger Gewinn für das Museum in Koblenz. Kulturdezernent Ingo Schneider betont, die Werke bereicherten die Sammlung und zeigten eine besondere künstlerische Handschrift. Auch die Unterstützer heben hervor, dass solche Ankäufe nur durch gemeinsames Engagement möglich seien. Die beiden neuen Arbeiten sollen künftig dauerhaft im Mittelrhein-Museum gezeigt werden. Eine größere Ausstellung ist für das Jahr 2028 geplant.
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4: Kurz nach 8:30, wir schauen auf die Straße. Da haben wir eine Gefahrenmeldung auf der A48 Koblenz Richtung Dreieck Vulkaneifel zwischen Koblenz Nord und im Kreuz Koblenz. Hier liegen Gegenstände auf der Fahrbahn. Auf jeden Fall hier achtsam fahren. Ansonsten sieht es ganz gut aus. Soweit sind die Straßen frei. Gute Fahrt.
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4: Ein Caddy blitzt in der Altstadt auf der Castor-Pfaffenstraße, Nähe des Zebrastreifen. Hier ist 30 erlaubt. Das heißt, wenn ihr was gesehen habt, Staus oder Blitzer melden wollt, einfach unsere Antenne Koblenz Hotline wählen oder per WhatsApp an die 0261 98 820 99. Vielen Dank und kommt gut durch.
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4: der Supermix und gleich geht's wieder mit zwei Hits am Stück weiter und danach, das Warum heißt das so, da sprechen wir über das Rheinische Haus und was das ist, wo sich das befindet und welche Geschichte sich dahinter verbirgt, das erfahrt ihr gleich. Wir machen weiter mit Ostis und Electrified. Mein Name ist Alla Schenz und ich wünsche euch einen schönen Tag.
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1: Das Rheinische Haus befindet sich im Neuwieder Stadtteil Feldkirchen-Fahr. Das Rheinische Haus in Fahr ist besonders. Doch warum rheinisch? Sind nicht alle unsere Häuser hier rheinisch? Es ist zumindest das älteste Haus im Stadtteil. Erbaut worden ist das Fachwerkhaus von Herrn Mendel anstelle der zerstörten Fischer- und Fährhütten in Fahr im Jahre 1584. Das Haus ist ein Fachwerkbau von komplizierter Konstruktion mit breitem Tor neben dem Hauseingang. Familie Mendel, die wegen der Verfolgung aus Frankreich ausgewandert sind, hat nach ihrer Niederlassung in Fahr in dem Haus eine Wechselstation für Treidelpferde und ihre Helfer eingerichtet. Hier haben die Schiffsbesitzer die Pferde und Mannschaften gewechselt. Außerdem hat das Fachwerkhaus mit seiner Gaststube geruhsames Verweilen und eine Unterkunft angeboten. Dieses Gewerbe muss zur damaligen Zeit ein ziemlich gewinnbringendes Geschäft gewesen sein. Sonst hätte sich Familie Mendel einen solchen stattlichen Fachwerkbau auf einem steinernen Untergeschoss rund nicht so einfach leisten können. Aber woher das Rheinische Haus jetzt seinen Namen hat, haben wir immer noch nicht so ganz geklärt. Das Fachwerkhaus ist ja das älteste Haus im Stadtteil Feldkirchen-Fahr. Aber rheinisch sind doch all unsere Häuser, oder? Wenn ihr wisst, woher es seinen Namen hat, dann schreibt uns doch einfach oder ruft an. Wir sind gespannt.
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2: 18 Grad in Braubach, 18 Grad in Hilscheid und in Koblenz. In der Goldgrube auch aktuell 18 Grad. Und es ist sonnig sommerlich draußen. Viele, viele Sonnenstrahlen erwarten uns heute über den ganzen Tag verteilt. 14 Sonnenstunden sind es insgesamt. Und ab Nachmittag gesellen sich aber noch ein paar dunkle Wolken dazu. Es wird heute aber nicht regnen mit 25 Grad in der Spitze. Und auch aufs Wochenende können wir uns freuen. Der Samstag bleibt trocken bei einem Mix aus Sonne, Wolken und 29 Grad. Sonntagvormittag regnet es etwas, aber bis zum Abend soll es dann trocken bleiben. Auch hier wieder bei einem Mix aus Sonne und Wolken und 27 Grad. Der Montag, hier wird es wieder wärmer. 31 Grad sind gemeldet. Auch hier wechseln sich Sonne und Wolken wieder ab. Und etwas windig bleibt es trotzdem in der Region.
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3: Ich bin Diana Kramer. Bundestrainer Julian Nagelsmann soll in Kürze seinen Rücktritt erklären, das berichten mehrere Medien. Der 38-Jährige soll nach der Krisensitzung beim DFB gestern in Frankfurt am Main zu dieser Entscheidung gekommen sein, melden Sky und die Bild-Zeitung.
4: Der DFB will ein und denselben Fehler nicht zum dritten Mal machen. Löw durfte nach der verkorksten WM in Russland vorerst bleiben, genauso Flick nach der Blamage in Katar. Diesmal nicht. Und das dürfte den DFB viele Millionen Euro kosten. Der Nagelsmann hat noch 2 Jahre Vertrag und sein Nachfolger wird ja auch nicht ehrenamtlich arbeiten. Seinen Wunschkandidaten Jürgen Klopp müsste der DFB aus seinem Red Bull-Vertrag rauskaufen. Also das war mal eine richtige

0: richtig teure WM-Pleite der Nationalmannschaft. Uli Reitinger, Sportredaktion.
1: Union und SPD wollen Deutschland mit einem umfassenden Reformpaket aus der Wirtschaftskrise führen. Für Kritik sorgt aber vor allem, dass Arbeitnehmer bei Krankschreibung ihrem Arbeitgeber künftig schon ab dem ersten Tag eine Bescheinigung vom Arzt vorlegen müssen. Vizekanzler Lars Klingbeil sprach am Abend im ZDF von einem Kompromiss, für den es aber praktikable Lösungen bei der Umsetzung geben müsse.
2: Natürlich müssen wir das jetzt so machen, dass niemand krank zur Arbeit geht. Also da wird man jetzt gute pragmatische Lösungen finden müssen. Und das war jetzt eine Grundsatzeinigung im Koalitionsausschuss. Jetzt geht es darum, dass das Ganze pragmatisch umgesetzt wird. Aber das werden wir hinbekommen.
1: Finanzminister Lars Klingbeil. Auch die Krankenkassen sehen die neue Regelung skeptisch. DRK-Vorstandschef Andreas Storm warnt vor negativen Effekten und überfüllten Hausarztpraxen, auch durch die Abschaffung der telefonischen Krankschreibung. Im Tarifstreit im Handel ruft die Gewerkschaft Verdi heute erneut zu bundesweiten Warnstreiks auf. Betroffen sein können vor allem Supermärkte, Möbelhäuser und andere Einzelhändler. Verdi fordert für die Beschäftigten 7% mehr Lohn, mindestens aber 225 Euro mehr im Monat. Die Arbeitgeber verweisen darauf, dass die Versorgung der Kunden trotz des Streiks gesichert ist. Und nochmal zum Fußball. Bei der WM hat sich Portugal gegen Kroatien mit 2:1 durchgesetzt und steht im Achtelfinale. Dort trifft das Team am Montag auf Europameister Spanien. Die Spanier hatten im 16. Finale 3:0 gegen Österreich gewonnen.
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4: Mit Max Demann, guten Morgen. Die Polizei Koblenz warnt vor einer neuen Betrugsmasche, dem sogenannten Kettentrick. Dabei versuchen Täter, Schmuck von vor allem älteren Menschen zu stehlen. Nach Angaben der Polizei sprechen die Täter ihre Opfer zunächst auf der Straße an und bitten um Hilfe. Anschließend schenken sie ihnen scheinbar wertlosen Modeschmuck als Dank. Während der Ablenkung wird echter Schmuck unbemerkt gegen den wertlosen Schmuck ausgetauscht. Die Betroffenen bemerken den Diebstahl oft erst deutlich später. Die Polizei rät dazu, in der Öffentlichkeit vorsichtig mit wertvollem Schmuck umzugehen. Außerdem solle man auf aufdringliche Personen achten und im Zweifel Abstand halten. Besonders ältere Angehörige und Bekannte sollten über die Masche informiert werden. Außerdem in den Regionalnachrichten um halb in der Koblenzer Altstadt ändern sich für das Wochenende die Zufahrtszeiten. Und die Kinzing-Schule in Neuwied hat 102 Stolpersteine in der Stadt gereinigt.
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5: Wir haben kurz nach 9 und wir schauen zu euch raus auf die Straßen. Aktuell sieht's aber gut aus, soweit sind die frei. Kommt gut durch.
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5: Ein Caddy blitzt in der Altstadt auf der Castor-Pfaffenstraße nahe des Zebrastreifens. Hier ist 30 erlaubt. Und wenn ihr sonst irgendwo was gesehen habt, Staus oder Blitzer melden wollt, könnt ihr gerne unsere Antenne Koblenz Hotline anrufen 0261 988 2099 oder auch per WhatsApp. Vielen Dank und kommt gut an.
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5: Und heute dreht es sich rund um Sicherheit, denn in Koblenz wurde auch vor kurzem der 16. Deutsche Nahverkehrstag vom Staatssekretär für Verkehr und Mobilität Markus Wolf eröffnet. Und unter dem Motto 30 Jahre Regionalisierung nahegedacht weit gekommen, trafen sie sich hier in Koblenz Vertreter aus Politik, Verkehr und Wirtschaft. Und es gab mehr als 100 Vorträge. Wir waren auch dabei und haben mit ihnen gesprochen. Mehr dazu nach 3 Hits am Stück. Wir machen erstmal weiter mit einem richtig guten Wachermacher, der uns ordentlich Schwung gibt. Baby Rexha mit New Religion. Mein Name ist Alla Schenz und ich wünsche einen schönen Freitagmorgen.
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0: Koblenz wurde vor kurzem der 16. Deutsche Nahverkehrstag vom Staatssekretär für Verkehr und Mobilität Markus Wolf eröffnet. Unter dem Motto 30 Jahre Regionalisierung, nah gedacht, weit gekommen, trafen sich in Koblenz Vertreter aus Politik, Verkehr und Wirtschaft zu einem dreitägigen Kongress mit mehr als 100 Vorträgen und Veranstaltungen. Markus Wolf hat uns erklärt, welche Bedeutung die deutschen Nahverkehrstage für die Zukunft des öffentlichen Nahverkehrs haben.
1: Das ist das Familientreffen des deutschen Nahverkehrs. Über 900 Teilnehmer, die zusammenkommen und über zukunftsfähige Mobilität, ÖPNV diskutieren, Lösungen suchen und wirklich eine der zentralen Veranstaltungen zu dem Thema in Deutschland. Ist eine große Ehre für mich, kurz nach dem Antritt als Staatssekretär im Ministerium hier den Nahverkehrstag eröffnen zu können. Das ist wirklich eine große Nummer, weil es auch zeigt, wir sind Nahverkehrsland. Da hat sich in den letzten Jahren viel entwickelt und daran wollen wir auch in den nächsten Jahren weiterarbeiten.
0: Ein zentrales Thema der diesjährigen Nahverkehrstage war die Sicherheit im öffentlichen Nahverkehr. Auch darüber hat Markus Wolf gesprochen und erklärt, welche Herausforderungen und Lösungen dabei im Mittelpunkt stehen.
1: Ist ein Thema, das ja bundesweit in der Diskussion steht. Wir haben in Rheinland-Pfalz einen runden Tisch einmal schon stattfinden lassen, wo wir uns zusammengesetzt haben. Mit allen Playern, die dort eine Rolle spielen. Daraus wurden Maßnahmen auch entwickelt. Doppelte Besetzung auch beim Personal, die in den Zügen unterwegs sind. Auch das Thema Bodycams, das wir unterstützen seitens des Landes. Und da sind wir ein gutes Stück nach vorne gekommen und da wollen wir auch zusammenbleiben. Und jetzt, da wir ein Ministerium haben, wo das Thema Sicherheit über die Polizei und das Thema Verkehr in einem Haus sind, da erhoffen wir uns nochmal Synergieeffekte.
0: Welche Schwerpunkte Markus Wolf im Bereich Nahverkehr setzen möchte und welche Themen in seiner Rede besonders im Fokus standen, hat er uns auch erklärt.
1: Was wir eigentlich in den letzten 30 Jahren erreicht haben im Bereich der Regionalisierung und welche Herausforderungen vor uns stehen. Und das ist insbesondere das Thema Finanzierung des ÖPNV, weil wir in Zeiten, wo die Kassen knapper werden und wir gleichzeitig aber große Angebotsbedarfe auch haben, wirklich auch ein Stück weiterkommen müssen. Und da ist der Bund in der Pflicht. Und darauf werde ich eingehen, auch in der Rede, damit wir das, was wir an Angebot haben, sichern und an der einen oder anderen Stelle, wo wir bessere Angebote brauchen, auch nach vorne kommen mit dem ÖPNV in Rheinland-Pfalz.
0: Die deutschen Nahverkehrstage in Koblenz boten mit über 100 Vorträgen und Diskussionen Vertretern aus Verkehrsverbänden und der Branche die Möglichkeit, sich über die Zukunft des Nahverkehrs auszutauschen.

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2: 18 Grad in Bad Ems, 18 Grad in Bassenheim und in Koblenz. Gülz haben wir auch 18 Grad gemessen. Heute bleibt es sommerlich warm bei einem Mix aus Sonne und Wolken. Nachmittags gesellen sich noch ein paar mehr Wolken dazu. Es bleibt aber heute in der Region trocken mit 25 Grad in der Spitze. Die nächsten 3 Tage sehen auch wieder recht freundlich aus. Morgen wird es wärmer mit 29 Grad und ein Mix aus Sonne und Wolken. Auch hier bleibt es trocken. Sonntagvormittags, da kommen noch ein paar Regenschauer runter. Durch die Region ziehen die und 27 Grad erwarten uns am Sonntag. Montag geht es dann wieder trocken weiter bei einem Mix aus Sonne und Wolken. Es wird auch deutlich windiger und das mit 31 Grad in der Spitze.
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3: Im Studio Max Dehmann einen schönen guten Morgen. Die Polizei Koblenz warnt vor einer neuen Betrugsmasche, dem sogenannten Kettentrick. Dabei versuchen Täter, Schmuck von vor allem älteren Menschen zu stehlen. Nach Angaben der Polizei sprechen die Täter ihre Opfer zunächst auf der Straße an und bitten um Hilfe. Anschließend schenken sie ihnen scheinbar wertlosen Modeschmuck als Dank. Während der Ablenkung wird echter Schmuck unbemerkt gegen den wertlosen Schmuck ausgetauscht. Die Betroffenen bemerken den Diebstahl oft erst deutlich später. Die Polizei rät dazu, in der Öffentlichkeit vorsichtig mit wertvollem Schmuck umzugehen. Außerdem solle man auf aufdringliche Personen achten und im Zweifel Abstand halten. Besonders ältere Angehörige und Bekannte sollten über die Masche informiert werden. In Koblenz werden während des Altstadtfestes die Zufahrtszeiten in der Altstadt angepasst. Die Änderungen gelten ab heute bis Sonntag. In diesem Zeitraum werden die Polleranlagen in der Elzerhofstraße und Kornfortstraße bereits ab 10 Uhr hochgefahren. Zusätzlich entfällt für den Lieferverkehr eine zweite Zufahrtszeit am späten Nachmittag vollständig. Zudem bleiben mehrere Zufahrten dauerhaft gesperrt. Dazu gehören unter anderem Bereiche an der Löhrstraße, der Rheinstraße, dem Willi-Hörter-Platz und dem Josef-Görres-Platz. Einige Parkflächen in der Altstadt entfallen ebenfalls. Als Ausgleich werden am Peter-Altmaier-Ufer zusätzliche Stellplätze eingerichtet. Diese können von Anwohnern genutzt werden. Die Kinzing-Schule in Neuwied hat sich an einem bundesweiten Aktionstag für eine besondere Gedenkaktion beteiligt. Siebte Klassen reinigten dabei insgesamt 102 Stolpersteine in Heddesdorf und in der Innenstadt. Die kleinen Gedenktafeln erinnern an Opfer des Nationalsozialismus. Während der Aktion erhielten die Schüler Informationen zu den einzelnen Schicksalen. So wurde die Geschichte der Menschen für sie greifbar. Bereits zum 4. Mal nutzten sie den sozialen Tag für die Aktion. Die Beteiligten zeigten sich nach Angaben der Schule sehr zufrieden mit dem Einsatz. Die Aktion soll auch in den kommenden Jahren fortgesetzt werden. Die Stadtverwaltung Koblenz bietet nach den Sommerferien gemeinsame Begehungen in der Goldgrube an. Dabei sollen Bürger mit der Verwaltung die Verkehrssituation vor Ort besprechen. Hintergrund ist die geplante Interimsschule in der Bogenstraße. Die Begehungen finden am 14., 21. und 28. August statt und dauern jeweils 2 Stunden. Treffpunkt ist der Overbergplatz im Stadtteil Goldgrube. Pro Termin können höchstens 25 Personen teilnehmen. Eine Anmeldung ist erforderlich. Zusätzlich kündigt die Stadt an, dass neue Parkregeln und eine Tempo-30-Zone bis zum neuen Schuljahr umgesetzt werden sollen.
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2: Kurz nach 9:30, wir schauen zu euch raus auf die Straße. Da haben wir auf jeden Fall eine Gefahrenmeldung auf der A48 Dernbach Richtung Koblenz zwischen Hörgrenzhausen und Bendorf-Neuwied. Hier steht ein defektes Fahrzeug. A48 Dreieck Vulkaneifel Richtung Koblenz zwischen Main und Polsch. Hier ist eine Baustelle. Hier fahren Baustellenfahrzeuge. Fahrt hier auf jeden Fall vorsichtig vorbei. A61 Koblenz Richtung Mönchengladbach zwischen Kreuz Koblenz und Pleit. Auch hier steht ein defektes Fahrzeug. Und die A61 Koblenz Richtung Ludwigshafen zwischen Worms und dem Kreuz Frankenthal. 2 Kilometer Stau. Ihr müsst hier mit 10 Minuten länger rechnen. Ansonsten sind die Straßen frei. Kommt gut an.
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2: Ein Caddy blitzt in der Altstadt auf der Kastor-Pfaffenstraße, Nähe des Zebrastreifens. Hier ist 30 erlaubt. Und wenn ihr auch noch was gesehen habt, Blitzer, Staus oder andere Verkehrsbehinderung melden wollt, gerne anrufen oder eine WhatsApp senden an unsere Antenne Koblenz Hotline 0261 98 8 20 99. Wir wünschen eine gute, aber vor allen Dingen eine sichere Fahrt.
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2: Der Supermix und es gibt gute Nachrichten. Es ist Freitag, das heißt, wir können bald sagen, hoch die Hände, Wochenende. Und am Wochenende wartet auf uns auf jeden Fall auch nochmal ganz gutes Wetter. Da lohnt sich auf jeden Fall auch nochmal den Grill auszupacken oder mit der Familie irgendwas Schönes zu unternehmen. Oder vielleicht seid ihr auch schon unterwegs. Wer weiß, auf jeden Fall, ihr hört heute noch die Veranstaltungstipps bei uns. Da könnt ihr euch bestimmt einen Tipp abholen, falls ihr noch nicht wisst, was ihr so am Wochenende machen wollt. Hier geht's erstmal weiter mit dem Supermix. Ihr hört Kygo mit Save My Love. Mein Name ist Ala Schenz und ich wünsche auf jeden Fall einen schönen Freitagmorgen.
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0: 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Ja, der Sommer hat begonnen und somit auch das warme Wetter. Heute haben wir noch relativ Glück, unter 30 Grad, aber die nächsten Tage, nächste Woche vor allem, da wird es auch wieder deutlich wärmer, am Donnerstag sogar bis zu 34 Grad. Da müssen wir auf jeden Fall nochmal über Hitzeschutz sprechen, denn heißes Wetter birgt auch einige Gefahren und Raj Chakupurakal vom Gesundheitsamt Koblenz hat mit meiner Kollegin Lisa Tauchen über die Hitzetage gesprochen und was er dazu gesagt hat, hört ihr jetzt.
1: Für welche Personengruppen sind Hitzetage denn wirklich besonders gefährlich?
2: Das eine Ende des Spektrums, das sind die älteren Menschen und Demenzkranke. Durch die verminderte Kreislaufregulation kommt es zu einer verminderten Hitzeabgabe, aber auch die älteren Menschen haben ein geringeres Durstgefühl und trinken weniger und dadurch können sie schlechter das Kreislaufsystem regulieren. Besonders bei den älteren Menschen ist an solchen Tagen eine vermehrte Sterblichkeit durch Herzinfarkt und Schlaganfällen zu sehen. Wir nennen es Übersterblichkeit, also das Auftreten von mehr Todesfällen nur bedingt durch die Hitze. Das andere Ende des Spektrums sind die Säuglinge und die Kleinkinder. Die haben eine geringere Körperoberfläche und können deshalb die Hitze schlechter abgeben und trinken auch weniger und dadurch können sie auch schneller sich aufheizen.
0: Passt also an heißen Tagen bitte gut auf euch auf und auf eure Mitmenschen natürlich. Ich sage an dieser Stelle Tschüss und gebe das Mikro ab an meinen Kollegen Lenz Göbels. Der übernimmt jetzt, denn die Wachemacher sind zu Ende. Der Mittag steht vor der Tür und er begleitet euch durch den Tag. Ich würde sagen, wir hören uns dann demnächst wieder pünktlich zu den Wachemachern. Mein Name ist Alla Schenz und ich wünsche euch ein schönes Wochenende.
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2: In Andernach haben wir 19 Grad gemessen. 19 Grad sind es aktuell auch in Pleit und in Koblenz-Ehrenbreitstein. Da messen wir aktuell ebenfalls 19 Grad. Heute erwartet uns ein langsamer Sommertag. Wir erwarten heute noch 25 Grad in der Spitze, aber das Ganze dann erst um 4 Uhr Nachmittag. Bis dahin genießen wir einen Mix aus Sonne und Wolken, mit Wolken, die erst in den kommenden Stunden einzeln, aber dann erst auftreten. Der morgige Samstag wird dann deutlich wärmer, 29 Grad, aber vom Wetterbild, da ändert sich fast gar nichts. Wir erwarten ganz viel Sonne und einzelne Wolken am Himmel, lediglich ein leichter Wind weht dann am Nachmittag und am Abend. Am Sonntag 27 Grad in der Spitze, der Vormittag, der könnte einzelne Regenschauer versprechen, doch über den Tag verteilt bleibt es trocken und wir erwarten hier einen Mix aus Sonne und Wolken, wobei dann mehr Wolken zu sehen sind. Der Montag 31 Grad in der Spitze, auch hier ein Mix aus Sonne und Wolken.
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3: Ich bin Diana Kramer. Diese Entscheidung hatte sich abgezeichnet, auch wenn er selbst sie noch bis zuletzt ausgeschlossen hatte. Bundestrainer Julian Nagelsmann soll übereinstimmenden Medienberichten zufolge in Kürze seinen Rücktritt erklären. Die Entscheidung soll bei einer Krisensitzung beim DFB in Frankfurt gestern gefallen sein, berichten Sky und Bild-Zeitung. Nagelsmann war mit der DFB-Auswahl am Montag im 16. Finale der Fußball-WM im Elfmeterschießen an Paraguay gescheitert. Die Spitzen der Koalition wollen ihr Reformpaket trotz Kritik realisieren. Man habe die Absicht, die Vorhaben nicht nur ernst zu nehmen, sondern auch umzusetzen, sagte Bundeskanzler Friedrich Merz in der ZDF-Sendung Maybrit Illner Spezial.
4: Das ist die Schwierigkeit heute. Wir müssen einer Gesellschaft im Frieden, einer Gesellschaft in Freiheit, einer Gesellschaft im Wohlstand, einer Gesellschaft mit sehr viel Sozialpolitik sagen, wir müssen jetzt Veränderungen haben, damit vieles so bleibt, wie wir es in den letzten Jahrzehnten erarbeitet haben.
3: Bundeskanzler Merz. Kritik gibt es vor allem an den Plänen, die Regelungen für Krankschreibungen zu verschärfen. Arbeitnehmer sollen künftig schon ab dem ersten Tag eine Bescheinigung vom Arzt vorlegen. Die Krankschreibung per Telefon fällt weg. Die Mieten in den 40 größten deutschen Städten sind in den vergangenen 10 Jahren um 51% gestiegen. Das zeigt eine Erhebung des Deutschen Gewerkschaftsbundes auf Basis von Daten des Marktforschungsinstituts Empirica.
5: In München liegt die Durchschnittsmiete aktuell bei 23,36 € pro Quadratmeter.

0: ist mit Abstand der unrühmliche Spitzenplatz. In Rostock liegt der Quadratmeterpreis zwar noch bei vergleichsweise bescheidenen 11 Euro, Rostock steht aber ganz oben, wenn es um die Steigerung in den letzten 10 Jahren geht, plus 83%. Die Bundesregierung will eine staatliche Wohnungsbaugesellschaft gründen, um bezahlbaren Wohnraum zu schaffen. Gleichzeitig will sie möglichen Enteignungen von großen privaten Wohnungskonzernen einen Riegel vorschieben. Uli Reitinger, Berlin.
1: Tausende Beschäftigte von Mercedes-Benz protestieren heute bundesweit gegen die Verschärfung des Sparkurses bei dem Autobauer. Laut IG Metall sollen die Kundgebungen an mehreren Standorten der Auftakt für weitere Protestaktionen sein. Die Gewerkschaft kündigte einen heißen Sommer und Herbst an, solange die Arbeitgeber auf Arbeitsplatzabbau und Verlagerung setzen, statt echte Problemlösungen zu suchen, heißt es.
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3: Mit Alla Schens, guten Tag. Der romantische Rheintourismus hat eine neue Broschüre zur Gartenkultur im Mittelrheingebiet veröffentlicht. Unter dem Titel Gartenkultur Mittelrhein werden verschiedene Gartenanlagen entlang des Rheins vorgestellt. Die 48-seitige Broschüre führt zu Schloss- und Burggärten, Klosteranlagen, Kurparks und weiteren Grünflächen der Region. Sie soll sowohl Gästen als auch Einheimischen neue Ausflugsziele näher bringen. Nach Angaben der Tourismusgesellschaft ist die Veröffentlichung ein wichtiger Schritt für die neue Markenstrategie des Mittelrheins.
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4: Die Uhr sagt 10.03 Uhr und wir schauen passend raus zu euch auf die Straßen der Antenne Koblenz-Region. Auf der A48 Dernbach Richtung Koblenz haben wir zwischen Hörgrenzhausen und Bendorf-Neuwied ein defektes Fahrzeug stehen. Auf der A61 Koblenz Richtung München-Gladbach haben wir zwischen dem Kreuz Koblenz und Pleit ein weiteres Exemplar. Seid in beiden Bereichen bitte besonders vorsichtig. Mehr Zeit müsst ihr aktuell auf der B42 einplanen. Das Ganze zwischen Urbau und Fallendar, da braucht ihr 5 Minuten länger. Ansonsten sind die Straßen frei, kommt gut und sicher an.
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4: Geblitzt wird in Koblenz-Bubenheim auf der Ferdinand-Nebel-Straße. Das Ganze in Richtung Metternich. Hier sind 50 erlaubt. Ein Caddy blitzt ebenfalls in der Koblenzer Altstadt auf der Castor-Pfaffen-Straße nahe des Zebrastreifens. Das Ganze ist eine 30er-Zone. Solltet ihr sonst noch was gesehen haben, Staus, Blitzer oder jegliche andere Gefahren, dann meldet's doch über die Antenne Koblenz-Hotline einfach mir ins Studio oder über eine WhatsApp an die 0261 988 2099. Denn nur so machen wir gemeinsam unsere Straßen sicherer. Vielen Dank.
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4: Freitag, Vormittag und bei bereits traumhaftem Wetter schnallen wir uns alle an und beginnen unsere gemeinsame Reise in Richtung Wochenende. Mit im Gepäck habe ich für euch Sonnenschein, gute Laune und natürlich die beste Musik aus dem Antenne Koblenz Supermix. Jetzt hört ihr Robin Schulz, Jay Gard's Band und Holy Humberstone mit To Love Somebody. Und danach erfahrt ihr in unserer heutigen Koblenz-Zahl des Tages, wie viele Touristen unsere schönste Stadt im vergangenen Jahr besucht haben und wie ein typischer Touri-Tag in Koblenz so aussieht. Ich bin Lenz Göbels, schön, dass ihr dabei seid.
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1: Die heutige Koblenz-Zahl des Tages lautet 6, denn rund 6 Millionen Menschen haben Koblenz im Jahr 2025 besucht. Das sind 2,6% mehr als 2024. Das zeigt, Koblenz gehört nach wie vor zu den beliebtesten Reisezielen in Rheinland-Pfalz. Kein Wunder, denn unsere Stadt hat jede Menge zu bieten. Viele Besucher starten ihre Entdeckungstour am Deutschen Eck mit dem Reiterstandbild von Kaiser Wilhelm I. Dort treffen Rhein und Mosel aufeinander, ein Ort, an dem täglich unzählige Erinnerungsfotos entstehen. Von dort geht es oft weiter zur Festung Ehrenbreitstein, zur Liebfrauenkirche oder durch die historische Altstadt mit ihren verwinkelten Gassen, gemütlichen Cafés und kleinen Geschäften. Besonders beliebt sind auch die interaktiven Angebote. Dazu gehören zum Beispiel regionale Weinproben oder eine Fahrt mit der Seilbahn über den Rhein direkt zur Festung Ehrenbreitstein. Dabei genießen Besucher einen einzigartigen Blick über die Stadt, die Flüsse und das Umland. Auch auf dem Wasser gibt es viel zu erleben. Von Koblenz aus starten zahlreiche Schiffsfahrten auf Rhein und Mosel, von kurzen Rundfahrten bis hin zu mehrstündigen Ausflügen durch das romantische Mittelrheintal. Gerade in den Sommermonaten nutzen viele Gäste diese Möglichkeit, die Region aus einer ganz besonderen Perspektive kennenzulernen. Ob als Reisegruppe oder auf eigene Faust. Koblenz zieht Gäste aus aller Welt an und das Angebot ist vielfältig. Von der Rheinpromenade über Kulturveranstaltungen bis hin zu Musikfestivals und Stadtfesten. Vielleicht seid ihr ja auch schon bald in Koblenz unterwegs. Egal ob Tagesausflug oder Kurzurlaub, in Koblenz gibt es für jedes Alter etwas zu entdecken. Und auch wenn viele von euch Koblenz schon gut kennen, die 6 Millionen Besucher machen deutlich, welchen besonderen Eindruck unsere Stadt auf die Gäste hinterlässt.
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2: 20 Grad messen wir aktuell in Bad Ems. 20 Grad sind es auch in Polch und in Koblenz. In der Goldgrube, da sind es aktuell auch 20 Grad. Das Ganze bei Sonne pur am Himmel. Einzelne Wolken sind zwar zu sehen, doch in den kommenden Stunden, da verbessert sich das Wetterbild nur. Wir erwarten maximale Temperaturen von 25 Grad. Es wird also nicht allzu heiß, sondern richtig ein schön angenehmer Sommertag. Der morgige Samstag bringt dann aber wieder Höchstwerte von 29 Grad bei ganz viel Sonne und einem leichten Wind. Der Sonntag startet voraussichtlich mit etwas Regen in den Tag, bringt aber über den Tag verteilt an sich einen Mix aus Sonne und Wolken mit mehr Wolken am Himmel. Das Ganze dann bei 27 Grad. Und in die neue Woche, da starten wir mit 21 Grad in der Spitze. All das auch wieder bei einem Mix aus Sonne und Wolken.
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3: Mit aller Schens, guten Tag. Der romantische Rheintourismus hat eine neue Broschüre zur Gartenkultur im Mittelrheingebiet veröffentlicht. Unter dem Titel Gartenkultur Mittelrhein werden verschiedene Gartenanlagen entlang des Rheins vorgestellt. Die 48-seitige Broschüre führt zu Schloss- und Burggärten, Klosteranlagen, Kurparks und weiteren Grünflächen der Region. Sie soll sowohl Gästen als auch Einheimischen neue Ausflugsziele näher bringen. Nach Angaben der Tourismusgesellschaft ist die Veröffentlichung ein wichtiger Schritt für die neue Markenstrategie des Mittelrheins. In Fallendar wird morgen das Ein-Personen-Theaterstück Abgerungen aufgeführt. Die Vorstellung beginnt um 19.30 Uhr in der Palotti-Kirche. Im Mittelpunkt steht das Leben des Palotiner-Paters Richard Henkes. Das Stück erzählt von einem Schriftsteller, der ein Theaterstück über Henkes schreiben soll und dabei zunehmend selbst ins Nachdenken gerät. Die Aufführung findet im Rahmen des Seminars Demokratie gestern, heute, morgen statt und ist öffentlich. Der Eintritt ist frei, eine Anmeldung ist nicht erforderlich. Die VR-Bank Rhein-Ahr-Eifel ist erneut für ihre Förderberatung mit dem Fördermittelpreis ausgezeichnet worden. Damit wird die Beratungsqualität bei staatlichen Förderkrediten und Zuschüssen gewürdigt. Bewertet wird vor allem, wie gut Kunden bei Förderprogrammen unterstützt werden. Die Bank berät sowohl private als auch gewerbliche Kunden zu Fördermöglichkeiten. Dazu gehören etwa Programme für den Wohnungsbau oder energetische Sanierungen. Mit dem Preis wird die Arbeit der Bank bundesweit hervorgehoben.
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2: 10.32 Uhr und wir werfen einen Blick raus zu euch Autofahrern. Auf der A3 Köln Richtung Frankfurt haben wir zwischen Dierdorf und Ransbach, Baumbach, Mogendorf ein defektes Fahrzeug. Ebenfalls auf der A3 Frankfurt Richtung Köln haben wir zwischen dem Dreieck Dernbach und Ransbach, Baumbach ein Fahrrad auf der Fahrbahn. Auf der A48 Dernbach Richtung Koblenz haben wir zwischen Hörgrenzhausen und Bendorf-Neuwied ein defektes Fahrzeug. Und so auch auf der A61 Koblenz Richtung München-Gladbach zwischen dem Kreuz Koblenz und Pleit. Seid bitte in allen vier Bereichen besonders vorsichtig. Aktuell müsst ihr weiterhin auf der B42 etwas mehr Zeit einplanen, denn zwischen Urbar und Fallender, da haben wir aktuell 5 Minuten Zeitverlust. Ansonsten sind die Straßen frei, kommt gut durch.
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2: Geblitzt wird in Koblenz-Bubenheim auf der Ferdinand-Nebel-Straße. Das Ganze in Richtung Metternich. Dort sind 50 erlaubt. Und ein Caddy, der blitzt auch in der Koblenzer Altstadt auf der Castor-Pfaffenstraße nahe des Zebrastreifens. Das Ganze innerhalb einer 30er-Zone. Und solltet ihr sonst noch was gesehen haben, seien es Staus, Blitzer oder jegliche andere Gefahren, dann meldet das doch gerne über unsere Antenne Koblenz Hotline. Die 0261 988 20 99 ist dann euer Ansprechpartner. Egal ob anrufen oder eine WhatsApp, das geht beides. Denn nur so machen wir gemeinsam unsere Straßen sicherer. Vielen Dank euch.
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1: Antenne Koblenz, hier der Supermix. Wir sind hier im Tierheim Neuwied und ich spreche mit Nadine. Welches Tier stellen Sie uns heute vor?
2: Heute geht es um unseren Konrad. Das heißt, heute geht es um meinen Hund. Genauer gesagt, ein Labrador-Mix, der auf der Suche nach einem neuen Zuhause ist.
1: Können Sie den Hund einmal beschreiben?
2: Ja, Konrad ist schwarz, als Labrador eben mittelgroß, ist ca. 5 Jahre alt, ein unkastrierter Rüde, ist sozial verträglich mit anderen Hunden, ist sehr aufgeschlossen, bei uns so ein bisschen der Elefant im Porzellanladen, das beschreibt ihn, glaube ich, ganz gut. Das heißt, total freundlich, aber mit viel Energie freut er sich über jeden Menschen, der ihm begegnet.
1: Das hört sich auf jeden Fall sehr gut an. Für wen ist denn das Tier besonders geeignet?
2: Ja, bei Konrad sollte man aufgrund der Energie auf jeden Fall standfest sein. Man muss erziehungstechnisch auch noch ein bisschen was aufarbeiten, was in seinem vorherigen Leben auf der Strecke geblieben ist. Das heißt, man sollte Hundeerfahrung mitbringen und ihn einfach die nötige Grunderziehung jetzt noch beibringen. Aber Konrad ist sehr gewillt, arbeitet sehr gern mit den Menschen zusammen und geht vorrangig gerne spazieren. Das kann gar nicht lang genug sein, wenn es nach ihm geht. Sammelt mit Vorliebe Stöckchen auf dem Spaziergang, also vielleicht für Menschen mit Kamin ein doppelter Gewinn. Die bringt er dann immer zuverlässig nach Hause.
1: Und wenn ein Hörer nun auf der Suche nach genauso einem Hund ist, wie kann man sich melden?
2: Ja, wir freuen uns über Interesse. Einfach Kontakt aufnehmen. Konrad findet man auch auf unserer Homepage www.tierheim-neuwied.de. Dort ist auch unsere Telefonnummer oder einfach eine E-Mail schreiben.
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2: 20 Grad messen wir aktuell in Bassenheim. 20 Grad sind es auch in Neuwied und in Koblenz-Immendorf messen wir aktuell ebenfalls 20 Grad. Das Ganze bei einem schönen Sommerwetter. Höchstwerte von 25 Grad erreichen wir heute ebenfalls noch. Das Ganze bei richtig viel Sonne am Himmel. Der morgige Samstag, der macht's ähnlich, legt aber nochmal eine Schippe oben drauf. 29 Grad, ganz viel Sonne und ein einziger Wind am Nachmittag und am Abend. Der Sonntag wird abwechslungsreich. 27 Grad in der Spitze, am Vormittag einzelne Regenschauer, aber am Tag verteilt eher ein Mix aus Sonne und Wolken. Und so sieht auch der Montag aus. Die Wolken, die ziehen mit rein in die neue Woche. Maximale 31 Grad. Es wird richtig heiß, aber dafür dann richtig zugezogen. Und aber auch die Sonne zeigt sich immer mal wieder.
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3: Ich bin Diana Kramer. Bundestrainer Julian Nagelsmann soll in Kürze seinen Rücktritt erklären, das berichten mehrere Medien. Der 38-Jährige soll nach der Krisensitzung beim DFB gestern in Frankfurt am Main zu dieser Entscheidung gekommen sein, melden Sky und die Bild-Zeitung.
4: Der DFB will ein und denselben Fehler nicht zum dritten Mal machen. Löw durfte nach der verkorksten WM in Russland vorerst bleiben, genauso Flick nach der Blamage in Katar. Diesmal nicht. Und das dürfte den DFB viele Millionen Euro kosten. Der Nagelsmann hat noch 2 Jahre Vertrag und sein Nachfolger wird ja auch nicht ehrenamtlich arbeiten. Seinen Wunschkandidaten Jürgen Klopp müsste der DFB aus seinem Red Bull-Vertrag rauskaufen. Also das war mal eine richtig teure WM-Pleite der Nationalmannschaft. Uli Reitinger, Sportredakteur.
3: Union und SPD wollen Deutschland mit einem umfassenden Reformpaket aus der Wirtschaftskrise führen. Für Kritik sorgt dabei vor allem, dass Arbeitnehmer bei Krankschreibung ihrem Arbeitgeber künftig schon ab dem ersten Tag eine Bescheinigung vom Arzt vorlegen müssen. Vizekanzler Lars Klingbeil sprach am Abend im ZDF von einem Kompromiss, für den es aber praktikable Lösungen bei der Umsetzung brauche.
5: Natürlich müssen wir das jetzt so machen, dass niemand krank zur Arbeit geht. Also da wird man jetzt gute pragmatische Lösungen finden müssen und das war jetzt eine Grundsatzeinigung im Koalitionsausschuss. Jetzt geht es darum, dass das Ganze pragmatisch umgesetzt wird, aber das werden wir hinbekommen.
3: Finanzminister Lars Klingbeil. Auch die Krankenkassen sehen die neue Regelung skeptisch. DAK-Vorstandschef Andreas Storm warnt vor negativen Effekten und überfüllten Hausarztpraxen, auch durch die Abschaffung der telefonischen Krankschreibung. In einer Großstadt in Deutschland zu leben, wird immer teurer. In den vergangenen 10 Jahren sind die Mieten in den 40 größten Städten im Schnitt um 51% gestiegen. Das zeigt eine Erhebung des Deutschen Gewerkschaftsbunds auf Basis von Daten des Marktforschungsinstituts Empirica. In Berlin zum Beispiel stiegen die Angebotsmieten von knapp 9 Euro pro Quadratmeter Anfang 2016 auf 15,80 Euro Anfang dieses Jahres. Ein Plus von fast 77%. In Hamburg beträgt der Anstieg gut 54, in München fast 52%. Prozentual besonders stark gestiegen sind die Mieten etwa in Rostock mit 83% oder in Lübeck mit mehr als 71%.
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6: Mit Alla Schens, guten Tag. In Fallendar entscheidet sich in diesen Wochen, ob die Stadt ein flächendeckendes Glasfasernetz bekommt. Viele Bürger und Unternehmer haben bereits einen Vertrag für den Anschluss abgeschlossen. Dennoch fehlt noch ein Teil der nötigen Zusagen. Die Stadt warnt daher, dass die Zeit knapp wird. Ohne ausreichende Beteiligung kommt der Ausbau nicht zustande. Der Ausbau wird von einem privaten Anbieter umgesetzt und ist nur bei genügend Verträgen möglich.

0: damit steht die Entscheidung am Ende bei den Menschen vor Ort. Glasfaser gilt als wichtige Grundlage für schnelles Internet im Alltag und im Beruf.
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2: Um kurz nach 11 mit dem Blick raus auf die Straßen auf der A3 Köln Richtung Frankfurt. Zwischen Dierdorf und Ransbach-Baumbach-Muggendorf steht ein defektes Fahrzeug. Ebenfalls auf der A3, jedoch Fahrt Richtung Köln, haben wir zwischen dem Dreieck Dernbach und Ransbach-Baumbach ein Fahrrad auf der Fahrbahn und zwischen Dierdorf und Neuwied auch Gegenstände auf dem linken und dem mittleren Fahrstreifen. Auf der A61 Koblenz Richtung München-Gladbach haben wir zwischen dem Kreuz Koblenz und Pleit ein defektes Fahrzeug. Stau herrscht derzeit auf der B9 hier in Koblenz. Zwischen dem Hauptbahnhof und dem Saarplatz braucht ihr 5 Minuten länger und auf der B42 zwischen Urbar und Fallendar braucht ihr ebenfalls 5 Minuten mehr. Ansonsten sind die Straßen frei, fahrt vorsichtig.
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2: Geblitzt wird in Koblenz-Bubenheim auf der Ferdinand-Nebel-Straße Richtung Metternich. Hier sind 50 erlaubt. Ein Caddy blitzt in der Altstadt auf der Castor-Pfaffen-Straße nahe des Zebrastreifens. Das Ganze in einer 30er-Zone. Habt ihr sonst noch was gesehen, dann meldet's gerne über die Antenne Koblenz-Hotline, die 0261 988 2099. Denn nur so machen wir gemeinsam unsere Straßen sicherer. Vielen Dank.
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2: Meine Damen und Herren, die Temperaturen, sie steigen und die Laune, die zieht gleich mit an. Und das pünktlich zum Wochenende, wenn am Sonntag in Andernach das Straßenfest Andernach schmeckt, die Straßen mit Menschen füllt. Ob regionale oder internationale Spezialitäten. Von 11 bis 18 Uhr dürfen sich Kulinarik-Fans auf ein buntes Rahmenprogramm freuen. Und wir von Antenne Koblenz sind live vor Ort und nehmen euch sowohl on-air als auch über die sozialen Medien mit. Bevor es am Sonntag heiß hergeht, bringt aber uns der Supermix jetzt schon ins Schwitzen. Denn bei Leonie mit Don't Worry, da kann man nicht anders als mitmachen. Und im Anschluss kann man nicht anders als machen als zuhören, wenn ich euch den aktuellsten Polizeireport liefere. Denn ich bin Lenz Göbels und frag mich, ist alles fit bei euch?
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1: Mit Lenz Göbels, guten Tag. Auf der A48 bei Ransbach-Baumbach hat sich am 26. Juni ein Auto zwischen zwei Lastwagen verkeilt. Nach Angaben der Polizei wollte der Fahrer kurz vor einem Stau vom linken auf den rechten Fahrstreifen wechseln und stieß dabei mit zwei Lastwagen zusammen. Der Mann wurde aus dem Fahrzeug befreit und vorsorglich in ein Krankenhaus gebracht. Nach ersten Erkenntnissen blieb er unverletzt. Für die Rettungs- und Bergungsarbeiten war die Autobahn in Fahrtrichtung Dernbacher Dreieck rund 35 Minuten vollgesperrt. Neben der Polizei war auch der Rettungsdienst und die Feuerwehr Ransbach-Baumbach im Einsatz. In Bendorf hat die Polizei am Sonntagmorgen einen alkoholisierten Autofahrer gestoppt. Der 21-Jährige wurde gegen 6.30 Uhr im Stadtgebiet kontrolliert. Dabei stellten die Beamten Anzeichen auf Alkoholkonsum fest. Ein Atemalkoholtest bestätigte den Verdacht noch vor Ort. Außerdem schlug ein Drogentest positiv auf Betäubungsmittel an. Der Mann musste daraufhin eine Blutprobe in einem Krankenhaus abgeben. Die Polizei stellte seinen Führerschein sicher und untersagte ihm die Weiterfahrt. Gegen den 21-Jährigen wurde ein Strafverfahren eingeleitet. Auf der B42 bei Koblenz hat es am Mittwochmorgen einen schweren Verkehrsunfall gegeben. Nach Angaben der Polizei kam ein Auto aus bisher ungeklärter Ursache auf die Gegenfahrbahn. Dort stieß es mit einem entgegenkommenden Fahrzeug zusammen. Bei dem Unfall wurden drei Menschen verletzt, zwei Personen erlitten leichte Verletzungen, eine wurde schwer verletzt. Die Unfallstelle zwischen Koblenz-Ehrenbreitstein und Urba musste für die Ermittlung zeitweise gesperrt werden. Dadurch kam es zu Verkehrsbehinderungen im Berufsverkehr. Die Polizei hat die Ermittlungen zur Unfallursache derweil aufgenommen. Die Polizei Andernach sucht Zeugen nach einem Vorfall in einem Linienbus zwischen Andernach und Neuwied. Bereits am 13. Juni wurde gegen 15.35 Uhr an der Haltestelle Koblenzer Straße eine Person durch die Bustür verletzt. Der Vorfall ereignete sich in einem Bus der Linie 301. Nach Angaben der Polizei werden nun Menschen gesucht, die sich zu diesem Zeitpunkt im Bus oder an der Haltestelle aufgehalten haben. Wer den Vorfall beobachtet hat oder Hinweise geben kann, wird gebeten, sich bei der Polizei Andernach zu melden.
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2: 21 Grad messen wir aktuell in Bendorf. 21 Grad sind es auch in Rhens und in Koblenz-Lützel messen wir aktuell ebenfalls 21 Grad. Heute heißt es Sommerwetter zum Genießen. Wir erwarten einen Mix aus Sonne und Wolken und einen trockenen Freitag zum Start ins Wochenende bei Maximalwerten von 25 Grad am Nachmittag. Zum Abend, da kühlt es dann aber wieder ordentlich ab. 12 Grad erwarten wir in der Nacht auf Samstag. Der Tag an sich, der verspricht aber ordentlich zu werden. 29 Grad in der Spitze, 13 Sonnenstunden und ein paar Wolken, die sind zwar am Himmel, aber die machen den Tag dann doch nicht so schlecht. Der Sonntag bringt 27 Grad in der Spitze. Am Vormittag kann es zu einzelnen Regenschauern kommen, doch über den Tag verteilt, da bleibt es dann trocken bei einem Mix aus Sonne und Wolken und einzelnen Windböen. Und der Montag, der bringt einen tollen Start in die Woche. 31 Grad in der Spitze, einzelne Wolken am Himmel, aber trotzdem bis zu 7 Stunden Sonne.
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3: Mit Alaschens, guten Tag. In Fallendar entscheidet sich in diesen Wochen, ob die Stadt ein flächendeckendes Glasfasernetz bekommt. Viele Bürger und Unternehmer haben bereits einen Vertrag für den Anschluss abgeschlossen. Dennoch fehlt noch ein Teil der nötigen Zusagen. Die Stadt warnt daher, dass die Zeit knapp wird. Ohne ausreichende Beteiligung kommt der Ausbau nicht zustande. Der Ausbau wird von einem privaten Anbieter umgesetzt und ist nur bei genügend Verträgen möglich. Damit steht die Entscheidung am Ende bei den Menschen vor Ort. Glasfaser gilt als wichtige Grundlage für schnelles Internet im Alltag und im Beruf. Die Stadtbücherei Bad Ems bietet am Montag eine Vorlesestunde mit anschließendem Malworkshop an. Das Angebot richtet sich an Eltern mit Kindern im Alter von 3 bis 6 Jahren. Zwischen 9.30 Uhr und 11.30 Uhr wird gemeinsam im Atelier Kunstglück in der Römerstraße gelesen, gemalt und kreativ gearbeitet. Im Mittelpunkt steht die Verbindung von Geschichten und eigener Gestaltung. Die Teilnahme kostet 5 Euro, eine Anmeldung erfolgt über die Stadtbücherei Bad Ems. Die Energieversorgung Mittelrhein mit Sitz in Koblenz ist mit dem Top 100 Award für besondere Innovationskraft ausgezeichnet worden. Bereits 2020 hatte das Unternehmen die Auszeichnung erhalten. Nach Angaben der Jury überzeugte besonders das Innovationsmanagement der Firma. In der Bewertung erreichte die EVM die Bestnote A+ und lag damit über den Durchschnitt der teilnehmenden Unternehmen. Ein wichtiger Baustein ist die eigene Innovationsabteilung, die seit mehreren Jahren arbeitet. Dort entstehen unter anderem digitale Angebote für die Energieversorgung von Kunden.
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2: Hallo liebe Autofahrer, wir schauen raus zu euch und auf der A3 Köln Richtung Frankfurt sehen wir eine Gefahrenmeldung zwischen Dierdorf und Ransbach-Baumbach-Murgendorf. Dort steht ein defektes Fahrzeug. Ebenfalls auf der A3, jedoch Fahrtrichtung Köln, haben wir zwischen Dierdorf und Neuwied Gegenstände auf dem linken und dem mittleren Fahrstreifen. Dort braucht ihr aktuell 5 Minuten mehr. Es sind 2 Kilometer Stau. Auf der A61 Koblenz Richtung München-Gladbach braucht ihr zwischen dem Kreuz Koblenz und Pleit ebenfalls Vorsicht, denn dort steht ein defektes Fahrzeug. Auch auf der A61 Koblenz Richtung Ludwigshafen haben wir zwischen Dieblich und Waldisch ein weiteres Exemplar. Seid bitte besonders vorsichtig in allen Bereichen. Auf der B42 braucht ihr ebenfalls 5 Minuten länger zwischen Urbar und Fallender. Ansonsten sind die Straßen frei, kommt gut und sicher an euer Ziel.
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2: Geblitzt wird in Koblenz-Bubenheim auf der Ferdinand-Niebel-Straße Richtung Metternich. Dort sind 50 erlaubt. Ein Caddy blitzt ebenfalls in der Altstadt auf der Kastorf-Hafen-Straße nahe des Zebrastreifens. Das Ganze ist eine 30er-Zone. Und solltet ihr sonst noch was gesehen haben, seines Staus, Blitzer oder jegliche andere Gefahren, meldet gerne über unsere Antenne Koblenz-Hotline, die 0261. 98 8 20 99, denn nur so machen wir gemeinsam unsere Straßen sicherer. Vielen Dank.
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2: Mit Lenz Göbels, hallo. Zum Ende der Woche bietet Neuwied Tornei eine Möglichkeit zum Blutspenden. Im Bürgerhaus in der Westpreußenstraße sind heute von 16 bis 19:30 Uhr alle Spender willkommen. Einen Tag später steht dann in Polch die nächste Spendenaktion an. Am Marktplatz könnt ihr am Samstag von 10 bis 16 Uhr Blut spenden. Zum Start in die kommende Woche gibt es dann direkt am Montag mehrere Möglichkeiten. Das Blutspendemobil startet seinen zweitägigen Aufenthalt an der Universität Koblenz in der Universitätsstraße 1. Dort könnt ihr an beiden Tagen jeweils von 11 bis 16 Uhr Blut spenden. Außerdem öffnet die Stadthalle in Oberlahnstein am Saalhofplatz 1 von 16 bis 19 Uhr ihre Türen. Und auch in Saffe könnt ihr Blut spenden. In der von der Leyenhalle am Peter-Friedhofen-Platz empfängt euch das Deutsche Rote Kreuz von 17 bis 20 Uhr. Und am kommenden Dienstag, da kann auch in Boppard im Vereinszentrum Alter Bahnhof gespendet werden. In der Straße am Bahnhof 2 sind alle Spender von 17 bis 20 Uhr stets willkommen. Am Mittwoch bietet auch die Kurfürstenhalle in Mülheim-Kärlich eine weitere Gelegenheit. In der Clemensstraße 6 sind von 16.30 Uhr bis 20.30 Uhr alle Interessierten willkommen. Am 10. Juli findet in der Koblenzer Innenstadt im Rahmen des Human Duty Days eine weitere Spendenaktion statt. In der Schlossstraße könnt ihr von 12 bis 18 Uhr vorbeischauen und Blut spenden. Und wie immer, wenn eine Blutspende dabei ist in der nächsten Woche oder in der übernächsten, die wir noch nicht erwähnt haben, dann könnt ihr uns das gerne melden. Entweder per E-Mail an redaktion@antenne-koblenz.de oder per WhatsApp direkt live ins Studio unter 0261 988 20 99. Eure Blutspendetermine in der Region.
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2: In Boppard messen wir aktuell 21 Grad. 21 Grad sind es derzeit auch in Saffig. Und in Koblenz-Metternich, da messen wir aktuell ebenfalls 21 Grad. Das Ganze bei ganz viel Sonne am Himmel und nur einzelnen Wolken, die im Weg sind. Maximale 25 Grad erreichen wir heute noch im weiteren Tagesverlauf, ehe die Sonne dann um 21.43 Uhr untergeht und uns eine sehr kühle Nacht beschert. Bis zu 12 Grad erreichen wir heute Nacht, in der Nacht auf Samstag. Da wird es dann aber wieder tagsüber schön warm. Wir knacken nicht die 30 Grad, aber 29 Grad in der Spitze sind möglich. Das Ganze bei einem Mix aus Sonne und Wolken und einem leichten Wind am Nachmittag. Der Sonntag bringt 27 Grad, einzelne Regenschauer am Vormittag, aber über den Tag verteilt viele Wolken am Himmel, aber genauso viel Sonne. Der Montag tut es gleich, 31 Grad, der bleibt aber trocken und bringt wieder einen Mix aus Sonne und Wolken bei bis zu 7 Sonnenstunden.
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3: Ich bin Diana Kramer. Julian Nagelsmann hat sich entschieden, er wird seinen Rücktritt als Bundestrainer verkünden, das berichten Sky und Bild-Zeitung. Nagelsmann hatte nach dem deutschen WM-Aus im 16. Finale noch erklärt, weitermachen zu wollen. Nach einer Krisensitzung beim Deutschen Fußballbund gestern soll es nun aber die Rücktrittserklärung geben, heißt es. Heute beraten beim DFB der Aufsichtsrat und die Gesellschafterversammlung über die Personalie, aber auch über die Zukunft von Sportdirektor Rudi Völler und Geschäftsführer Andreas Rettig. Die geplanten Änderungen bei der Krankschreibung sorgen für Verwirrung und Ärger. Die Krankenkasse DRK Gesundheit etwa warnt vor überfüllten Hausarztpraxen, wenn die Möglichkeit zur telefonischen Krankschreibung wegfällt. Außerdem sollen Arbeitnehmer ihrer Firma künftig bereits am ersten Tag der Erkrankung eine Arbeitsunfähigkeitsbescheinigung vorlegen.
4: Die Pläne sind auch nicht wirklich ausgegoren, denn Kanzler Merz sagt, Erkrankte müssen nicht am ersten Tag in die Arztpraxis, sie müssen nur vom ersten Tag an eine Arbeitsunfähigkeitsbescheinigung haben. Aber wie soll das gehen, wenn die telefonische Krankschreibung nicht mehr erlaubt ist? Diese halbfertigen Pläne haben die größten Diskussionen ausgelöst. Dabei hat die Koalition noch viel mehr beschlossen. Die Entlastung einer Durchschnittsfamilie um 600 Euro pro Jahr zum Beispiel. Oder die Erhöhung der sogenannten Reichensteuer auf 47% für alle, die mindestens 280.000 Euro pro Jahr verdienen. Uli Reitinger, Berlin.
3: Warme Sommertage und ab und zu Regen, ideal für Stechmücken in Deutschland. Und derzeit sind die Bedingungen für die Mücken perfekt, heißt es vom Leibniz-Zentrum für Agrarlandschaftsforschung.
5: Während die heimische Hausmücke vor allem größere Wasseransammlungen nutzt, reichen der asiatischen Tigermücke schon kleinste Pfützen in Blumentopfuntersetzern oder Vogeltränken. Das Leibniz-Zentrum für Agrarlandschaftsforschung rät deshalb, Regentonnen abzudecken und stehendes Wasser regelmäßig zu entfernen. Nach Einschätzung der Experten könnten die aktuellen Temperaturen außerdem die Ausbreitung des Westnil-Virus begünstigen, das in Deutschland bereits vorkommt. Thomas Bleskin, Nachrichtenredaktion.
3: Nach dem Brand im Krankenhaus von Ludwigslust in Mecklenburg-Vorpommern gehen die Ermittler von einem Schaden im siebenstelligen Bereich aus. Der Grund für das Feuer ist laut Polizei derzeit noch offen. Eine technische Ursache schließen die Ermittler aber aus. Bei dem Feuer gestern Morgen waren zwei Patienten ums Leben gekommen.
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6: Mit aller Schens, guten Tag. Der romantische Rheintourismus hat eine neue Broschüre zur Gartenkultur im Mittelrheingebiet veröffentlicht. Unter dem Titel Gartenkultur Mittelrhein werden verschiedene Gartenanlagen entlang des Rheins vorgestellt. Die 48-seitige Broschüre führt zu Schloss- und Burggärten, Kloster

0: Anlagen, Kurparks und weiteren Grünflächen der Region. Sie soll sowohl Gästen als auch Einheimischen neue Ausflugsziele näher bringen. Nach Angaben der Tourismusgesellschaft ist die Veröffentlichung ein wichtiger Schritt für die neue Markenstrategie des Mittelrheins.
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2: Um kurz nach 12 schauen wir raus auf die Straßen zu euch und sehen auf der A3 Köln Richtung Frankfurt. Haben wir zwischen Dierdorf und Ransbach-Baumbach-Mogendorf ein defektes Fahrzeug, ebenfalls auf der A3. Da schauen wir einmal Frankfurt Richtung Köln. Da haben wir zwischen Dierdorf und Neuwied Gegenstände auf dem linken und dem mittleren Fahrstreifen. Es kommt auch zu einem aktuellen Rückstau von 2 Kilometern. Hier solltet ihr 5 Minuten mehr einplanen auf jeden Fall. Auf der A61 Koblenz Richtung München-Gladbach haben wir zwischen dem Kreuz Koblenz und Pleit ein defektes Fahrzeug und noch einmal Koblenz Richtung Ludwigshafen zwischen Dieblich und Waldesch ein weiteres Exemplar. Seid bitte in den beiden Bereichen besonders vorsichtig und achtsam. Auf der B42 müsst ihr aktuell mehr Zeit einplanen. Zwischen Urbar und Fallendar, da haben wir aktuell 5 Minuten Zeitverlust. Ansonsten sind die Straßen soweit frei.
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2: Geblitzt wird in Koblenz-Bubenheim auf der Ferdinand-Nebel-Straße Richtung Metternich. Dort sind 50 erlaubt. Ein weiterer Caddy blitzt in der Altstadt auf der Castor-Pfaffen-Straße nahe des Zebrastreifens. Das Ganze innerhalb einer 30er-Zone. Und solltet ihr sonst noch was gesehen haben, seines Staus, Blitzer oder jegliche andere Gefahren, dann meldet es doch gerne über unsere Antenne Koblenz-Hotline. Entweder anrufen oder eine WhatsApp schreiben an die 0261 988 2099. Denn nur so machen wir gemeinsam unsere Straßen sicherer. Vielen Dank euch.
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2: Um kurz nach 12 ist es Zeit für die Mittagspause und da müssen wir mal über ein ernstes Thema sprechen. Die Sicherheit in unserer Stadt. Während die Kriminalstatistik für Koblenz im Vergleich zum Vorjahr insgesamt positive Entwicklungen zeigt, zeichnet das Bürgerpanel der Stadt ein anderes Bild. Nur noch 43% der Befragten fühlen sich nachts in Koblenz sicher. Doch auch Einsatzkräfte haben im Einsatz mit mehr Übergriffen zu kämpfen. Wie sich diese Situation entwickelt und was dagegen helfen könnte, das klären wir hier gleich. Vorher übergebe ich aber nochmal an den Supermix. Und da hört ihr jetzt Alex Warren mit Fever Dream. Ich bin Hans Göbels. Dranbleiben lohnt sich.
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0: Antenne Koblenz, der Supermix an diesem Freitag um 12.15 Uhr mit Maroon 5 und Cardi B und gleich noch mit Michael Schulte. Doch erstmal sprechen wir über ein ernstes Thema, denn die Zahl der Übergriffe auf Einsatzkräfte nimmt bundesweit zu. Und auch Koblenz bleibt von dieser Entwicklung nicht verschont. Allein im ersten Halbjahr registrierte die Polizei Koblenz bereits 29 verbale oder körperliche Angriffe auf Polizeibeamte. Auch Ordnungsamt und Feuerwehr machen ähnliche Erfahrungen. Wie sich die Situation aus Sicht der Stadt entwickelt hat, das erklärt die ehemalige Bürgermeisterin Ulrike Moors.
1: Hier in Koblenz sieht es deutlich besser aus als in vielen anderen Großstädten, das muss man definitiv sagen. Unsere Feuerwehr bestätigt mir immer wieder, dass sie damit so gut wie keine Probleme haben. Einsätze werden manchmal behindert, das ist schon schlimm genug, einfach weil Leute schauen. Aber mit Gewalt haben wir bei der Feuerwehr so gut wie kein Thema. Anders sieht das natürlich aus bei unserem kommunalen Vollzugsdienst. Ich denke auch ähnlich wie bei der Polizei, da gibt es dann schon häufiger mal auch Anfeindungen, weil die halt eben auch Eingriffsverwaltung sind. Und da muss man schlicht und ergreifend sagen, da gibt es für mich wirklich null Toleranz, dafür habe ich null Verständnis und da werden wir auch ganz massiv gegen vorgehen.
0: Neben dem täglichen Einsatz stellen auch Großveranstaltungen die Sicherheitsbehörden regelmäßig vor besondere Herausforderungen. Welche das sind, erläutert Ulrike Moors.
1: Also es sieht ja so aus, dass wir für die Großveranstaltungen mittlerweile sehr ausgefeilte Sicherheitskonzepte machen, auch die entsprechenden Zufahrtssperren haben, dass wir natürlich entsprechend auch präsent sind, dass sehr viel im Vorfeld geregelt wird, auch wenn es mal zu einer besonderen Situation kommen sollte, dass die Entfluchtungen funktionieren, dass aber auch entsprechend Sanitätsdienst etc. da ist. Von daher sage ich einfach mal, müsste es rein von dem, was wir alles tun, sicherer sein. Aber es gibt keine absolute Sicherheit. Man muss sich immer bewusst sein, wenn man zu solch einer Veranstaltung geht, dann ist das eine individuelle Entscheidung, die jeder für sich selber trifft und es bleibt immer ein Restrisiko.
0: Doch Sicherheit ist nicht allein Aufgabe von Polizei und Behörden. Welche Möglichkeiten auch die Bürger haben und was die Stadt plant, erläutert Oberbürgermeister David Langner.
2: Ich bin im Austausch mit dem Innenminister. Der Innenminister wird gemeinsam mit der kommunalen Familie nach Gesetzesmöglichkeiten schauen. Wir wollen ein Konzept entwickeln, natürlich auch gemeinsam mit der Polizei. Und wir bieten uns in Koblenz als eine Pilotstadt an, um wirklich eine Ausweitung von Videoüberwachung zu ermöglichen. Also achtsam zu sein, aufmerksam zu sein, auch in der Nachbarschaft füreinander zu sorgen und natürlich sich auch nicht unnötigen Risiken auszusetzen. Das ist, glaube ich, etwas, wo wir alle immer etwas auch für die Sicherheit tun können. Also hier auch nochmal die klare Botschaft, sollte es irgendwelche Auffälligkeiten geben, immer die Polizei verständigen und dann kann man sicher sein, dass dem auch nachgegangen wird.
0: Das gemeinsame Ziel von Polizei und Stadt bleibt klar. Die positive Entwicklung bei der Kriminalität fortsetzen, Problemfelder frühzeitig erkennen und gleichzeitig das Sicherheitsgefühl der Menschen in Koblenz nachhaltig stärken. Hier übernehmen jetzt Michael Schulte und Rehab mit ihrem gemeinsamen Song Better Me. 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
2: In Braubach messen wir aktuell 22 Grad. 22 Grad sind es auch in Montabaur und in Koblenz-Rübenach. Da messen wir derzeit ebenfalls 22 Grad. Die Antenne-Region erstrahlt voller Sonne. Einzelne Wolken sind zwar am Himmel zu sehen, doch die machen der Sonne gar keine Konkurrenz. Die wird auch noch den ganzen Tag uns begleiten, bis sie dann um 21.43 Uhr untergeht und uns noch Höchsttemperaturen von 25 Grad bringen. Die nächsten Tage, die sehen auch rosig aus. Das Wochenende gestaltet sich wie folgt. Der Samstag bringt 29 Grad, einen Mix aus Sonne und Wolken bei bis zu 13 Sonnenstunden. Der Sonntag, der wird abwechslungsreicher, 27 Grad in der Spitze. Vormittags einzelne Regenschauer, am Nachmittag dann mehr Wolken als Sonne, dafür dann am Abend andersrum. Der Montag startet rein in die neue Woche mit 31 Grad in der Spitze und einem Mix aus Sonne und Wolken bei bis zu 7 Sonnenstunden.
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3: Mit aller Schens, guten Tag. Der romantische Rheintourismus hat eine neue Broschüre zur Gartenkultur im Mittelrheingebiet veröffentlicht. Unter dem Titel Gartenkultur Mittelrhein werden verschiedene Gartenanlagen entlang des Rheins vorgestellt. Die 48-seitige Broschüre führt zu Schloss- und Burggärten, Klosteranlagen, Kurparks und weiteren Grünflächen der Region. Sie soll sowohl Gästen als auch Einheimischen neue Ausflugsziele näher bringen. Nach Angaben der Tourismusgesellschaft ist die Veröffentlichung ein wichtiger Schritt für die neue Markenstrategie des Mittelrheins. In Fallendar wird morgen das Ein-Personen-Theaterstück Abgerungen aufgeführt. Die Vorstellung beginnt um 19.30 Uhr in der Palotti-Kirche. Im Mittelpunkt steht das Leben des Palutiner-Paters Richard Henkes. Das Stück erzählt von einem Schriftsteller, der ein Theaterstück über Henkes schreiben soll und dabei zunehmend selbst ins Nachdenken gerät. Die Aufführung findet im Rahmen des Seminars Demokratie gestern, heute, morgen statt und ist öffentlich. Der Eintritt ist frei, eine Anmeldung ist nicht erforderlich. Die VR-Bank Rhein-Ahr-Eifel ist erneut für ihre Förderberatung mit dem Fördermittelpreis ausgezeichnet worden. Damit wird die Beratungsqualität bei staatlichen Förderkrediten und Zuschüssen gewürdigt. Bewertet wird vor allem, wie gut Kunden bei Förderprogrammen unterstützt werden. Die Bank berät sowohl private als auch gewerbliche Kunden zu Fördermöglichkeiten. Dazu gehören etwa Programme für den Wohnungsbau oder energetische Sanierungen. Mit dem Preis wird die Arbeit der Bank bundesweit hervorgehoben.
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2: Um 12.33 Uhr werfen wir einen Blick auf die A3 Frankfurt Richtung Köln. Dann haben wir zwischen Dierdorf und Neuwied Gegenstände auf dem linken und dem mittleren Fahrstreifen. Auch auf der A48 liegen Gegenstände auf der Fahrbahn Koblenz Richtung Dreieck Vulkaneifel zwischen Dortmundung und Polch. Dort sind es mehrere Metallteile. Auf der A61 Koblenz Richtung München-Gladbach zwischen dem Kreuz Koblenz und Pleit haben wir ein defektes Fahrzeug. Und ebenfalls auf der A61 Koblenz Richtung Ludwigshafen haben wir zwischen Dieblich und Waldesch ein weiteres Exemplar. Seid in den Bereichen bitte besonders vorsichtig. Stau ist aktuell auf der B42 zwischen Urbar und Fallendar. Da braucht ihr aktuell 5 Minuten mehr.
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2: Ein Caddy blitzt in Koblenz-Göls am Mühlbach, Höhe des Friedhofs, Richtung Rübenach auf der linken Seite. Dort sind 30 erlaubt. Und solltet ihr sonst noch was gesehen haben, seien es Staus, Blitzer oder jegliche andere Gefahren, dann zögert nicht lange, nehmt den Hörer in die Hand und wählt die Antenne Koblenz Hotline. Oder ihr schreibt eine WhatsApp an dieselbe Nummer. Die 0261 988 2099. 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
1: In der Stadtbücherei Lahnstein findet heute die zweite Ausgabe des Silent Readings statt. Von 19 bis 21 Uhr dreht sich alles um entspanntes Lesen in ruhiger Atmosphäre. Besucher können ihr eigenes Buch mitbringen oder sich vor Ort aus dem Bücherbestand etwas aussuchen. Im Mittelpunkt steht eine kleine Auszeit vom Alltag, ganz ohne Ablenkung und in Gemeinschaft mit anderen Lesebegeisterten. Nach der Lesezeit gibt es Snacks und Getränke, anschließend bleibt Zeit für einen lockeren Austausch. Tickets kosten 5 Euro und sind direkt in der Stadtbücherei erhältlich. Und wenn euch heute doch nach einem besonderen Konzerterlebnis in Engers ist, im Rahmen des 20. Zitterseminars der Landesmusikakademie Rheinland-Pfalz gestalten Dozierende und Teilnehmende ein gemeinsames Konzert im Gartensaal von Schloss Engers. Zu hören gibt es ein abwechslungsreiches Programm, das von Barockmusik bis hin zu modernen Kompositionen reicht. Dabei zeigt sich die Zither in ganz unterschiedlichen Besetzungen und Klangfarben. Auch Musiker aus der Region wirken mit und präsentieren eigene Beiträge. Der Eintritt ist frei und bietet die Gelegenheit, das vielseitige Instrument einmal aus nächster Nähe kennenzulernen. In Andernach dreht sich am Sonntag alles um Genuss, Regionalität und die Idee der essbaren Stadt. Beim Stadtfest Andernach schmeckt, verwandelt sich die Innenstadt von 11 bis 18 Uhr in eine große Genussmeile mit rund 40 Ständen. Besucher können regionale Produkte entdecken, Streetfood probieren und sich über nachhaltige Lebensmittel aus der Region informieren. Schauplätze sind unter anderem der Marktplatz, das historische Rathaus und der Schlossgarten. Musik und Unterhaltung sorgen zusätzlich für eine gemütliche Atmosphäre. Ab 13 Uhr lädt außerdem ein verkaufsoffener Sonntag zum Bummeln durch die Innenstadt ein. Der Eintritt zum Fest ist frei. Und bei allem wünschen wir euch natürlich auch wie immer viel Spaß.
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0: messen wir aktuell ebenfalls schon 23 Grad. Das Ganze bei Sonne pur am Himmel. Einzelne Wolken sind zwar zu sehen, aber die sind so klein, dass die Sonne dann doch mehr strahlt als alles andere. 25 Grad erreichen wir heute noch in der Spitze. Das Ganze um 4 Uhr nachmittags. Und dann bleibt es erstmal schön warm, bis die Sonne untergeht um kurz vor 10. Darauf dürfen wir uns dann einstellen, dass es in der Nacht auch deutlich kälter wird. 12 Grad erreichen wir im Minimum und aber am Samstag, da werden es dann wieder schön warme 29 Grad bei einem Mix aus Sonne und Wolken, wobei wir bei 13 Sonnenstunden eher von Sonne sprechen. Der Sonntag bringt Abwechslung pur. Vormittags einzelne Regenschauer, dann am Nachmittag viele Wolken am Himmel und am Abend dann eher wieder die Sonne. Das Ganze bei 27 Grad und der Montag startet rein in die neue Woche mit Höchstwerten von 31 Grad und einem Mix aus Sonne und Wolken und einem leichten Wind am Nachmittag und am Abend.
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2: Ich bin Diana Kramer. Julian Nagelsmann ist nicht länger Trainer der Fußballnationalmannschaft. Nagelsmann erklärte wenige Tage nach dem Aus im WM-16-Finale gegen Paraguay seinen sofortigen Rücktritt. Das teilte der Deutsche Fußballbund jetzt offiziell mit.
3: Die Entscheidung sei ihm nicht leicht gefallen, erklärte Nagelsmann, aber die Nationalmannschaft habe nach so einer herben Enttäuschung die Chance auf einen unbelasteten Neuanfang verdient. Den soll jetzt Jürgen Klopp gestalten. Er sei grundsätzlich bereit dazu, erklärte der DFB. Die Verbandsspitze kündigte Gespräche mit dem früheren Erfolgstrainer von Borussia Dortmund und dem FC Liverpool an. Die dürften sehr bald stattfinden. Klopp ist ja zurzeit noch als TV-Experte bei der WM im Einsatz und steht ja grundsätzlich noch bei Red Bull als Head of Global Soccer unter Vertrag. Thomas Thonfeld, Sportredaktion.
2: Unionsfraktionschef Jens Spahn hat die von der Koalition geplanten Verschärfungen bei Krankschreibungen im Job verteidigt. Diejenigen, die wirklich krank sind, die sollen natürlich auch zu Hause bleiben können, sagte er im ARD-Morgenmagazin. Aber die Frage stelle sich schon, ob die Deutschen so viel kränker sind als die anderen in Europa, so Spahn. Deswegen brauche es Maßnahmen. Zum Reformpaket der Koalition gehört die Abschaffung der telefonischen Krankschreibung. Eine Arbeitsunfähigkeitsbescheinigung soll schon am ersten Krankheitstag verpflichtend vorgelegt werden. Die Mieten in den 40 größten deutschen Städten sind in den vergangenen 10 Jahren im Schnitt um 51% gestiegen. Das zeigt eine Erhebung des Deutschen Gewerkschaftsbundes auf Basis von Daten des Marktforschungsinstituts Empirica.
4: In München liegt die Durchschnittsmiete aktuell bei 23,36 Euro pro Quadratmeter. Das ist mit Abstand der unrühmliche Spitzenplatz. In Rostock liegt der Quadratmeterpreis zwar noch bei vergleichsweise bescheidenen 11 Euro. Rostock steht aber ganz oben, wenn es um die Steigerung in den letzten 10 Jahren geht. Plus 83%. Die Bundesregierung will eine staatliche Wohnungsbaugesellschaft gründen, um bezahlbaren Wohnraum zu schaffen. Uli Reitinger, Berlin.
2: Mit Bremen, Niedersachsen, Sachsen, Sachsen-Anhalt, Schleswig-Holstein und Thüringen starten heute die nächsten Bundesländer in die Sommerferien. Der ADAC rechnet deshalb heute Nachmittag mit der nächsten großen Reisewelle und Staus, vor allem auf den Autobahnen Richtung Küsten und in Richtung Süden.
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5: Mit Alla Schens, guten Tag. In Fallendar entscheidet sich in diesen Wochen, ob die Stadt ein flächendeckendes Glasfasernetz bekommt. Viele Bürger und Unternehmer haben bereits einen Vertrag für den Anschluss abgeschlossen. Dennoch fehlt noch ein Teil der nötigen Zusagen. Die Stadt warnt daher, dass die Zeit knapp wird. Ohne ausreichende Beteiligung kommt der Ausbau nicht zustande. Der Ausbau wird von einem privaten Anbieter umgesetzt und ist nur bei genügend Verträgen möglich. Damit steht die Entscheidung am Ende bei den Menschen vor Ort. Glasfaser gilt als wichtige Grundlage für schnelles Internet im Alltag und im Beruf.
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0: Pünktlich um 13.03 Uhr schauen wir raus auf die Straßen und auf der A48 Dernbach Richtung Koblenz haben wir zwischen Hörgrenzhausen und Bendorf-Neuwied aktuell ein defektes Fahrzeug. So auch auf der A61 hier auf Koblenz Fahrt Richtung Ludwigshafen zwischen Dieblich und Waldesch. Ansonsten sind die Straßen soweit frei. Ich wünsche eine gute und angenehme Fahrt.
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0: Ein Caddy blitzt in Koblenz-Gülz am Mühlbach auf Höhe des Friedhofs und zwar in Richtung Rübenach auf der linken Seite. Dort sind 30 erlaubt. Habt ihr sonst noch was gesehen? Stausblitzer oder jegliche andere Gefahren? Meldet's gerne. Entweder im Studio anrufen oder eine WhatsApp schreiben, egal für was ihr euch entscheidet. Es geht an unsere Antenne Koblenz-Hotline, die 0261 98 8 20.

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0: Freitagmittag, kurz nach 1 und vor einer Stunde, da ging es um die Sicherheit in unserer Stadt. Und jetzt sprechen wir über die Sicherheit in unseren Bussen und Bahnen. Denn das Thema stand bei den 16. Deutschen Nahverkehrstagen in Koblenz ganz oben auf der Agenda. Alle Infos über den dreitägigen Kongress liefert uns gleich Staatssekretär für Verkehr und Mobilität Markus Wolf. Vorher leitet der Supermix aber die Stunde ein und bringt euch ein kleines Stückchen näher ans Wochenende mit Sunrise Avenue, Rob Ryan und den Austies mit Electrified. Ich bin Hans Göbels, Tag auch.
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0: Antenne Koblenz, der Supermix an diesem Freitag gleich mit Imagine Dragons. Und jetzt in Koblenz wurde kurzem der 16. Deutsche Nahverkehrstage vom Staatssekretär für Verkehr und Mobilität Markus Wolf eröffnet. Unter dem Motto 30 Jahre Regionalisierung nah gedacht, weit gekommen, trafen sich in Koblenz Vertreter aus Politik, Verkehr und Wirtschaft zu einem dreitägigen Kongress mit mehr als 100 Vorträgen und Veranstaltungen. Markus Wolf hat uns erklärt, welche Bedeutung die Deutschen Nahverkehrstage für die Zukunft des öffentlichen Nahverkehrs hat.
1: Das ist das Familientreffen des deutschen Nahverkehrs. Über 900 Teilnehmer, die zusammenkommen und über zukunftsfähige Mobilität, ÖPNV diskutieren, Lösungen suchen und wirklich eine der zentralen Veranstaltungen zu dem Thema in Deutschland. Ist eine große Ehre für mich, kurz nach dem Antritt als Staatssekretär im Ministerium hier den Nahverkehrstag eröffnen zu können. Das ist wirklich eine große Nummer, weil es auch zeigt, wir sind Nahverkehrsland. Da hat sich in den letzten Jahren viel entwickelt und daran wollen wir auch in den nächsten Jahren weiterarbeiten.
0: Ein zentrales Thema der diesjährigen Nahverkehrstage war die Sicherheit im öffentlichen Nahverkehr. Auch darüber hat Markus Wolf gesprochen und erklärt, welche Herausforderungen und Lösungen dabei im Mittelpunkt stehen.
1: Ist ein Thema, das ja bundesweit in der Diskussion steht. Wir haben in Rheinland-Pfalz einen runden Tisch einmal schon stattfinden lassen, wo wir uns zusammengesetzt haben. Mit allen Playern, die dort eine Rolle spielen. Daraus wurden Maßnahmen auch entwickelt. Doppelte Besetzung auch beim Personal, die in den Zügen unterwegs sind. Auch das Thema Bodycams, das wir unterstützen seitens des Landes. Und da sind wir ein gutes Stück nach vorne gekommen und da wollen wir auch zusammenbleiben. Und jetzt, da wir ein Ministerium haben, wo das Thema Sicherheit über die Polizei und das Thema Verkehr in einem Haus sind, da erfordert wir uns nochmal Synergieeffekte.
0: Welche Schwerpunkte Markus Wolf im Bereich Nahverkehr setzen möchte und welche Themen in seiner Rede besonders im Fokus standen, hat er uns auch erklärt.
1: Was wir eigentlich in den letzten 30 Jahren erreicht haben im Bereich der Regionalisierung und welche Herausforderungen vor uns stehen. Und das ist insbesondere das Thema Finanzierung des ÖPNV, weil wir in Zeiten, wo die Kassen knapper werden und wir gleichzeitig aber große Angebotsbedarfe auch haben, wirklich auch ein Stück weiterkommen müssen. Und da ist der Bund in der Pflicht. Und darauf werde ich eingehen, auch in der Rede, damit wir das, was wir an Angebot haben, sichern und an der einen oder anderen Stelle, wo wir bessere Angebote brauchen, auch nach vorne kommen mit dem ÖPNV in Rheinland-Pfalz.
0: Die Deutschen Nahverkehrstage in Koblenz boten mit über 100 Vorträgen und Diskussionen Vertretern aus Verkehrsverbänden und der Branche die Möglichkeit, sich über die Zukunft des Nahverkehrs auszutauschen. Hier tauschen wir uns jetzt nicht weiter aus, sondern es übernimmt Imagine Dragons mit ihrem gemeinsamen Hit Bad Liar an diesem wunderbaren Freitag um 13.15 Uhr und wir hören uns gleich um halb.

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2: 24 Grad messen wir aktuell in Kruft. 24 Grad sind es auch in Mühl am Kerlich und in Koblenz auf der Horchheimer Höhe. Da messen wir aktuell ebenfalls 24 Grad. Das Ganze bei ganz viel Sonne am Himmel und nur einzelnen Wolken in Sicht. Doch auch über den restlichen Tag verteilt dürfen wir uns über tolles Wetter freuen. Das Ganze noch bei Höchstwerten von 25 Grad. Zum Abend hin wird es dann deutlich kälter, sobald die Sonne weg ist. Und in der Nacht erwarten wir dann Tiefstemperaturen von 12 Grad. Ehe der Samstag dann schön warm ins Wochenende startet. 29 Grad, 13 Sonnenstunden, ideales Wetter. Der Sonntag 25 Grad, einzelne Regenschauer am Vormittag, aber ab Nachmittag dann trocken und ein Mix aus Sonne und Wolken. Und der Start in die neue Woche, der sieht ähnlich aus. 30 Grad, es bleibt trocken. Und wir erwarten einen Mix aus Sonne und Wolken bei 6 Sonnenstunden.
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3: Mit aller Schenz, guten Tag. In Fallenda entscheidet sich in diesen Wochen, ob die Stadt ein flächendeckendes Glasfasernetz bekommt. Viele Bürger und Unternehmer haben bereits einen Vertrag für den Anschluss abgeschlossen. Dennoch fehlt noch ein Teil der nötigen Zusagen. Die Stadt warnt daher, dass die Zeit knapp wird. Ohne ausreichende Beteiligung kommt der Ausbau nicht zustande. Der Ausbau wird von einem privaten Anbieter umgesetzt und ist nur bei genügend Verträgen möglich. Damit steht die Entscheidung am Ende bei den Menschen vor Ort. Glasfaser gilt als wichtige Grundlage für schnelles Internet im Alltag und im Beruf. Die Stadtbücherei Bad Ems bietet am Montag eine Vorlesestunde mit anschließendem Malworkshop an. Das Angebot richtet sich an Eltern mit Kindern im Alter von 3 bis 6 Jahren. Zwischen 9.30 Uhr und 11.30 Uhr wird gemeinsam im Atelier Kunstglück in der Römerstraße gelesen, gemalt und kreativ gearbeitet. Im Mittelpunkt steht die Verbindung von Geschichten und eigener Gestaltung. Die Teilnahme kostet 5 Euro, eine Anmeldung erfolgt über die Stadtbücherei Bad Ems. Die Energieversorgung Mittelrhein mit Sitz in Koblenz ist mit dem Top 100 Award für besondere Innovationskraft ausgezeichnet worden. Bereits 2020 hatte das Unternehmen die Auszeichnung erhalten. Nach Angaben der Jury überzeugte besonders das Innovationsmanagement der Firma. In der Bewertung erreichte die EVM die Bestnote A+ und lag damit über den Durchschnitt der teilnehmenden Unternehmen. Ein wichtiger Baustein ist die eigene Innovationsabteilung, die seit mehreren Jahren arbeitet. Dort entstehen unter anderem digitale Angebote für die Energieversorgung von Kunden.
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2: Um 13.34 Uhr werfen wir einen Blick raus auf die Straßen der Antenne Koblenz-Region und auf der A3 Köln Richtung Frankfurt haben wir zwischen Dierdorf und Ransbach-Baumbach ein Plastikteil auf dem rechten und dem mittleren Fahrstreifen. Seid hier vorsichtig, auch auf der A48 ist Vorsicht geboten. Dernbach Richtung Koblenz zwischen Hörgrenzhausen und Bendorf-Neuwied haben wir ein defektes Fahrzeug. So auch auf der A61 Koblenz Richtung Ludwigshafen zwischen Dieblich und Waldesch. Stau herrscht derzeit auf der B9 Mainz Richtung Koblenz. Zwischen Boppard und Spey, da braucht ihr aktuell 10 Minuten länger. Und auf der B42 zwischen Urbau und Fallenda braucht ihr 5 Minuten. Ansonsten sind die Straßen frei, kommt gut durch.
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2: Geblitzt wird in Koblenz-Gülz am Mühlbach, Höhe des Friedhofs, Richtung Rübenach auf der linken Seite. Dort sind 30 erlaubt. Und wenn ihr noch was gesehen habt, sei es ein Stau, Blitzer oder jegliche weitere Gefahren, meldet gerne einfach über unsere Antenne Koblenz-Hotline. Die 0261 98 8 20 99. Denn nur so machen wir gemeinsam unsere Straßen sicherer. Vielen Dank euch.
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1: Mit Max Dehmann aus der Sportredaktion. Hallo, die EPG Baskets Koblenz verstärken sich zur neuen Saison mit dem US-Amerikaner Cameron Tong. Der 2,1 Meter große Big Man wechselt aus Tallinn an das deutsche Eck und läuft ab der kommenden Saison im grün-weißen Trikot der EPG Baskets auf. Geboren am 26. September 2001 in Medfield, Massachusetts, absolvierte Tong seine basketballerische Ausbildung auf hohem Niveau am renommierten College-Programm der Santa Clara Broncos in Kalifornien. Zwischen 2021 und 2025 absolvierte er dort mehr als 100 Spiele und entwickelte sich kontinuierlich zu einer wichtigen Stütze seines Teams. Seine stärkste College-Saison spielte Tong in der Spielzeit 24-25. In 34 Einsätzen stand er durchschnittlich 14,8 Minuten auf dem Parkett und erzielte dabei 7,4 Punkte sowie 3,8 Rebounds pro Partie. Besonders bemerkenswert war seine starke Trefferquote aus dem Feld von 51,7%. Im vergangenen Sommer folgte für den US-Amerikaner der erste Schritt nach Europa. Tong schloss sich dem estnischen Top-Club BC Kalev Cramo Tallinn an, dem Aushängeschild des Basketballs in Estland. Dort sammelte er erste Erfahrungen im europäischen Profibasketball und kam sowohl in nationalen Wettbewerben als auch auf internationaler Bühne in der Basketball Champions League und im FIBA Europe Cup zum Einsatz. In 6 Pflichtspielen für den Hauptstadtclub zeigte er sein Potenzial und verzeichnete mit 16 Punkten und 9 Rebounds seine persönliche Bestleistung. So das Neueste vom Sport.
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0: stetig bergab. Wir erwarten in dieser Nacht Tiefstemperaturen von 12 Grad, ehe der morgige Samstag der schönste Tag des Wochenendes ist. 13 Stunden Sonnenschein am Nachmittag und am Abend ein leichter Wind, der die 29 Grad recht angenehm gestaltet. Der Sonntag 25 Grad in der Spitze, Regen am Vormittag und am Nachmittag dann ein Mix aus Sonne und Wolken bis in den Abend hinein. Die neue Woche startet am Montag mit 30 Grad in der Spitze, einem Mix aus Sonne und Wolken und einem Wind am Nachmittag und am Abend das Ganze bei 8 Sonnenstunden.
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2: Ich bin Thomas Brockt. Julian Nagelsmann ist nicht länger Trainer der Fußballnationalmannschaft. Nagelsmann erklärte wenige Tage nach dem WM-Aus gegen Paraguay seinen sofortigen Rücktritt. Jürgen Klopp soll sein Nachfolger werden, das teilte der Deutsche Fußballbund mit.
3: Die Entscheidung sei ihm nicht leicht gefallen, erklärte Nagelsmann, aber die Nationalmannschaft habe nach so einer herben Enttäuschung die Chance auf einen unbelasteten Neuanfang verdient. Den soll jetzt Jürgen Klopp gestalten. Er sei grundsätzlich bereit dazu, erklärte der DFB. Die Verbandsspitze kündigte Gespräche mit dem früheren Erfolgstrainer von Borussia Dortmund und dem FC Liverpool an. Die dürften sehr bald stattfinden. Klopp ist ja zurzeit noch als TV-Experte bei der WM im Einsatz und steht ja grundsätzlich noch bei Red Bull als Head of Global Soccer unter Vertrag. Thomas Thonfeld, Sportredaktion.
2: Die geplanten Änderungen bei der Krankschreibung sorgen für Verwirrung und Ärger. Die Krankenkasse DAK Gesundheit etwa warnt vor überfüllten Hausarztpraxen, wenn die Möglichkeit zur telefonischen Krankschreibung wegfällt. Außerdem sollen Arbeitnehmer ihrer Firma künftig bereits am ersten Tag der Erkrankung eine Arbeitsunfähigkeitsbescheinigung, also eine Krankschreibung, vorlegen.
4: Die Pläne sind noch nicht wirklich ausgegoren, denn Kanzler Merz sagt, Erkrankte müssen nicht am ersten Tag in die Arztpraxis, sie müssen nur vom ersten Tag an eine Arbeitsunfähigkeitsbescheinigung haben. Aber wie soll das gehen, wenn die telefonische Krankschreibung nicht mehr erlaubt ist? Diese halbfertigen Pläne haben die größten Diskussionen ausgelöst. Dabei hat die Koalition noch viel mehr beschlossen. Die Entlastung einer Durchschnittsfamilie um 600 Euro pro Jahr zum Beispiel. Oder die Erhöhung der sogenannten Reichensteuer auf 47% für alle, die mindestens 280.000 Euro pro Jahr verdienen. Uli Reitinger, Berlin.
2: Tausende Beschäftigte von Mercedes-Benz wollen heute bundesweit gegen die Verschärfung des Sparkurses bei dem Autobauer protestieren. Der Aufruf kommt von der IG Metall. Die Kundgebungen an mehreren Standorten sollen der Auftakt für weitere Protestaktionen sein. Man werde den Unternehmenslenkern der Autoindustrie einen heißen Sommer und Herbst bescheren, solange sie weiter auf Arbeitsplatzabbau und Verlagerung setzen, statt echte Problemlösungen zu suchen, erklärte die Gewerkschaft. Die Zahl der Todesopfer nach den schweren Erdbeben in Venezuela ist auf etwa 2600 gestiegen. Das teilte die geschäftsführende Präsidentin Rodriguez mit. Außerdem gibt es mehr als 11.000 Verletzte. Tausende weitere Menschen werden noch vermisst.
1: Und jetzt noch mehr Informationen aus unserer Region.
5: Mit Alaschens, guten Tag. Der romantische Rheintourismus hat eine neue Broschüre zur Gartenkultur im Mittelrheingebiet veröffentlicht. Unter dem Titel Gartenkultur Mittelrhein werden verschiedene Gartenanlagen entlang des Rheins vorgestellt. Die 48-seitige Broschüre führt zu Schloss- und Burggärten, Klosteranlagen, Kurparks und weiteren Grünflächen der Region. Sie soll sowohl Gästen als auch Einheimischen neue Ausflugsziele näher bringen. Nach Angaben der Tourismusgesellschaft ist die Veröffentlichung ein wichtiger Schritt für die neue Markenstrategie des Mittelrheins.
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0: Es ist kurz nach zwei und wir werfen einen Blick raus auf die Straßen der Antenne Koblenz Region und auf der A3 Köln Richtung Frankfurt. Da haben wir zwischen Dierdorf und Ransbach-Baumbach ein Plastikteil auf dem rechten und dem mittleren Fahrstreifen. Seid vorsichtig. Vorsichtig müsst ihr auch auf der A48 Dernbach Richtung Koblenz sein, denn zwischen Hörgrenzhausen und Bendorf-Neuwied haben wir ein defektes Fahrzeug. Auch auf der A61 haben wir ein Exemplar. Koblenz Fahrt Richtung Ludwigshafen zwischen Dieblich und Waldesch. Stau herrscht derzeit auf der B9 Mainz Richtung Koblenz zwischen Boppard und Spey. Da braucht ihr 10 Minuten länger, so auch auf der B42 zwischen Urbar und Fallender. Ansonsten sind die Straßen frei, kommt gut und sicher an euer Ziel.
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0: Ein Caddy blitzt den Koblenz-Gülz am Mühlbach-Höhe des Friedhofs Richtung Rübenach und das Ganze auf der linken Seite. Hier sind 30 erlaubt. Und solltet ihr sonst noch was gesehen haben, seien es Staus, Blitzer oder jegliche andere Gefahren, dann lege ich euch die Antenne Koblenz-Hotline ans Herz, die einfach anruft.

0: Oder eine WhatsApp schreiben an die 0261 988 2099. Denn nur so machen wir gemeinsam unsere Straßen sicherer. Vielen Dank euch.
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0: Wir haben es Freitag, den 3. Juli. Die Sonne lacht und die Antennenregion, die blüht richtig auf. Und das pünktlich zum Wochenende und zum Koblenzer Altstadtfest. Ab heute bis Sonntag verwandelt sich das historische Stadtteil in eine große Festmeile. Wir wünschen viel Spaß, doch werfen nun einen Blick auf unser gemeinsames Restprogramm. Nach drei Hits am Stück fragen wir uns gemeinsam, woher das Rheinische Haus seinen Namen herzieht. Und die drei Hits, die stelle ich euch im Vorhinein einmal noch vor. Es kommen Glockenmach und Norma Jean Martin, The Clash und Kygo mit Save My Love. Ich bin Lenz Göbels, dreht das Radio zum Abschluss nochmal richtig auf.
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1: Das Rheinische Haus befindet sich im Neuwieder Stadtteil Feldkirchen-Fahr. Das Rheinische Haus in Fahr ist besonders. Doch warum rheinisch? Sind nicht alle unsere Häuser hier rheinisch? Es ist zumindest das älteste Haus im Stadtteil. Erbaut worden ist das Fachwerkhaus von Herrn Mendel anstelle der zerstörten Fischer- und Fährhütten in Fahr im Jahre 1584. Das Haus ist ein Fachwerkbau von komplizierter Konstruktion mit breitem Tor neben dem Hauseingang. Familie Mendel, die wegen der Verfolgung aus Frankreich ausgewandert sind, hat nach ihrer Niederlassung in Fahr in dem Haus eine Wechselstation für Treidelpferde und ihre Helfer eingerichtet. Hier haben die Schiffsbesitzer die Pferde und Mannschaften gewechselt. Außerdem hat das Fachwerkhaus mit seiner Gaststube geruhsames Verweilen und eine Unterkunft angeboten. Dieses Gewerbe muss zur damaligen Zeit ein ziemlich gewinnbringendes Geschäft gewesen sein. Sonst hätte sich Familie Mendel einen solchen stattlichen Fachwerkbau auf einem steinernen Untergeschoss ruhend nicht so einfach leisten können. Aber woher das Rheinische Haus jetzt seinen Namen hat, haben wir immer noch nicht so ganz geklärt. Das Fachwerkhaus ist ja das älteste Haus im Stadtteil Feldkirchen-Fahr. Aber rheinisch sind doch all unsere Häuser, oder? Wenn ihr wisst, woher es seinen Namen hat, dann schreibt uns doch einfach oder ruft an. Wir sind gespannt.
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2: In Fallenda messen wir aktuell 24 Grad. 24 Grad sind es auch in Winningen. Und in Koblenz-Stolzenfels messen wir ebenfalls 24 Grad. Wolken sind am Himmel wirklich nur noch einzelne zu zählen. In den kommenden Stunden verschwinden aber auch voraussichtlich diese. Und wir erwarten Sonne pur. Das Ganze dann bei Höchstwerten von bis zu 25 Grad. Bis die Sonne untergeht, bleibt es dann auch ganz schön warm. Doch ab 10 Uhr kühlt es dann ganz schnell mal ab auf die 12 Grad, die wir in dieser Nacht erwarten. Doch das Wochenende, das bleibt schön warm. Der Samstag wird die Topwerte von 29 Grad versprechen. Das Ganze bei bis zu 13 Sonnenstunden, ein sehr angenehmer Tag. Der Sonntag hingegen bringt 25 Grad, leichte Regenschauer am Vormittag. Ab Nachmittag ziehen dann die Wolken davon, zumindest die Regenwolken. Einzelne bleiben noch bestehen und setzen sich vor die Sonne. Am Abend dann mehr als am Nachmittag. Der Montag bringt 30 Grad in der Spitze und einen verdaulichen Mix aus Sonne und Wolken über den kompletten Tag verteilt bei einem leichten Wind am Nachmittag und Abend.
0: Es ist 2:30. 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
3: Mit Allerschens guten Tag. Der romantische Rheintourismus hat eine neue Broschüre zur Gartenkultur im Mittelrheingebiet veröffentlicht. Unter dem Titel Gartenkultur Mittelrhein werden verschiedene Gartenanlagen entlang des Rheins vorgestellt. Die 48-seitige Broschüre führt zu Schloss- und Burggärten, Klosteranlagen, Kurparks und weiteren Grünflächen der Region. Sie soll sowohl Gästen als auch Einheimischen neue Ausflugsziele näher bringen. Nach Angaben der Tourismusgesellschaft ist die Veröffentlichung ein wichtiger Schritt für die neue Markenstrategie des Mittelrheins. In Fallenda wird morgen das Ein-Personen-Theaterstück Abgerungen aufgeführt. Die Vorstellung beginnt um 19.30 Uhr in der Palotti-Kirche. Im Mittelpunkt steht das Leben des Palottiner-Paters Richard Henkes. Das Stück erzählt von einem Schriftsteller, der ein Theaterstück über Henkes schreiben soll und dabei zunehmend selbst ins Nachdenken gerät. Die Aufführung findet im Rahmen des Seminars Demokratie gestern, heute, morgen statt und ist öffentlich. Der Eintritt ist frei, eine Anmeldung ist nicht erforderlich. Die VR-Bank Rhein-Ahr Eifel ist erneut für ihre Förderberatung mit dem Fördermittelpreis ausgezeichnet worden. Damit wird die Beratungsqualität bei staatlichen Förderkrediten und Zuschüssen gewürdigt. Bewertet wird vor allem, wie gut Kunden bei Förderprogrammen unterstützt werden. Die Bank berät sowohl private als auch gewerbliche Kunden zu Fördermöglichkeiten. Dazu gehören etwa Programme für den Wohnungsbau oder energetische Sanierungen. Mit dem Preis wird die Arbeit der Bank bundesweit hervorgehoben.
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2: Um 14.32 Uhr ist ordentlich was los auf den Straßen der Antenne Koblenz-Region. Wir schauen raus auf die A3 Köln Richtung Frankfurt. Damit zwischen Dierdorf und Ransbach-Baumbach ein Plastikteil auf dem rechten und dem mittleren Fahrstreifen. Ebenfalls auf der A3 Frankfurt Richtung Köln steht ein defektes Fahrzeug im Bereich der Anschlussstelle Ransbach-Baumbach-Mogendorf. Auf der A48 Dernbach Richtung Koblenz haben wir zwischen dem Rastplatz und dem Rastplatz Kannenbäckerland und Hörgrenzhausen den rechten Fahrstreifen gesperrt. Grund ist ein Reifenwechsel an einem Pannenfahrzeug kurz vor dem Parkplatz Mühlholz. Auf der A48 Dernbach Richtung Koblenz haben wir ebenfalls zwischen Hörgrenzhausen und Bendorf-Neuwied ein weiteres defektes Fahrzeug. Auf der A61 Koblenz Richtung Ludwigshafen haben wir zwischen Dieblich und Waldesch ein defektes Fahrzeug und einmal zwischen Koblenz-Metternich und Koblenz-Dieblich. Stau herrscht aktuell auf der A48 Koblenz Richtung Dernbach. Zwischen Koblenz-Nord und Bendorf-Neuwied, da sind es aktuell 2 Kilometer Stau. Hier braucht ihr 5 Minuten länger. Auf der B42 zwischen Urbar und Fallenda ist es ebenfalls langsam. Hier braucht ihr 10 Minuten.
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2: Geblitzt wird in Koblenz-Gülz am Mühlbach, Höhe des Friedhofs Richtung Rübenach. Das Ganze auf der linken Seite. Dort sind 30 erlaubt. Habt ihr sonst noch was gesehen? Meldet's gerne über die Antenne Koblenz Hotline, die 0261 988 2099. 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
1: Mit Max Dehmann, hallo. Der FC Kosmos Koblenz verabschiedet zur neuen Saison einige Spieler. Jehor Kokot war Teil der Rheinland-Liga-Meistermannschaft und stand in insgesamt 21 Pflichtspielen für den FC Kosmos auf dem Platz. Dabei stellte er sich stets in den Dienst der Mannschaft und war jederzeit bereit, seinen Beitrag zum Teamerfolg zu leisten. Emil Simonjan zeigte während seiner Zeit großen Einsatz sowohl für die A-Jugend als auch für die zweite Mannschaft. Mit seinen Toren trug er maßgeblich dazu bei, dass das Team um die Spitzenplätze mitspielen konnte. Darüber hinaus brachte er sich in allen Bereichen des Vereins mit großem Engagement ein. Kebir Ali Champollat. In der vergangenen Saison absolvierte er 12 Pflichtspiele und erzielte dabei 3 Tore. Mit seinem Einsatz und seinen Leistungen leistete er einen wichtigen Beitrag für die Mannschaft. Auch Merit Şnu-Gültekin verlässt Kosmos. 27 Pflichtspiele mit 4 Toren und 2 Vorlagen stehen zu Buche. Auch Behat Yilgazbani wechselt nach 26 Pflichtspielen mit 11 Toren und 11 Vorlagen. Adam Ech-Schabal hat in 28 Pflichtspielen 3 Tore erzielt. 3 Tore, die in Erinnerung bleiben werden. Der Solotreffer gegen die SG 2000 Mülheim-Kärlich sowie der Last-Minute-Schlenzer gegen Pirmasens werden einen festen Platz in der Geschichte der jüngeren Vereinsjahre bei Kosmos Koblenz behalten. So, das Neueste vom Oberliga-Update.
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1: In Winningen sind es aktuell 24 Grad. 24 Grad sind es auch in Weißenturm. Und auch in Koblenz-Wallersheim haben wir 24 Grad gemessen. Sonnig geht's heute durch den Nachmittag. Auch am Abend und in der Nacht bleibt's klar. Die Tiefstwerte liegen bei 12 Grad. Morgen auch sonniger, das Ganze dann wieder wärmer bei bis zu 29 Grad. Am Sonntag, da ist dann

0: aus im WM-16-Finale gegen Paraguay seinen sofortigen Rücktritt, wie der Deutsche Fußballbund mitteilte.
1: Nagelsmanns Entscheidung verdient Respekt, erklärte Rudi Völler, der DFB-Sportdirektor, weil er Verantwortung übernehme, obwohl er gerne weitergemacht hätte. Das soll jetzt Jürgen Klopp tun. Der DFB kündigte an, dass man jetzt mit dem Star-Trainer verhandeln werde. Grundsätzlich habe Klopp bereits erklärt, dass er bereit sei, den Job als Bundestrainer zu übernehmen. Dafür muss er allerdings aus seinem Job als Head of Global Soccer bei Red Bull raus, wo er noch bis 2029 unter Vertrag steht. Thomas Thonfeld, Sportredaktion.
0: Die umstrittenen Pläne der schwarz-roten Koalitionsspitzen für erschwerte Krankschreibungen im Job bleiben bei den konkreten Folgen vorerst vage. Ein Regierungssprecher sagte in Berlin, die Ausgestaltung stehe jetzt erst bevor. Mit Blick auf die angekündigte verpflichtende Vorlage einer Arbeitsunfähigkeitsbescheinigung schon ab dem ersten Krankheitstag, sagte er, das heiße nicht, dass man am ersten Tag zum Arzt gehen sollte. Die Spitzen der Koalition haben auch vereinbart, dass die Möglichkeit einer telefonischen Krankschreibung abgeschafft werden soll. Die Mieten in den 40 größten deutschen Städten sind in den vergangenen 10 Jahren um 51% gestiegen. Das zeigt eine Erhebung des Deutschen Gewerkschaftsbunds auf Basis von Daten des Marktforschungsinstituts Empirica.
2: In München liegt die Durchschnittsmiete aktuell bei 23,36 Euro pro Quadratmeter. Das ist mit Abstand der unrühmliche Spitzenplatz. In Rostock liegt der Quadratmeterpreis zwar noch bei vergleichsweise bescheidenen 11 Euro, Rostock steht aber ganz oben, wenn es um die Steigerung in den letzten 10 Jahren geht, plus 83%. Die Bundesregierung will eine staatliche Wohnungsbaugesellschaft gründen, um bezahlbaren Wohnraum zu schaffen. Gleichzeitig will sie möglichen Enteignungen von großen privaten Wohnungskonzernen einen Riegel vorschieben. Uli Reitinger, Berlin.
0: Die Zahl der Todesopfer nach den schweren Erdbeben in Venezuela ist weiter gestiegen auf etwa 2600. Das teilte die geschäftsführende Präsidentin Rodriguez mit. Außerdem gibt es mehr als 11.000 Verletzte. Tausende weitere Menschen werden noch vermisst.
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4: Mit Lenz Göbels, guten Tag. Die Staatsanwaltschaft Koblenz ermittelt gegen 3 junge Männer wegen des Verdachts des bandenmäßigen Cannabishandels. Die Beschuldigten sollen im Raum Montabaur eine Indoor-Plantage betrieben haben. Bei einer Kontrolle im Bereich Kirchheim-Bolanden wurden 2 der Männer in einem Transporter gestoppt. In dem Fahrzeug fanden die Beamten Materialien für den Aufbau einer Plantage sowie eine kleine Menge Cannabis. Auf ihren Handys entdeckten die Ermittler Hinweise auf eine größere Anlage in Montabaur-Elgendorf. Dort wurde ein 3. Verdächtiger festgenommen. Die Anlage war bereits abgeerntet, die Polizei stellte jedoch rund 90 Kilogramm Cannabis sicher. Außerdem in den Regionalnachrichten um 12:30. In Dierdorf kommt es ab Montag zu Einschränkungen im Straßenverkehr und in Mayen sind der Makerspace und der Regio Hub offiziell eröffnet worden.
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5: Um 3:03 mit dem Blick raus zu euch auf die Straßen, auf die A48 Koblenz Richtung Dermbach zwischen Koblenz Nord und Bendorf Neuwied hier aktuell 2 Kilometer Stau. A48 Dreieck Dermbach Richtung Koblenz zwischen Dreieck Dermbach und Hörgrenzhausen hier aktuell 3 Kilometer Stau. Und auf der B42 Koblenz Richtung Bonn zwischen Urba und Fallendar in beiden Richtungen an der Baustelle dauert es aktuell so um die 5 Minuten länger.
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5: Blitzer habe ich aktuell keine. Wenn ihr was habt, Staus, Blitzer, Verkehrsbehinderungen, immer her damit. Meldet's alles, Antenne Koblenz-Hotline 0261 988 2099 per Anruf oder WhatsApp direkt live zu mir in Studio.
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5: Der Freitagnachmittag auf dem Weg ins Wochenende heute mit dem Thema Sicherheit am Eck. Da geht es um das Sicherheitsgefühl hier in der Koblenzer Innenstadt. Darüber haben wir gesprochen, unter anderem mit der Polizei, aber auch mit der Stadtspitze. Und gleich geht's damit los. Nach den Proclaimers, Doci und Kamrat, Mittag Yourself. Und ich bin Max Demann. Schönen Freitag. Hallo.
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0: Antenne Koblenz, der Supermix an diesem Freitagnachmittag, gleich mit Topic und Becky G und Sorry Papi. Das Sicherheitsgefühl in der Koblenzer Innenstadt ist in den vergangenen Monaten verstärkt in den Fokus gerückt. Mit zusätzlichen Kontrollen und einer eigens eingerichteten Ermittlungsgruppe reagiert die Polizei auf eine Häufung von Straftaten. Gegenüber meinem Kollegen Lenz Göbitz hat Polizeipräsident Jürgen Süß die aktuelle Sicherheitslage in Koblenz eingeschätzt.
1: Wie hat sich die Sicherheitslage entwickelt und warum haben wir uns heute hier getroffen?
2: Wir haben uns heute hier getroffen, um gemeinsam mit den Medienvertretern darüber zu sprechen, wie sich die Sicherheit in der Stadt Koblenz darstellt. Wir haben im Ergebnis festgestellt, dass die Kriminalitätszahlen sich sehr positiv entwickeln. Wir haben im Jahr 2025 insgesamt 10.300 Straftaten registriert. Das ist ein deutlicher Rückgang gegenüber den Jahren 2024 und 2023. Und um diesen Verhältnis setzen zu können, rechnen wir daraus die Häufigkeitszahl. Das bedeutet, wie viele Straftaten registriert die Polizei pro 100.000 Einwohner. Und da liegen wir für die Stadt Koblenz unter 10.000. Das ist im Vergleich der rheinland-pfälzischen Oberzentren ein durchaus sehr guter Wert.
1: Die Polizei Koblenz setzt auch aktuell auf erhöhte Präsenz in der Innenstadt. Welche Rückmeldungen erhalten Sie da?
2: Die sichtbare Präsenz sowohl des Ordnungsamtes als auch der Polizei ist elementar. Und dann neben der Präsenz natürlich auch die Ansprechbarkeit. Und vor allen Dingen, das ist mir ganz wichtig, dass die Polizistinnen und Polizisten die Gelegenheit nutzen, um auch eigeninitiativ mit den Bürgerinnen und Bürgern ins Gespräch zu kommen. Ich glaube, das ist elementar für ein gutes Sicherheitsgefühl, dass die Bürgerinnen und Bürger zu jeder Uhrzeit und zu jedem Wochentag wissen, die Polizei ist da und die Polizei ist ansprechbar.
0: Und mehr über dieses Sicherheitsgefühl der Bürger, darüber sprechen wir in der nächsten Stunde, gegen 10 nach 4 dann auch wieder mit Polizeipräsident Jürgen Süß.

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1: 25 Grad sind es in Waldesch, 25 Grad sind es auch in Waltersburg und auch in der Koblenzer Südstadt sind es 25 Grad. Sonnig geht's durch den Nachmittag, auch am Abend und in der Nacht bleibt's klar. Die Tiefstwerte liegen bei 12 Grad. Morgen auch sonnig, nochmal wärmer bei 29 Grad. Am Sonntag wieder wechselhafter, da Sonne, Wolken und Regen bei 25 Grad.
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2: Mit Lenz Göbels, guten Tag. Die Staatsanwaltschaft Koblenz ermittelt gegen drei junge Männer wegen des Verdachts des bandenmäßigen Cannabishandels. Die Beschuldigten sollen im Raum Montabaur eine Indoor-Plantage betrieben haben. Bei einer Kontrolle im Bereich Kirchheim-Bolanden wurden zwei der Männer in einem Transporter gestoppt. In dem Fahrzeug fanden die Beamten Materialien für den Aufbau einer Plantage sowie eine kleine Menge Cannabis. Auf ihren Handys entdeckten die Ermittler Hinweise auf eine größere Anlage in Montabaur-Elgendorf. Dort wurde ein dritter Verdächtiger festgenommen. Die Anlage war bereits abgeerntet, die Polizei stellte jedoch rund 90 Kilogramm Cannabis sicher. Nach den Ermittlungen wurden die drei Männer einem Haftrichter in Koblenz vorgeführt. Dieser ordnete Untersuchungshaft an. In Dierdorf kommt es ab Montag zu Einschränkungen im Straßenverkehr. An der Ampelanlage am Knotenpunkt B413 K120 finden bis zum 10. Juli Arbeiten an den Induktionsschleifen statt. Während der Bauzeit wird der Bereich halbseitig gesperrt. Der Verkehr wird einspurig mit einer Baustellenampel am Baufeld vorbeigeführt. Für den Schwerlastverkehr ist eine Umleitung eingerichtet und vor Ort ausgeschildert. Autofahrer müssen sich in diesem Zeitraum auf Verzögerungen einstellen. Ziel der Arbeit ist die Überprüfung und Sicherung der Ampelanlage. In Mayen sind der Makerspace und der Regio Hub offiziell eröffnet worden. Beide Einrichtungen sollen Teil des Projektes Smarte Region MÜG 10 sein und die digitale Entwicklung im Landkreis voranbringen. Sie befinden sich in der Göbelstraße und stehen ab sofort für Bürger, Vereine und Unternehmen offen. Im Makerspace können Besucher künftig mit moderner Technik arbeiten. Dazu gehören unter anderem 3D-Druck, Robotik und Elektronik. Der Regio Hub Mayen soll dagegen als Treffpunkt für Austausch und Zusammenarbeit dienen. Dort sollen Projekte entstehen und neue Ideen entwickelt werden. Beide Einrichtungen sollen die digitale Bildung in der Region stärken. In Neuwied und Andernach stehen mehrere Führungen und eine Fahrradtour auf dem Programm. Am Sonntag startet in Andernach eine Fahrradtour am Geysirmuseum. Die Tour führt durch mehrere Orte am Rhein und zeigt Sehenswürdigkeiten in der Region. Am selben Tag folgt ein Rundgang durch die Neuwieder Innenstadt. Dabei werden bekannte Gebäude und die Geschichte der Stadt vorgestellt. Auch frühere Betriebe und besondere Orte spielen eine Rolle. Am 12. Juli steht das Herrenruther Viertel in Neuwied im Mittelpunkt. Dort werden historische Gebäude im besonderen Baustil gezeigt. Um Anmeldung wird gebeten.
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1: Um 15.33 Uhr mit dem Blick raus zu euch auf die Straßen. Da starten wir auf der A48 Koblenz Richtung Dermbach zwischen Koblenz Nord und Bendorf-Neuwied hier 2 Kilometer Stau. Auch in der Gegenrichtung A48 Dermbach Richtung Koblenz zwischen Hörgrenzhausen und Bendorf-Neuwied auch hier 2 Kilometer Stau. B9 Koblenz Richtung Bonn zwischen Kettich und Neuwied. Hier aktuell müsst ihr so um die 5 bis 10 Minuten mehr Zeit einplanen. B42 Koblenz Richtung Bonn zwischen Urbar und Fallendar in beiden Richtungen. Da dauert es auch aktuell 5 bis 10 Minuten länger.
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1: Geblitzt wird in Koblenz-Kesselheim. Das Ganze in der August-Heuch-Straße 50 hier erlaubt. Und wenn ihr Staus, Blitzer oder Verkehrsbehinderungen habt, immer her damit. Meldet's alles. Antenne Koblenz-Hotline 0261 98 820 99 per Anruf oder WhatsApp direkt live zu mir ins Studio.
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1: Antenne Koblenz, hier der Supermix. Wir sind hier im Tierheim Neuwied und ich spreche mit Nadine. Welches Tier stellen Sie uns heute vor?
2: Heute geht es um unseren Konrad. Das heißt, heute geht es um meinen Hund. Genauer gesagt, ein Labrador-Mix, der auf der Suche nach einem neuen Zuhause ist.
1: Können Sie den Hund einmal beschreiben?
2: Ja, Konrad ist schwarz, als Labrador eben mittelgroß, ist ca. 5 Jahre alt, ein unkastrierter Rüde, ist sozialverträglich mit anderen Hunden, ist sehr aufgeschlossen, bei uns so ein bisschen der Elefant im Porzellanladen, das beschreibt ihn, glaube ich, ganz gut. Das heißt, total freundlich, aber mit viel Energie freut er sich über jeden Menschen, der ihm begegnet.
1: Das hört sich auf jeden Fall sehr gut an. Für wen ist denn das Tier besonders geeignet?
2: Ja, bei Konrad sollte man aufgrund der Energie auf jeden Fall standfest sein. Man muss erziehungstechnisch auch noch ein bisschen was aufarbeiten, was in seinem vorherigen Leben auf der Strecke geblieben ist. Das heißt, man sollte Hundeerfahrung mitbringen und ihn einfach die nötige Grunderziehung jetzt noch beibringen. Aber Konrad ist sehr gewillt, arbeitet sehr gern mit den Menschen zusammen und geht vorrangig gerne spazieren. Das kann gar nicht lang genug sein, wenn es nach ihm geht. Sammelt mit Vorliebe Stöckchen auf dem Spaziergang, also vielleicht für Menschen mit Kamin ein doppelter Gewinn. Die bringt er dann immer zuverlässig nach Hause.
1: Und wenn ein Hörer nun auf der Suche nach genauso einem Hund ist, wie kann man sich melden?
2: Ja, wir freuen uns über Interesse. Einfach Kontakt aufnehmen. Konrad findet man auch auf unserer Homepage www.tierheim-neuwied.de. Dort ist auch unsere Telefonnummer oder einfach eine E-Mail schreiben.
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1: 25 Grad sind es in Urmitz, 25 Grad sind es auch in Fallendar und in Koblenz-Stolzenfeld sind es auch 25 Grad. Sonnig geht's durch den Nachmittag ins Wochenende, auch am Abend und in der Nacht bleibt es klar. Die Tiefstwerte liegen bei 12 Grad. Morgen auch da viel Sonne, auch nochmal wärmer bei bis zu 29 Grad. Sonntag wieder ein bisschen wechselhafter, da alles dabei. Sonne, Wolken, aber auch ein bisschen Regen. Das Ganze bei 25 Grad.
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2: Ich bin Thomas Brockt. Julian Nagelsmann ist nicht mehr Bundestrainer der deutschen Fußballnationalmannschaft. Nagelsmann erklärte wenige Tage nach dem WM-Aus gegen Paraguay seinen sofortigen Rücktritt. Das teilte der Deutsche Fußballbund mit. Vieles deutet nun darauf hin, dass Jürgen Klopp Nagelsmanns Nachfolger wird. Der Ex-Coach von Borussia Dortmund und dem FC Liverpool soll grundsätzlich

0: abholen, das überlastet die Praxen und gängelt die Arbeitnehmer, hieß es quasi von allen Seiten, Arbeitgeber ausgenommen. Dass kranke Beschäftigte nun doch nicht sofort zum Arzt müssen, klingt sicher erst einmal entspannter, ändert aber nichts daran, dass die Bescheinigung ab Tag 1 gelten muss. Wie genau das gehen soll, unklar. Per Telefon schon mal ganz sicher nicht, diese Möglichkeit will Schwarz-Rot ja abschaffen. Thomas Bleskin, Nachrichtenredaktion.
1: Die Mieten in den 40 größten deutschen Städten sind in den vergangenen 10 Jahren um 51% gestiegen. Das zeigt eine Erhebung des Deutschen Gewerkschaftsbunds auf Basis von Daten des Marktforschungsinstituts Empirica.
2: In München liegt die Durchschnittsmiete aktuell bei 23,36 Euro pro Quadratmeter. Das ist mit Abstand der unrühmliche Spitzenplatz. In Rostock liegt der Quadratmeterpreis zwar noch bei vergleichsweise bescheidenen 11 Euro, Rostock steht aber ganz oben, wenn es um die Steigerung in den letzten 10 Jahren geht, plus 83%. Die Bundesregierung will eine staatliche Wohnungsbaugesellschaft gründen, um bezahlbaren Wohnraum zu schaffen. Gleichzeitig will sie möglichen Enteignungen von großen privaten Wohnungskonzernen einen Riegel vorschieben. Uli Reitinger, Berlin.
1: Und noch einmal zum Fußball. Der Wechsel von Nationalspieler Nathaniel Brown von Eintracht Frankfurt zum FC Bayern ist perfekt. Wie der deutsche Rekordmeister mitteilte, erhält der 23 Jahre alte Linksverteidiger in München einen Vertrag bis Ende Juni 2031. Brown war einer der wenigen, der bei dem WM-Turnier im deutschen Team überzeugt hat.
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4: Mit Lenz Göbels, guten Tag. Die Temperatur von Rhein und Mosel sind erneut deutlich gestiegen. Beide Flüsse erreichten am Wochenende im Tagesmittel die Marke von 28 Grad. Die Lage für die Gewässer bleibt damit angespannt. Durch die hohen Temperaturen sinkt der Sauerstoffgehalt im Wasser. Das belastet Fische und andere Lebewesen im Rhein und seine Nebenflüssen. Fachstellen sprechen weiterhin von einer kritischen Situation für die Natur. Eine höhere Warnstufe wird vorerst nicht ausgerufen. Grund sind dafür die aktuell kühleren Wetterprognosen. Trotzdem gelten die bestehenden Maßnahmen weiter. Betriebe mit Einleitungen in die Flüsse müssen ihre Werte täglich melden und Kühlmöglichkeiten nutzen. Außerdem in den Regionalnachrichten um halb. In Mayen können Anträge auf Unterhaltsvorschuss ab sofort online gestellt werden und am Koblenzer Schloss steht eine neue öffentliche Toilette zur Verfügung.
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5: Um 16.03 Uhr mit dem Blick raus zu euch auf die Straßen. Vorsicht auf der B9 Koblenz Richtung Bonn zwischen Kettich und Weißenturm. Hier gab es einen Unfall, hier steht ein defektes Fahrzeug auf der rechten Spur und auf dem Standstreifen. Staut sich da auch ein bisschen zurück bis Ausfahrt Kettich. Hier müsst ihr gerade also ein bisschen mehr Zeit einplanen. Kommen wir zu den weiteren Staus. 48 Koblenz Richtung Dermbach zwischen Koblenz Nord und Bendorfner Wied. Hier 2 Kilometer stockender Verkehr. B42 Koblenz Richtung Bonn zwischen Urbau und Fallendar an der Baustelle in beiden Richtungen müsst ihr aktuell auch so um die 5 Minuten mehr Zeit einplanen.
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5: Geblitzt wird in Koblenz-Kesselheim. Das Ganze in der August-Horch-Straße 50 sind hier erlaubt. Und wenn ihr Staus, Blitzer oder Verkehrsbehinderungen habt, immer her damit, meldet es alles an Tele Koblenz-Hotline 0261 98 820 99 per Anruf oder WhatsApp direkt live zu mir ins Studio.
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5: Freitagnachmittag auf dem Weg ins Wochenende. Da sprechen wir ja heute über Sicherheit am Eck. Über die Kriminalstatistik für Koblenz im letzten Jahr haben wir ja schon gesprochen. In der letzten Stunde gibt es ja positive Entwicklungen. Trotzdem zeigte das Bürgerpanel der Stadt ein anderes Bild. Und auch mit der Polizei haben wir genau darüber gesprochen. Über das Sicherheitsgefühl der Koblenzer. Die Antworten nach Ray Parker Jr., Alvaro Soler und BTS mit Swim. Und ich bin Max Seemann. Schönen Freitag. Hallo.
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0: Antenne Koblenz, der Supermix an diesem Freitagnachmittag. Und während die Kriminalstatistik für Koblenz im Vergleich zum Vorjahr insgesamt positive Entwicklungen zeigt, zeichnet das Bürgerpanel der Stadt ein anderes Bild. Nur noch 43% der Befragten fühlen sich nachts in Koblenz sicher. Wie die Polizei diese Diskrepanz zwischen tatsächlicher Kriminalitätslage und subjektivem Sicherheitsgefühl bewertet, hat Polizeipräsident Jürgen Süß meinem Kollegen Lenz Göbitz erzählt.
1: Woher sehen Sie die Gründe, dass so eine Diskrepanz herrscht zwischen den Zahlen und dem Gefühl bei der Bevölkerung?
2: Wir müssen verstehen, dass mitunter die subjektive Sicherheit, das subjektive Sicherheitsempfinden und die objektivierbare Sicherheitslage auseinanderfallen. Es ist so, dass auf die subjektive Sicherheit ganz viele Dinge einzahlen. Beispielsweise jetzt die geopolitische Lage, wenn wir von hybriden Bedrohungen sprechen, wenn wir jetzt diese Hitzewelle wahrnehmen, die uns natürlich Sorgen macht, wenn wir Sorge haben müssen, dass sich das wiederholt. Alles das sind Aspekte, die auf die subjektive Sicherheit einzahlen.
1: Nun ist es nicht nur die Sicherheit auf den Straßen, sondern auch im Internet. Ganz viele Betrugsmaschen, ob Telefon, E-Mails oder sonst was. Wie sind da die aktuellen Entwicklungen?
2: Ich nehme mal das Beispiel des sogenannten Callcenter-Betruges. Da haben wir sowohl in den Ermittlungen als auch in den Präventionsbemühungen ordentlich Gas gegeben. Wir können sagen, wir haben deutlich weniger vollendete Delikte. Wir haben aber weiterhin Delikte, durchaus auch mit hohen Schadenssummen. Und wir haben nach wie vor sehr viele versuchte Delikte. Aber an der Stelle merkt man, dass die Präventionsbemühungen erfolgreich sind. Denn eine hohe Anzahl von versuchten Delikten spricht dafür, dass die Verhaltenshinweise bei den Menschen angekommen sind.
1: Was können die Bürger auch selbst tun, um dieses Sicherheitsbewusstsein nochmal zu stärken, auch für andere Menschen?
2: Naja, jeder Einzelne von uns ist aufgefordert, sich zu informieren, was sind die aktuellen Betrugsmaschen, sich darauf einzustellen und dann nicht leichtfertig auch durchaus in einer emotionalen Lage ansprechbar zu sein und darauf reinzufallen.
0: Sicherheit ist jedoch nicht allein Aufgabe der Polizei. Auch Ordnungsamt, Feuerwehr und Stadtverwaltung stehen täglich vor neuen Herausforderungen. Wie sich die Lage dort entwickelt hat, darüber sprechen wir in der nächsten Stunde dann unter anderem mit Oberbürgermeister David Langner. Das Ganze gegen 10 nach 5. Und hier gibt es jetzt Carla Skinner mit Find You am Freitag, 16.

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1: In Saffig sind es 25 Grad, 25 Grad sind es auch in Urbar und in Koblenz-Rübenach sind es auch 25 Grad. Sonnig geht's durch den Nachmittag, auch am Abend und in der Nacht bleibt's klar. Die Tiefstwerte liegen bei 12 Grad. Morgen auch sonnig, nochmal wärmer bei bis zu 29 Grad. Sonntag dann eher wieder ein bisschen wechselhafter. Sonne, Wolken und auch Regen bei 25 Grad.
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2: Mit Lenz Göbels, guten Tag. Die Temperatur von Rhein und Mosel sind erneut deutlich gestiegen. Beide Flüsse erreichten am Wochenende im Tagesmittel die Marke von 28 Grad. Die Lage für die Gewässer bleibt damit angespannt. Durch die hohen Temperaturen sinkt der Sauerstoffgehalt im Wasser. Das belastet Fische und andere Lebewesen im Rhein und seine Nebenflüssen. Fachstellen sprechen weiterhin von einer kritischen Situation für die Natur. Eine höhere Warnstufe wird vorerst nicht ausgerufen. Grund sind dafür die aktuell kühleren Wetterprognosen. Trotzdem gelten die bestehenden Maßnahmen weiter. Betriebe mit Einleitungen in die Flüsse müssen ihre Werte täglich melden und Kühlmöglichkeiten nutzen. In Mayen können Anträge auf Unterhaltsvorschuss ab sofort online gestellt werden. Damit baut die Stadt ihre digitalen Angebote für Bürger weiter aus. Der Antrag kann rund um die Uhr über ein Online-Portal eingereicht werden. Wer sich mit der Bund-ID und elektronischem Ausweis anmeldet, kann das Verfahren vollständig digital erledigen. Auch fehlende Unterlagen oder die jährliche Überprüfung des Anspruchs lassen sich online nachreichen. Oberbürgermeister Dirk Meid spricht von einem weiteren Schritt hin zu einer modernen und bürgernahen Verwaltung. Besonders für Alleinerziehende soll das neue Angebot den Zugang zu den Leistungen deutlich erleichtern. Ab sofort steht am Koblenzer Schloss eine neue öffentliche Toilette zur Verfügung. Die Anlage befindet sich in den Rheinanlagen. Sie ist barrierefrei gebaut und soll den Aufenthalt für Bürger und Gäste erleichtern. Besonders für Familien, ältere Menschen und Touristen soll das Angebot eine wichtige Verbesserung sein. Die Anlage umfasst 3 Kabinen, darunter eine barrierefreie Einheit sowie 2 weitere Unisex-Toiletten. Auch ein Trinkwasserspender ist vor Ort installiert. Für mehr Hygiene sorgen automatische Reinigungs- und Spülsysteme. Zudem gibt es eine Notruf- und Kommunikationsfunktion für besondere Situationen. Die Baukosten liegen bei rund 510.000 Euro. Die Koblenzer Turngesellschaft hat bei den deutschen Mannschaftsmeisterschaften im Fechten in Koblenz die Silbermedaille gewonnen. Das Team erreichte in der EPG Arena erstmals das Finale eines nationalen Teamwettbewerbs. Nach einem Freilos im Achtelfinale setzte sich die Mannschaft im Viertelfinale gegen Düsseldorf durch. Auch im Halbfinale gegen die TSG Weinheim zeigte die CTG eine starke Leistung und gewann deutlich. Im Finale traf das Team auf den FC Tauberbischofsheim. Trotz einer langen, offenen Partie musste sich die CTG am Ende geschlagen geben. Mit dem 2. Platz feiert die Mannschaft dennoch einen der größten Erfolge ihrer Vereinsgeschichte.
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1: Um 16.32 Uhr mit dem Blick raus zu euch auf die Straßen, auf die 48 Koblenz Richtung Dermbach. Zwischen Koblenz Nord und Bendorf-Neuwied hier 2 Kilometer Stau. B9 Koblenz Richtung Bonn zwischen Kettich und Neuwied. Hier dauert es aktuell so 10 Minuten länger, da gab es einen Unfall. B42 Koblenz Richtung Bonn zwischen Urbar und Fallendar an der Baustelle in beiden Richtungen. Müsst ihr so um die 5 Minuten mehr Zeit einplanen.
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1: Geblitzt wird in Koblenz-Kesselheim in der August-Horch-Straße. 50 sind hier erlaubt. Und wenn ihr Staus, Blitzer oder Verkehrsbehinderung habt, immer her damit. Meldet's alles Antenne Koblenz-Hotline 0261 98 820 99 per Anruf oder WhatsApp. Direkt live zu mir ins Studio.
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1: Mit Lenz Göbels, hallo. Zum Ende der Woche bietet Neuwied-Tornei eine Möglichkeit zum Blutspenden. Im Bürgerhaus in der Westpreußenstraße sind heute von 16 bis 19.30 Uhr alle Spender willkommen. Einen Tag später steht dann in Polch die nächste Spendenaktion an. Am Marktplatz könnt ihr am Samstag von 10 bis 16 Uhr Blut spenden. Zum Start in die kommende Woche gibt es dann direkt am Montag mehrere Möglichkeiten. Das Blutspendemobil startet seinen zweitägigen Aufenthalt an der Universität Koblenz in der Universitätsstraße 1. Dort könnt ihr an beiden Tagen jeweils von 11 bis 16 Uhr Blut spenden. Außerdem öffnet die Stadthalle in Oberlahnstein am Saalhofplatz 1 von 16 bis 19 Uhr ihre Türen. Und auch in Saffe könnt ihr Blut spenden. In der von der Leyenhalle am Peter-Friedhofen-Platz empfängt euch das Deutsche Rote Kreuz von 17 bis 20 Uhr. Und am kommenden Dienstag, da kann auch in Bobbert im Vereinszentrum Alter Bahnhof gespendet werden. In der Straße am Bahnhof 2 sind alle Spender von 17 bis 20 Uhr stets willkommen. Am Mittwoch bietet auch die Kurfürstenhalle in Mülheim-Kärlich eine weitere Gelegenheit. In der Clemensstraße 6 sind von 16.30 Uhr bis 20.30 Uhr alle Interessierten willkommen. Am 10. Juli findet in der Koblenzer Innenstadt im Rahmen des Human Duty Days eine weitere Spendenaktion statt. In der Schlossstraße könnt ihr von 12 bis 18 Uhr vorbeischauen und Blut spenden. Und wie immer, wenn eine Blutspende dabei ist in der nächsten Woche oder in der übernächsten, die wir noch nicht erwähnt haben, dann könnt ihr uns das gerne melden. Entweder per E-Mail an redaktion@antenne-koblenz.de oder per WhatsApp direkt live ins Studio unter 0261 988 20 99. Eure Blutspendetermine in der Region.
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1: 25 Grad sind es in Rehens, 24 Grad in Ransbach-Baumbach und in Koblenz im Rauntal sind es auch 25 Grad. Sonnig geht's durch den Nachmittag, auch am Abend und in der Nacht bleibt's klar. Die Tiefstwerte liegen bei 12 Grad. Morgen auch sonnig und nochmal wärmer bei bis zu 29 Grad. Am Sonntag dann ein bisschen wechselhafter, Sonne, Wolken und teils auch Regen bei 25 Grad.
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2: Ich bin Thomas Brockt. Julian Nagelsmann ist nicht länger Trainer der Fußballnationalmannschaft. Er erklärte wenige Tage nach dem WM-Aus gegen Paraguay seinen sofortigen Rücktritt. Jürgen Klopp soll wohl Nachfolger werden, das teilte der Deutsche Fußballbund mit.
3: Die Entscheidung sei ihm nicht leicht gefallen, erklärte Nagelsmann, aber die Nationalmannschaft habe nach so einer herben Enttäuschung die Chance auf einen unbelasteten Neuanfang verdient. Den soll jetzt Jürgen Klopp gestalten. Er sei grundsätzlich bereit dazu, erklärte der DFB. Die Verbandsspitze kündigte Gespräche mit dem früheren Erfolgstrainer von Borussia Dortmund und dem FC Liverpool an. Die dürften sehr bald stattfinden. Klopp ist ja zurzeit noch als TV-Experte bei der WM im Einsatz und steht ja grundsätzlich noch bei Red Bull als Head of Global Soccer unter Vertrag. Thomas Thonfeld, Sportredaktion.
2: Die umstrittenen Pläne der schwarz-roten Koalitionsspitzen für erschwerte Krankschreibungen im Job bleiben bei den konkreten Folgen vorerst

0: Zusage für weitere Unterstützung im Umfang von insgesamt 140 Milliarden Euro bekommen. Darauf haben sich Vertreter der 32 NATO-Mitgliedsländer in Brüssel verständigt.
1: Das Geld ist für Waffen, andere militärische Ausrüstung oder auch die Ausbildung von Soldaten bestimmt und soll innerhalb von 2 Jahren fließen. Mit in die Gesamtsumme eingerechnet ist schon ein Hilfspaket der EU im Umfang von 60 Milliarden Euro. Die weiteren zugesagten 80 Milliarden Euro sollen von den NATO-Mitgliedsstaaten kommen. Deutschland hat dafür in diesem Jahr schon gut 11 Milliarden Euro eingeplant. Jan-Henner Reitzer, Nachrichtenredaktion.
0: Popstar Taylor Swift und Football-Profi Travis Kelce feiern US-Medienberichten zufolge Hochzeit in New York. Die mehrtägigen Feierlichkeiten im weltberühmten Madison Square Garden begannen demnach gestern mit einem Abendessen mit rund 100 Gästen und sollen heute bis tief in die Nacht mit einer großen Party mit etwa 1000 Gästen weitergehen. Swift und Kelce selbst haben sich bislang nicht dazu geäußert.
2: Und jetzt noch mehr Informationen aus unserer Region.
3: Mit Lenz Göbels, guten Tag. Die Staatsanwaltschaft Koblenz ermittelt gegen 3 junge Männer wegen des Verdachts des bandenmäßigen Cannabishandels. Die Beschuldigten sollen im Raum Montabaur eine Indoor-Plantage betrieben haben. Bei einer Kontrolle im Bereich Kirchheim-Bolanden wurden 2 der Männer in einem Transporter gestoppt. In dem Fahrzeug fanden die Beamten Materialien für den Aufbau einer Plantage sowie eine kleine Menge Cannabis. Auf ihren Handys entdeckten die Ermittler Hinweise auf eine größere Anlage in Montabaur Elgendorf. Dort wurde ein 3. Verdächtiger festgenommen. Die Anlage war bereits abgeerntet, die Polizei stellte jedoch rund 90 Kilogramm Cannabis sicher. Außerdem in den Regionalnachrichten um 12:30. In Dierdorf kommt es ab Montag zu Einschränkungen im Straßenverkehr und in Mayen sind der Makerspace und der Regio Hub offiziell eröffnet worden.
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4: Um 17.03 Uhr mit dem Blick raus zu euch auf die Straßen, auf die A48 Koblenz Richtung Dermbach zwischen Koblenz Nord und Bendorf-Neuwied hier 2 Kilometer Stau. B9 Koblenz Richtung Bonn zwischen Kettich und Neuwied. Hier gab es einen Unfall. Hier dauert es aktuell so 10-15 Minuten länger. B42 Koblenz Richtung Bonn zwischen Urba und Fallendar in beiden Richtungen an der Baustelle. Müsst ihr auch aktuell so um die 5 Minuten mehr Zeit einplanen.
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4: Geblitzt wird in Koblenz-Kesselheim in der August-Horch-Straße 50 sind hier erlaubt. Und wenn ihr Staus, Blitzer oder Verkehrsbehinderungen habt, immer her damit, meldet's alles. Antenne Koblenz-Hotline 0261 988 20 99 per Anruf oder WhatsApp direkt live zu mir ins Studio.
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4: Freitagnachmittag, kurz vor dem Wochenende. Wir sprechen ja heute über Sicherheit am Eck. Das haben wir in den letzten Stunden getan mit der Polizei. Haben auch da ein bisschen über das Sicherheitsempfinden gesprochen. Gab ja das Bürgerpanel, da haben ja viele Koblenzer gesagt, sie fühlen sich vor allen Dingen nachts nicht mehr sicher. Und nach der Polizei müssen wir natürlich auch über das Ordnungsamt sprechen oder auch über die Feuerwehr. Und das machen wir gleich. Unter anderem mit Oberbürgermeister David Langner, wie da aktuelle Herausforderungen aussehen nach Bill Medley und Jennifer Warren, Sophie and the Giants und Harry Styles mit American Girls. Und ich bin Max Dehmann. Schönen Freitag. Hallo.
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0: Freitagnachmittag. Die Zahl der Übergriffe auf Einsatzkräfte nimmt bundesweit zu und auch Koblenz bleibt von dieser Entwicklung nicht verschont. Allein im ersten Halbjahr registrierte die Polizei Koblenz bereits 29 verbale oder körperliche Angriffe auf Polizeibeamte. Auch Ordnungsamt und Feuerwehr machen ähnliche Erfahrungen. Wie sich die Situation aus Sicht der Stadt entwickelt hat, erklärt die ehemalige Bürgermeisterin Ulrike Mors.
1: Hier in Koblenz sieht es deutlich besser aus als in vielen anderen Großstädten, das muss man definitiv sagen. Unsere Feuerwehr bestätigt mir immer wieder, dass sie damit so gut wie keine Probleme haben. Einsätze werden manchmal behindert, das ist schon schlimm genug, einfach weil Leute schauen. Aber mit Gewalt haben wir bei der Feuerwehr so gut wie kein Thema. Anders sieht das natürlich aus bei unserem kommunalen Vollzugsdienst. Ich denke auch ähnlich wie bei der Polizei, da gibt es dann schon häufiger mal auch Anfeindungen, weil die halt eben auch Eingriffsverwaltung sind. Und da muss man schlicht und ergreifend sagen, da gibt es für mich wirklich null Toleranz, dafür habe ich null Verständnis und da werden wir auch ganz massiv gegen vorgehen.
0: Neben dem täglichen Einsatz stellen auch Großveranstaltungen die Sicherheitsbehörden regelmäßig vor besondere Herausforderungen. Welche das sind, dazu auch nochmal Ulrike Mors.
1: Also sieht ja so aus, dass wir für die Großveranstaltungen mittlerweile sehr ausgefeilte Sicherheitskonzepte machen, auch die entsprechenden Zufahrtssperren haben, dass wir natürlich entsprechend auch präsent sind, dass sehr viel im Vorfeld geregelt wird, auch wenn es mal zu einer besonderen Situation kommen sollte, dass die Entfluchtungen funktionieren, dass aber auch entsprechend Sanitätsdienst etc. da ist. Von daher sage ich einfach mal, müsste es rein von dem, was wir alles tun, sicherer sein. Aber es gibt keine absolute Sicherheit. Man muss sich immer bewusst sein, wenn man zu solch einer Veranstaltung geht, dann ist das eine individuelle Entscheidung, die jeder für sich selber trifft und es bleibt immer ein Restrisiko.
0: Sicherheit ist nicht alleine Aufgabe von Polizei und Behörden. Welche Möglichkeiten auch die Bürger haben und was die Stadt plant, erläutert Oberbürgermeister David Langner.
2: Ich bin im Austausch mit dem Innenminister. Der Innenminister wird gemeinsam mit der kommunalen Familie nach Gesetzesmöglichkeiten schauen. Wir wollen ein Konzept entwickeln, natürlich auch gemeinsam mit der Polizei. Und wir bieten uns in Koblenz als eine Pilotstadt an, um wirklich eine Ausweitung von Videoüberwachung zu ermöglichen. Also achtsam zu sein, aufmerksam zu sein, auch in der Nachbarschaft füreinander zu sorgen und natürlich sich auch nicht unnötigen Risiken auszusetzen. Das ist, glaube ich, etwas, wo wir alle immer etwas auch für die Sicherheit tun können. Also hier auch nochmal die klare Botschaft, sollte es irgendwelche Auffälligkeiten geben, immer die Polizei verständigen und dann kann man sicher sein, dass dem auch nachgegangen wird.
0: Das gemeinsame Ziel von Polizei und Stadt bleibt klar, die positive Entwicklung bei der Kriminalität fortsetzen, Problemfelder frühzeitig erkennen und gleichzeitig das Sicherheitsgefühl der Menschen in Koblenz nachhaltig stärken. Hier gibt's jetzt Leonie und Callum Scott mit Stay an diesem Freitag, Nachmittag 17:17 Uhr.

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3: 25 Grad sind es in Pleit, 25 Grad sind es auch in Poltjern. In Koblenz auf der Pfaffendorfer Höhe sind es auch 25 Grad. Sonnig geht's durch den Abend, auch in der Nacht bleibt's klar. Die Tiefstwerte, die liegen bei 12 Grad. Morgen da wieder sonnig und ein bisschen wärmer, bei bis zu 29 Grad. Am Sonntag dann ein bisschen wechselhafter, Sonne, Wolken und vereinzelt auch ein bisschen Regen. Das Ganze bei bis zu 25 Grad.
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4: Mit Lenz Göbels, guten Tag. Die Staatsanwaltschaft Koblenz ermittelt gegen drei junge Männer wegen des Verdachts des bandenmäßigen Cannabishandels. Die Beschuldigten sollen im Raum Montabaur eine Indoor-Plantage betrieben haben. Bei einer Kontrolle im Bereich Kirchheim-Bohlanden wurden zwei der Männer in einem Transporter gestoppt. In dem Fahrzeug fanden die Beamten Materialien für den Aufbau einer Plantage sowie eine kleine Menge Cannabis. Auf ihren Handys entdeckten die Ermittler Hinweise auf eine größere Anlage in Montabaur Elgendorf. Dort wurde ein dritter Verdächtiger festgenommen. Die Anlage war bereits abgeerntet, die Polizei stellte jedoch rund 90 Kilogramm Cannabis sicher. Nach den Ermittlungen wurden die drei Männer einem Haftrichter in Koblenz vorgeführt. Dieser ordnete Untersuchungshaft an. In Dierdorf kommt es ab Montag zu Einschränkungen im Straßenverkehr. An der Ampelanlage am Knotenpunkt B413 K120 finden bis zum 10. Juli Arbeiten an den Induktionsschleifen statt. Während der Bauzeit wird der Bereich halbseitig gesperrt. Der Verkehr wird einspurig mit einer Baustellenampel am Baufeld vorbeigeführt. Für den Schwerlastverkehr ist eine Umleitung eingerichtet und vor Ort ausgeschildert. Autofahrer müssen sich in diesem Zeitraum auf Verzögerungen einstellen. Ziel der Arbeit ist die Überprüfung und Sicherung der Ampelanlage. In Mayen sind der Makerspace und der Regio Hub offiziell eröffnet worden. Beide Einrichtungen sollen Teil des Projektes Smarte Region MÜG 10 sein und die digitale Entwicklung im Landkreis voranbringen. Sie befinden sich in der Göbelstraße und stehen ab sofort für Bürger, Vereine und Unternehmen offen. Im Makerspace können Besucher künftig mit moderner Technik arbeiten. Dazu gehören unter anderem 3D-Druck, Robotik und Elektronik. Der Regio Hub Mayen soll dagegen als Treffpunkt für Austausch und Zusammenarbeit dienen. Dort sollen Projekte entstehen und neue Ideen entwickelt werden. Beide Einrichtungen sollen die digitale Bildung in der Region stärken. In Neuwied und Andernach stehen mehrere Führungen und eine Fahrradtour auf dem Programm. Am Sonntag startet in Andernach eine Fahrradtour am Geysirmuseum. Die Tour führt durch mehrere Orte am Rhein und zeigt Sehenswürdigkeiten in der Region. Am selben Tag folgt ein Rundgang durch die Neuwieder Innenstadt. Dabei werden bekannte Gebäude und die Geschichte der Stadt vorgestellt. Auch frühere Betriebe und besondere Orte spielen eine Rolle. Am 12. Juli steht das Herrenruther Viertel in Neuwied im Mittelpunkt. Dort werden historische Gebäude im besonderen Baustil gezeigt. Um Anmeldung wird gebeten.
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3: Um 17.33 Uhr mit dem Blick raus zu euch auf die Straßen. Und da habe ich aktuell keine Staus, keine Verkehrsbehinderungen und wünsche überall eine gute und sichere Fahrt.
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3: Geblitzt wird in Kesselheim in der August-Heu-Straße. Fahrtrichtung B59 hier erlaubt. Und wenn ihr Staus, Blitzer oder Verkehrsbehinderungen habt, immer her damit, meldet alles. Antenne Koblenz Hotline 0261 98 820 99 per Anruf oder WhatsApp direkt live zu mir ins Studio.
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1: Mit Max Dehmann aus der Sportredaktion. Hallo, die EPG Baskets Koblenz verstärken sich zur neuen Saison mit dem US-Amerikaner Cameron Chong. Der 2,1 Meter große Big Man wechselt aus Tallinn an das deutsche Eck und läuft ab der kommenden Saison im grün-weißen Trikot der EPG Baskets auf. Geboren am 26. September 2001 in Medfield, Massachusetts, absolvierte Tong seine basketballerische Ausbildung auf hohem Niveau am renommierten College-Programm der Santa Clara Broncos in Kalifornien. Zwischen 2021 und 2025 absolvierte er dort mehr als 100 Spiele und entwickelte sich kontinuierlich zu einer wichtigen Stütze seines Teams. Seine stärkste College-Saison spielte Tong in der Spielzeit 24-25. In 34 Einsätzen stand er durchschnittlich 14,8 Minuten auf dem Parkett und erzielte dabei 7,4 Punkte sowie 3,8 Rebounds pro Partie. Besonders bemerkenswert war seine starke Trefferquote aus dem Feld von 51,7%. Im vergangenen Sommer folgte für den US-Amerikaner der erste Schritt nach Europa. Tong schloss sich dem estnischen Top-Club BC Kalev Cramo Tallinn an, dem Aushängeschild des Basketballs in Estland. Dort sammelte er erste Erfahrungen im europäischen Profibasketball und kam sowohl in nationalen Wettbewerben als auch auf internationaler Bühne in der Basketball Champions League und im FIBA Europe Cup zum Einsatz. In 6 Pflichtspielen für den Hauptstadtclub zeigte er sein Potenzial und verzeichnete mit 16 Punkten und 9 Rebounds seine persönliche Bestleistung. So das Neueste vom Sport.
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1: 25 Grad sind es in Neuwied, 25 Grad sind es auch in Ochtendung und in Koblenz-Pfaffendorf sind es auch 25 Grad. Sonnig geht's durch den Abend, auch in der Nacht bleibt's klar, die Tiefstwerte liegen bei 12 Grad. Morgen auch sonnig, das Ganze bei bis zu 29 Grad. Am Sonntag ein bisschen wechselhafter, Sonne, Wolken, teils auch Regen bei 25 Grad. Am Montag in die neue Woche geht's dann wieder sonniger und wärmer. Bei bis zu 30 Grad.
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2: Ich bin Thomas Brockt. Nun ist es offiziell, Julian Nagelsmann ist nicht mehr Fußball-Bundestrainer. Und Jürgen Klopp steht wohl als Nachfolger bereit. Nagelsmann erklärte wenige Tage nach dem WM-Aus gegen Paraguay seinen sofortigen Rücktritt. Das teilte der Deutsche Fußballbund mit.
3: Nagelsmanns Entscheidung verdient Respekt, erklärte Rudi Völler, der DFB-Sportdirektor, weil er Verantwortung übernehme, obwohl er gerne weitergemacht hätte. Das soll jetzt Jürgen Klopp tun. Der DFB kündigte an, dass man jetzt mit dem Star-Trainer verhandeln werde. Grundsätzlich habe Klopp bereits erklärt, dass er bereit sei, den Job als Bundestrainer zu übernehmen. Dafür muss er allerdings aus seinem Job als Head of Global Soccer bei Red Bull raus, wo er noch bis 2029 unter Vertrag steht. Thomas Thonfeld, Sportredaktion.
2: In den ersten 6 Monaten dieses Jahres haben viel weniger Menschen einen Asylantrag gestellt als im Vorjahreszeitraum. Nach Informationen aus dem Bundesinnenministerium beantragten im ersten Halbjahr knapp 40.000 Menschen erstmals Schutz in Deutschland. Zum Vergleich, im ersten Halbjahr des vergangenen Jahres waren es etwa 61.000 und im ersten Halbjahr 2024 wurden 121.000 Asylerstanträge gestellt. Innenminister Dobrindt hatte nach seinem Amtsantritt im April 2025 eine Intensivierung der Grenzkontrollen verfügt. Die geplanten Verschärfungen bei den Krankschreibungen werfen weiter Fragen auf. Die Bundesregierung hat jetzt klargestellt, dass Beschäftigte trotz einer Bescheinigungspflicht ab dem ersten Krankheitstag nicht sofort zum Arzt müssen. Wie die Regelung am Ende aber aussehen soll, ist offen.
4: Der Aufschrei war massiv, als die Koalition ihren Plan öffentlich gemacht hat. Gleich am ersten Tag eine Krankschreibung holen, das überlastet die Praxen und gängelt die Arbeitnehmer.

0: Brown war einer der wenigen, der bei dem WM-Turnier im deutschen Team überzeugt hat.
1: Und jetzt noch mehr Informationen aus unserer Region.
2: Mit Lenz Göbels, guten Abend. Die Temperatur von Rhein und Mosel sind erneut deutlich gestiegen. Beide Flüsse erreichten am Wochenende im Tagesmittel die Marke von 28 Grad. Die Lage für die Gewässer bleibt damit angespannt. Durch die hohen Temperaturen sinkt der Sauerstoffgehalt im Wasser. Das belastet Fische und andere Lebewesen im Rhein und seine Nebenflüssen. Fachstellen sprechen weiterhin von einer kritischen Situation für die Natur. Eine höhere Warnstufe wird vorerst nicht ausgerufen. Grund sind dafür die aktuell kühleren Wetterprognosen. Trotzdem gelten die bestehenden Maßnahmen weiter. Betriebe mit Einleitungen in die Flüsse müssen ihre Werte täglich melden und Kühlmöglichkeiten nutzen. Außerdem in den Regionalnachrichten um halb. In Mayen können Anträge auf Unterhaltsvorschuss ab sofort online gestellt werden und am Koblenzer Schloss steht eine neue öffentliche Toilette zur Verfügung.
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3: Um 18.03 Uhr mit dem Blick raus zu euch auf die Straßen. Und da habe ich aktuell keine Staus, keine Verkehrsbehinderungen und wünsche überall eine gute und sichere Fahrt.
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3: Geblitzt wird in Kesselheim in der August-Heu-Straße, Fahrt Richtung B59, sind hier erlaubt. Und wenn ihr Staus, Blitzer oder Verkehrsbehinderungen habt, immer her damit, meldet's alles. Antenne Koblenz-Hotline 0261 98 820 99 per Anruf oder WhatsApp direkt live zu mir ins Studio.
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3: Der Freitagabend, gleich gibt's den Polizeireport, alles was wichtig ist aus den Polizeirevieren der Region. Vorher gibt's den Antenne Koblenz Supermix mit Journey, Ava Max und Bibi Rexha und Faithless mit New Religion. Und ich bin Max Dehmann und wünsche einen schönen Freitagabend. Hallo!
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1: Mit Lenz Göbels, guten Tag. Auf der A48 bei Ransbach-Baumbach hat sich am 26. Juni ein Auto zwischen zwei Lastwagen verkeilt. Nach Angaben der Polizei wollte der Fahrer kurz vor einem Stau vom linken auf den rechten Fahrstreifen wechseln und stieß dabei mit zwei Lastwagen zusammen. Der Mann wurde aus dem Fahrzeug befreit und vorsorglich in ein Krankenhaus gebracht. Nach ersten Erkenntnissen blieb er unverletzt. Für die Rettungs- und Bergungsarbeiten war die Autobahn in Fahrtrichtung Dernbacher Dreieck rund 35 Minuten vollgesperrt. Neben der Polizei war auch der Rettungsdienst und die Feuerwehr Ransbach-Baumbach im Einsatz. In Bendorf hat die Polizei am Sonntagmorgen einen alkoholisierten Autofahrer gestoppt. Der 21-Jährige wurde gegen 6.30 Uhr im Stadtgebiet kontrolliert. Dabei stellten die Beamten Anzeichen auf Alkoholkonsum fest. Ein Atemalkoholtest bestätigte den Verdacht noch vor Ort. Außerdem schlug ein Drogentest positiv auf Betäubungsmittel an. Der Mann musste daraufhin eine Blutprobe in einem Krankenhaus abgeben. Die Polizei stellte seinen Führerschein sicher und untersagte ihm die Weiterfahrt. Gegen den 21-Jährigen wurde ein Strafverfahren eingeleitet. Auf der B42 bei Koblenz hat es am Mittwochmorgen einen schweren Verkehrsunfall gegeben. Nach Angaben der Polizei kam ein Auto aus bisher ungeklärter Ursache auf die Gegenfahrbahn. Dort stieß es mit einem entgegenkommenden Fahrzeug zusammen. Bei dem Unfall wurden 3 Menschen verletzt, 2 Personen erlitten leichte Verletzungen, eine wurde schwer verletzt. Die Unfallstelle zwischen Koblenz-Ehrenbreitstein und Urba musste für die Ermittlung zeitweise gesperrt werden. Dadurch kam es zu Verkehrsbehinderungen im Berufsverkehr. Die Polizei hat die Ermittlungen zur Unfallursache derweil aufgenommen. Die Polizei Andernach sucht Zeugen nach einem Vorfall in einem Linienbus zwischen Andernach und Neuwied. Bereits am 13. Juni wurde gegen 15.35 Uhr an der Haltestelle Koblenzer Straße eine Person durch die Bustür verletzt. Der Vorfall ereignete sich in einem Bus der Linie 301. Nach Angaben der Polizei werden nun Menschen gesucht, die sich zu diesem Zeitpunkt im Bus oder an der Haltestelle aufgehalten haben. Wer den Vorfall beobachtet hat oder Hinweise geben kann, wird gebeten, sich bei der Polizei Andernach zu melden.
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2: 25 Grad sind es in Münster-Maifeld, 24 in Nassau und in Koblenz auf dem Oberwert sind es auch 25 Grad. Sonnig geht's durch den Abend, auch in der Nacht bleibt's klar, die Tiefstwerte liegen bei 12 Grad. Morgen auch wieder viel Sonne, ein bisschen wärmer als heute bei 29 Grad. Sonntag wieder ein bisschen wechselhafter bei 25 Grad, vereinzelt auch mit ein bisschen Regen.
0: Es ist 6:30. 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
3: Mit Lenz Göbels, guten Abend. Die Temperatur von Rhein und Mosel sind erneut deutlich gestiegen. Beide Flüsse erreichten am Wochenende im Tagesmittel die Marke von 28 Grad. Die Lage für die Gewässer bleibt damit angespannt. Durch die hohen Temperaturen sinkt der Sauerstoffgehalt im Wasser. Das belastet Fische und andere Lebewesen im Rhein und seine Nebenflüssen. Fachstellen sprechen weiterhin von einer kritischen Situation für die Natur. Eine höhere Warnstufe wird vorerst nicht ausgerufen. Grund sind dafür die aktuell kühleren Wetterprognosen. Trotzdem gelten die bestehenden Maßnahmen weiter. Betriebe mit Einleitungen in die Flüsse müssen ihre Werte täglich melden und Kühlmöglichkeiten nutzen. In Mayen können Anträge auf Unterhaltsvorschuss ab sofort online gestellt werden. Damit baut die Stadt ihre digitalen Angebote für Bürger weiter aus. Der Antrag kann rund um die Uhr über ein Online-Portal eingereicht werden. Wer sich mit der Bund-ID und elektronischem Ausweis anmeldet, kann das Verfahren vollständig digital erledigen. Auch fehlende Unterlagen oder die jährliche Überprüfung des Anspruchs lassen sich online nachreichen. Oberbürgermeister Dirk Meid spricht von einem weiteren Schritt hin zu einer modernen und bürgernahen Verwaltung. Besonders für Alleinerziehende soll das neue Angebot den Zugang zu den Leistungen deutlich erleichtern. Ab sofort steht am Koblenzer Schloss eine neue öffentliche Toilette zur Verfügung. Die Anlage befindet sich in den Rheinanlagen. Sie ist barrierefrei gebaut und soll den Aufenthalt für Bürger und Gäste erleichtern. Besonders für Familien, ältere Menschen und Touristen soll das Angebot eine wichtige Verbesserung sein. Die Anlage umfasst 3 Kabinen, darunter eine barrierefreie Einheit sowie 2 weitere Unisex-Toiletten. Auch ein Trinkwasserspender ist vor Ort installiert. Für mehr Hygiene sorgen automatische Reinigungs- und Spülsysteme. Zudem gibt es eine Notruf- und Kommunikationsfunktion für besondere Situationen. Die Baukosten liegen bei rund 510.000 Euro. Die Koblenzer Turngesellschaft hat bei den deutschen Mannschaftsmeisterschaften im Fechten in Koblenz die Silbermedaille gewonnen. Das Team erreichte in der EPG-Arena erstmals das Finale eines nationalen Teamwettbewerbs. Nach einem Freilos im Achtelfinale setzte sich die Mannschaft im Viertelfinale gegen Düsseldorf durch. Auch im Halbfinale gegen die TSG Weinheim zeigte die CTG eine starke Leistung und gewann deutlich. Im Finale traf das Team auf den FC Tauberbischofsheim. Trotz einer langen, offenen Partie musste sich die CTG am Ende geschlagen geben. Mit dem 2. Platz feiert die Mannschaft dennoch einen der größten Erfolge ihrer Vereinsgeschichte.
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2: Um 18.33 Uhr mit dem Blick raus zu euch auf die Straßen. Und da habe ich aktuell keine Staus, keine Verkehrsbehinderungen und wünsche überall eine gute und sichere Fahrt Richtung Wochenende.
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2: Geblitzt wird in Kesselheim in der August-Heuch-Straße. Das Ganze Fahrtrichtung B59 hier erlaubt. Und wenn ihr Staus, Blitzer oder Verkehrsbehinderungen habt, immer damit, meldet's alles an Antenne Koblenz Hotline 0261 98 820 99. Per Anruf oder WhatsApp direkt live zu mir ins Studio.
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1: Die heutige Koblenz-Zahl des Tages lautet 6, denn rund 6 Millionen Menschen haben Koblenz im Jahr 2025 besucht. Das sind 2,6% mehr als 2024. Das zeigt, Koblenz gehört nach wie vor zu den beliebtesten Reisezielen in Rheinland-Pfalz. Kein Wunder, denn unsere Stadt hat jede Menge zu bieten. Viele Besucher starten ihre Entdeckungstour am Deutschen Eck mit dem Reiterstandbild von Kaiser Wilhelm I. Dort treffen Rhein und Mosel aufeinander, ein Ort, an dem täglich unzählige Erinnerungsfotos entstehen. Von dort geht es oft weiter zur Festung Ehrenbreitstein, zur Liebfrauenkirche oder durch die historische Altstadt mit ihren verwinkelten Gassen, gemütlichen Cafés und kleinen Geschäften. Besonders beliebt sind auch die interaktiven Angebote. Dazu gehören zum Beispiel regionale Weinproben oder eine Fahrt mit der Seilbahn über den Rhein direkt zur Festung Ehrenbreitstein. Dabei genießen Besucher einen einzigartigen Blick über die Stadt, die Flüsse und das Umland. Auch auf dem Wasser gibt es viel zu erleben. Von Koblenz aus starten zahlreiche Schiffsfahrten auf Rhein und Mosel, von kurzen Rundfahrten bis hin zu mehrstündigen Ausflügen durch das romantische Mittelrheintal. Gerade in den Sommermonaten nutzen viele Gäste diese Möglichkeit, die Region aus einer ganz besonderen Perspektive kennenzulernen. Ob als Reisegruppe oder auf eigene Faust. Koblenz zieht Gäste aus aller Welt an und das Angebot ist vielfältig. Von der Rheinpromenade über Kulturveranstaltungen bis hin zu Musikfestivals und Stadtfesten. Vielleicht seid ihr ja auch schon bald in Koblenz unterwegs. Egal ob Tagesausflug oder Kurzurlaub, in Koblenz gibt es für jedes Alter etwas zu entdecken. Und auch wenn viele von euch Koblenz schon gut kennen, die 6 Millionen Besucher machen deutlich, welchen besonderen Eindruck unsere Stadt auf die Gäste hinterlässt.
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1: 25 Grad sind es in Mülheim-Kärlich, 24 Grad im Unterbauer und in Koblenz-Niederberg sind es auch 25 Grad. Sonnig geht's durch den Abend, auch in der Nacht bleibt's klar, die Tiefstwerte liegen bei 12 Grad. Morgen auch wieder sonnig, auch wieder warm bei bis zu 29 Grad. Sonntag bisschen wechselhafter mit mehr Wolken, teils am Vormittag auch ein bisschen Regen. Das Ganze dann bei bis zu 25 Grad.
0: Es ist 19 Uhr. 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
2: Ich bin Thomas Brock. Julian Nagelsmann ist nicht mehr Bundestrainer der deutschen Fußballnationalmannschaft. Nagelsmann erklärte wenige Tage nach dem WM-Aus gegen Paraguay seinen sofortigen Rücktritt. Das teilte der Deutsche Fußballbund mit. Vieles deutet nun darauf hin, dass Jürgen Klopp Nagelsmanns Nachfolger wird. Der Ex-Coach von Borussia Dortmund und dem FC Liverpool soll grundsätzlich bereit sein, das Amt des Bundestrainers zu übernehmen. Der DFB will jetzt mit ihm verhandeln. Steuerentlastung für kleine und mittlere Einkommen, Änderungen am Arbeitsmarkt, Berichtspflichten fallen weg. Mit diesem Reformpaket will die Bundesregierung die deutsche Wirtschaft aus der Krise führen. Die Pläne reichen dafür aber nicht aus, sagen führende Wirtschaftsinstitute wie das DIW in Berlin oder das Münchner IFO-Institut.
3: Nach Einschätzung mehrerer Wirtschaftsinstitute wird das Paket die jahrelange Wachstumsschwäche Deutschlands allein nicht beenden. Genannt werden unter anderem zu hohe Energiekosten, Fachkräftemangel und zu viel Bürokratie. Die Experten von IFO, DIW und ZDW fordern deshalb weitere Reformen, etwa mehr Investitionen, eine umfassendere Steuerreform und eine Begrenzung der Staatsausgaben. Thomas Bleskin, Nachrichtenredaktion.
2: Die Ukraine soll beim NATO-Gipfel in Ankara kommende Woche die Zusage für weitere Unterstützung im Umfang von insgesamt 140 Milliarden Euro bekommen. Darauf haben sich Vertreter der 32 NATO-Mitgliedsländer in Brüssel verständigt.
4: Das Geld ist für Waffen, andere militärische Ausrüstung oder auch die Ausbildung von Soldaten bestimmt und soll innerhalb von 2 Jahren fließen. Mit in die Gesamtsumme eingerechnet ist schon ein Hilfspaket der EU im Umfang von 60 Milliarden Euro. Die weiteren zugesagten 80 Milliarden Euro sollen von den NATO-Mitgliedstaaten kommen. Deutschland hat dafür in diesem Jahr schon gut 11 Milliarden Euro eingeplant. Die USA bleiben dabei, ihre Hilfe für die Ukraine zurückzufahren. Mit der Vereinbarung jetzt soll immerhin neuer Streit zum Thema beim NATO-Gipfel vermieden werden. Jan-Henner Reitzer, Nachrichtenredaktion.
2: Popstar Taylor Swift und Football-Profi Travis Kelce feiern US-Medienberichten zufolge Hochzeit in New York. Die mehrtägigen Feierlichkeiten im weltberühmten Madison Square Garden begannen demnach gestern mit einem Abendessen mit rund 100 Gästen und sollen heute bis tief in die Nacht mit einer großen Party mit etwa 1000 Gästen weitergehen. Swift und Kelce selbst haben sich bislang nicht dazu geäußert.

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1: Hi, herzlich willkommen zu euren Top 20 Hörercharts. Das sind die 20 beliebtesten und größten Hits der vergangenen 7 Tage, gewählt von euch. So, und wer konnte sich verbessern? Wer muss diese Woche einige Plätze abgeben? Kann Shakira mit Burna Boy die Spitze verteidigen? Das erfahren wir hier in den nächsten 2 Stunden. Na klar, brandneue Hit-Tipps haben wir auch wieder am Start. Zum Beispiel heute von Kylie Minogue, Mark Foster, David Guetta und Madonna.
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1: Fever Dream, Alex Warren hatten wir auf der 3. Olivia Rodrigo, Drop Dead, das war die 2.

0: 3 von Shakira und Burna Boy.
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0: Neu in den Charts, Good Old Days. Hier ist Chris, dies Randy.
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1: Hit-Tipp. Ja, wie versprochen, hier was Neues von Madonna. 40 Jahre schon am Drücker. Vor 2 Jahren war sie auch live bei uns in Deutschland. Die nächste große Konzertreise soll schon in Planung sein. Dafür braucht man natürlich auch neue Musik. Dazu kommen wir gleich. 7 Grammys hat sie schon in der Schrankwand, 300 Millionen Tonträger insgesamt verkauft. Ja, und Anfang der 80er ging für sie die Karriere los. Material Girl, Like a Prayer, Holiday. Damals tanzte sie noch nächtelang in dem New Yorker Danceclub Danceteria. Und so heißt auch ihr neuer Song. Unser erster Hitvorschlag, hier kommt Madonna.

0: Ostendorf. In dieser Woche müssen Leonie und Callum Scott 5 Plätze abgeben. Es geht runter auf Platz 12 mit Stay. Hier sind eure meistgewünschten Hits der Woche, die Top 20 Charts, und wir sind schon bei
1: Platz 16.
0: Da kommt Sorry Puppy von Becky G. Sie singt die Nummer, Topic hat's produziert.

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5: In Kruft, da haben wir aktuell 25 Grad gemessen. In Lahnstein sind es auch 25 Grad. Und in Koblenz-Mosewais, da haben wir auch noch 25 Grad gemessen. Sonnig geht's durch den Abend. Auch in der Nacht bleibt's klar, die Tiefstwerte liegen bei 12 Grad. Morgen auch wieder sonnig wie heute. Das Ganze ein Tacken wärmer bei bis zu 29 Grad. Am Sonntag dann ein bisschen wechselhafter. Sonne, Wolken, teils auch Regen bei 25 Grad. Am Montag dann wieder sonniger und wärmer bei 30 Grad.
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5: Um ab 8 mit dem Blick raus zu euch auf die Straßen. Und ich habe aktuell keine Staus, keine Verkehrsbehinderungen und wünsche überall eine gute und sichere Fahrt.
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5: Blitzer habe ich auch keine. Wenn ihr was habt, Staus, Blitzer, Verkehrsbehinderungen, im Her damit, meldet's alles. Antenne Koblenz Hotline 0261 98 820 99 per Anruf oder WhatsApp direkt live zu mir ins Studio.
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6: Die Top 20 der Woche, es geht weiter mit
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6: Save Me Tonight. Der Song bleibt weiterhin in den Charts, muss heute allerdings einige Positionen abgeben. 5 Plätze geht's abwärts für Jennifer Lopez und David Guetta. Don't know.

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Ein Rückblick in die Musikgeschichte. Oh, yeah. 1996, heute, vor 30 Jahren. Henry Maske sagte Goodbye. Jahrelang erfolgreich beendete er 1996 seine Boxkarriere und ausgerechnet seinen letzten Kampf verliert er. Virgil Hill war sein Gegner. Sarah Brightman und Andrea Bocelli unterstützten den Abgang mit Time to Say Goodbye. Hielt sich insgesamt 13 Wochen in den Charts. Auch 96, Michael Schumacher wechselte von Benetton zu Ferrari, um in den Folgejahren erfolgreichster Formel-1-Pilot ever zu werden. 1996, der US-Rapstar Tupac wurde angeschossen und erlag dann seinen Verletzungen 6 Tage später. Wie das immer so ist, erst danach wurde seine Musik so richtig erfolgreich. 96 gab es sehr große Aufregung um das erste geklonte Schaf, Dolly. Es war auch das erste Säugetier der Welt, das geklont wurde. Independence Day mit Will Smith war 96 der Kinohit des Jahres. In den Musikcharts war Macarena von Los Del Rio, Mr. President, Coco Jumbo und Robert Miles Children angesagt. Ganz vorneweg und im kompletten Sommer 96 auf 1 die Spice Girls mit One.

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0: Heiko Ostendorf. Einmal von Nord nach Süd und auch von West nach Ost ist er unterwegs. In diesem Sommer zu erleben bei diversen Live-Konzerten. Mit im Gepäck hat Mark Foster natürlich seine größten Hits wie Stimme und Chöre. Und auch diesen neuen Song, den wir gerade gehört haben, Müde. Hitvorschlag Nummer 2 hier in der Show. Hier kommt die nächste Platzierung.
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0: Bowser, Magnetic.

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5: Ich bin Thomas Brock. Julian Nagelsmann ist nicht mehr Trainer der Fußballnationalmannschaft. Wenige Tage nach dem WM-Aus gegen Paraguay erklärte Nagelsmann seinen sofortigen Rücktritt. Jürgen Klopp soll sein Nachfolger werden, das teilte der Deutsche Fußballbund mit.
6: Die Entscheidung sei ihm nicht leicht gefallen, erklärte Nagelsmann, aber die Nationalmannschaft habe nach so einer herben Enttäuschung die Chance auf einen unbelasteten Neuanfang verdient. Den soll jetzt Jürgen Klopp gestalten. Er sei grundsätzlich bereit dazu, erklärte der DFB. Die Verbandsspitze kündigte Gespräche mit dem früheren Erfolgstrainer von Borussia Dortmund und dem FC Liverpool an. Die dürften sehr bald stattfinden. Klopp ist ja zurzeit noch als TV-Experte bei der WM im Einsatz und steht ja grundsätzlich noch bei Red Bull als Head of Global Soccer unter Vertrag. Thomas Thonfeld, Sportredaktion.
5: Die Pläne der schwarz-roten Koalitionsspitzen für erschwerte Krankmeldungen im Job lösen heftige Proteste aus. Die konkreten Folgen für die Beschäftigten bleiben aber vorerst vage. Ein Regierungssprecher sagte in Berlin, die Ausgestaltung stehe jetzt erst bevor. Die geplante verpflichtende Vorlage einer Arbeitsunfähigkeitsbescheinigung schon ab dem ersten Krankheitstag etwa soll demnach nicht bedeuten, dass man direkt am ersten Tag zum Arzt gehen muss. Die Zahl der Asylanträge in Deutschland ist deutlich zurückgegangen. Im ersten Halbjahr stellten knapp 40.000 Menschen erstmals einen Asylantrag. Das ist rund ein Drittel weniger als vor einem Jahr.
7: Im Juni trat die europäische Asylreform in Kraft. Sie erleichtert es den EU-Staaten unter anderem, Menschen in Drittstaaten abzuschieben. Bereits zuvor hatte Bundesinnenminister Dobrindt die Grenzkontrollen verschärft und Zurückweisungen von Asylsuchenden angeordnet. Im ersten Halbjahr wurden nach Angaben des Innenministeriums rund 14.000 Menschen an den deutschen Grenzen zurückgewiesen. Die Bundespolizei nahm außerdem knapp 500 mutmaßliche Schleuser fest und registrierte etwa 4.000 Menschen mit offenen Haftbefehlen. Thomas Bleskin, Nachrichtenredaktion.
5: Die Zahl der Todesopfer nach den schweren Erdbeben in Venezuela ist auf etwa 2600 gestiegen. Das teilte die geschäftsführende Präsidentin Rodriguez mit. Außerdem gibt es mehr als 11.000 Verletzte. Tausende weitere Menschen werden noch vermisst.
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8: Wir Deutschen sind ausgeschieden. Shakira und Donnerboy bleiben bis zum Schluss dabei bei der WM 2026 mit dem offiziellen Begleitsong Die Die und bei uns seit 2 Wochen hier auf 1. Wen habt ihr in dieser Woche an die Chartspitze gewählt? Das erfahren wir noch in dieser Stunde. Außerdem gibt es noch

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0: 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Platz 9.

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2: Die nordirische Rock- und Popband Snow Patrol, die kennen wir noch von
3: If I lay here.
2: Genau, Chasing Cars.
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2: Sie sind zurück mit einem neuen Song und Kylie Minogue als Verstärkung. Kylie ist ja auch schon eine Weile angesagt, feiert nächstes Jahr ihr 40-jähriges Bühnenjubiläum, plant auch Deutschland-Termine. Das hier ist der neue gemeinsame Song von Snow Patrol und Kylie Minogue, These Alarms.

0: Ostendorf. In dieser Woche geht 6 Plätze aufwärts für Kaigo und Khalid. Save My Love auf Platz 7. Und der Aufsteiger der Woche ist I Knew It, I Knew You. 8 Plätze geht's nach oben für Taylor Swift von Platz 16 auf 8. Gleich die 5 erfolgreichsten und meistgewünschten Hits. Jetzt kommen One Republic.
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0: Need Your Love.

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4: Wir befinden uns auf der Zielgeraden Richtung Platz 1. Hier kommen die besten 5. Los geht's mit Fever Dream, Alex Warren.
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0: Beat It, unverkennbar, Ed Sheeran und Martin Garrix auf Platz 4.
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0: Einen Platz abwärts geht's für Drop Dead, hier ist Olivia Rodrigo.
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0: Die Stimme kennt man natürlich. John Martin aus Schweden hatte damals für die Swedish House Mafia Don't You Worry Child gesungen. Hier nun für David Guetta den Song Human. Unser vierter und letzter Hitvorschlag war das.
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0: Zwei Plätze aufwärts geht's für Mr. Know-It-All. Hier ist Teddy Swims.
1: Platz 2.

0: Heiko Ostendorf.
1: So, wir sind angekommen beim Spitzenreiter dieser Woche. Ihr habt für ihn am häufigsten abgestimmt. Auch in dieser Woche bleibt der eure Nummer 1. Zum dritten Mal in Folge. Hier ist Die Die, Shakira und Burna Boy.
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2: Platz

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1: Ich bin Thomas Brock. Julian Nagelsmann ist nicht mehr Bundestrainer der deutschen Fußballnationalmannschaft. Nagelsmann erklärte wenige Tage nach dem WM-Aus gegen Paraguay seinen sofortigen Rücktritt. Das teilte der Deutsche Fußballbund mit. Vieles deutet nun darauf hin, dass Jürgen Klopp Nagelsmanns Nachfolger wird. Der Ex-Coach von Borussia Dortmund und dem FC Liverpool soll grundsätzlich bereit sein, das Amt des Bundestrainers zu übernehmen. Der DFB will jetzt mit ihm verhandeln. Steuerentlastung für kleine und mittlere Einkommen, Änderungen am Arbeitsmarkt, Berichtspflichten fallen weg. Mit diesem Reformpaket will die Bundesregierung die deutsche Wirtschaft aus der Krise führen. Die Pläne reichen dafür aber nicht aus, sagen führende Wirtschaftsinstitute wie das DIW in Berlin oder das Münchner IFO-Institut.
2: Nach Einschätzung mehrerer Wirtschaftsinstitute wird das Paket die jahrelange Wachstumsschwäche Deutschlands allein nicht beenden. Genannt werden unter anderem zu hohe Energiekosten, Fachkräftemangel und zu viel Bürokratie. Die Experten von IFO, DIW und ZEW fordern deshalb weitere Reformen, etwa mehr Investitionen, eine umfassendere Steuerreform und eine Begrenzung der Staatsausgaben. Thomas Bleskin, Nachrichtenredaktion.
1: Die Ukraine soll beim NATO-Gipfel in Ankara kommende Woche die Zusage für weitere Unterstützung im Umfang von insgesamt 140 Milliarden Euro bekommen. Darauf haben sich Vertreter der 32 NATO-Mitgliedsländer in Brüssel verständigt.
3: Das Geld ist für Waffen, andere militärische Ausrüstung oder auch die Ausbildung von Soldaten bestimmt und soll innerhalb von 2 Jahren fließen. Mit in die Gesamtsumme eingerechnet ist schon ein Hilfspaket der EU im Umfang von 60 Milliarden Euro. Die weiteren zugesagten 80 Milliarden Euro sollen von den NATO-Mitgliedstaaten kommen. Deutschland hat dafür in diesem Jahr schon gut 11 Milliarden Euro eingeplant. Die USA bleiben dabei, ihre Hilfe für die Ukraine zurückzufahren. Mit der Vereinbarung jetzt soll immerhin neuer Streit zum Thema beim NATO-Gipfel vermieden werden. Jan-Henner Reitze, Nachrichtenredaktion.
1: Popstar Taylor Swift und Football-Profi Travis Kelce feiern US-Medienberichten zufolge Hochzeit in New York. Die mehrtägigen Feierlichkeiten im weltberühmten Madison Square Garden begannen demnach gestern mit einem Abendessen mit rund 100 Gästen und sollen heute bis tief in die Nacht mit einer großen Party mit etwa 1000 Gästen weitergehen. Swift und Kelce selbst haben sich bislang nicht dazu geäußert.
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1: Ich bin Zoe Tassovali. Das WM-Aus der deutschen Fußballnationalmannschaft hat jetzt Konsequenzen. Julian Nagelsmann ist nicht mehr Bundestrainer. Der 38-Jährige hat seinen sofortigen Rücktritt erklärt, das teilte der DFB mit. Als Nachfolger steht offenbar Jürgen Klopp bereit, den sich ohnehin schon viele Fans wünschen.
2: Nagelsmanns Entscheidung verdient Respekt, erklärte Rudi Völler, der DFB-Sportdirektor, weil er Verantwortung übernehme, obwohl er gerne weitergemacht hätte. Das soll jetzt Jürgen Klopp tun. Der DFB kündigte an, dass man jetzt mit dem Star-Trainer verhandeln werde. Grundsätzlich habe Klopp bereits erklärt, dass er bereit sei, den Job als Bundestrainer zu übernehmen. Dafür muss er allerdings aus seinem Job als Head of Global Soccer bei Red Bull raus, wo er noch bis 2029 unter Vertrag steht. Thomas Thonfeld, Sportredaktion.
1: Die geplanten strengeren Regeln für Krankmeldungen sorgen für viel Kritik. Die Koalition will, dass Beschäftigte künftig schon ab dem ersten Krankheitstag eine Arbeitsunfähigkeitsbescheinigung vorlegen. Ganz klar ist aber noch nicht, wie das praktisch laufen soll. Die Regierung betont, das heißt nicht automatisch, dass jeder direkt am ersten Tag zum Arzt gehen muss. Auch innerhalb der SPD gibt es Zweifel, vor allem am geplanten Aus für telefonische Krankschreibungen. Die Zahl der Asylanträge in Deutschland ist deutlich zurückgegangen. Im ersten Halbjahr stellten knapp 40.000 Menschen erstmals einen Asylantrag. Das sind rund ein Drittel weniger als vor einem Jahr.
3: Im Juni trat die europäische Asylreform in Kraft. Sie erleichtert es den EU-Staaten unter anderem, Menschen in Drittstaaten abzuschieben. Bereits zuvor hatte Bundesinnenminister Dobrindt die Grenzkontrollen verschärft und Zurückweisungen von Asylsuchenden angeordnet. Im ersten Halbjahr wurden nach Angaben des Innenministeriums rund 14.000 Menschen an den deutschen Grenzen zurückgewiesen. Die Bundespolizei nahm außerdem knapp 500 mutmaßliche Schleuser fest und registrierte etwa 4.000 Menschen mit offenen Haftbefehlen. Thomas Bleskin, Nachrichtenredaktion.
1: Die USA feiern ihren 250. Geburtstag. Präsident Donald Trump will daher vor dem weltbekannten Präsidentendenkmal am Mount Rushmore eine Rede halten. Geplant sind außerdem ein großes Feuerwerk und Überflüge von Militärflugzeugen. Was Trump in seiner Rede ankündigen wird, das ist bislang noch offen.
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1: Ich bin Zoe Tessovali. Julian Nagelsmann ist nicht mehr Bundestrainer. Der 38-Jährige hat nur wenige Tage nach dem Aus im WM-16-Finale gegen Paraguay seinen Rücktritt erklärt. Das teilte der DFB mit. Und der Nachfolger steht wohl auch schon fest, Jürgen Klopp. Thomas Thunfeld, viele Fans wünschen sich Klopp ja schon länger. Wie stehen denn da die Chancen und wie geht's da jetzt weiter?
2: Also ich denke, man wird da jetzt sehr schnell reden. Die Themen liegen ja auf dem Tisch, nachdem grundsätzlich geklärt ist, dass Klopp Lust hat. Jetzt geht es sicherlich um Kompetenzen und das Team um einen möglichen Bundestrainer Klopp herum. Am Geld dürfte eigentlich nichts scheitern, auch wenn das natürlich auch geklärt werden muss. Und dann muss Klopp noch aus seinem Red Bull-Vertrag raus. Der läuft ja noch bis 2029, aber auch da dürfte sich eine Lösung finden, sodass ich die Chancen mal mit deutlich mehr als 50% einschätzen würde.
1: Danke dir, Thomas Thunfeld. Wer künftig krank zu Hause bleibt, soll schon ab dem ersten Tag eine Krankschreibung brauchen. Das plant die Bundesregierung zwar, aber wie das praktisch umgesetzt werden soll, ist aktuell noch völlig offen.
3: Laut Regierungssprecher Cornelius bedeuten die neuen Regeln nicht, dass Arbeitnehmer bereits am ersten Krankheitstag eine Arztpraxis aufsuchen müssen. Konkrete Angaben zum Ablauf machte die Bundesregierung aber nicht. Das Gesundheitsministerium verwies auf die Möglichkeit einer Krankschreibung per Videosprechstunde. Auch rückwirkende Bescheinigungen sind im Gespräch. Aus der SPD kommen inzwischen Zweifel an den Plänen. Der Koalitionspartner warnt, Patienten mit leichten Erkrankungen unnötig in Arztpraxen zu schicken und zusätzliche Bürokratie zu schaffen. Thomas Pleskin, Nachrichtenredaktion.
1: Die Ukraine kann offenbar mit weiteren Milliardenhilfen für ihr Militär rechnen. Die europäischen NATO-Mitgliedstaaten und Kanada haben sich wohl grundsätzlich darauf verständigt. Demnach soll die Ukraine für dieses und das kommende Jahr insgesamt 140 Milliarden Euro Militärhilfe erhalten. Das soll in der nächsten Woche auf dem NATO-Gipfel in Ankara offiziell verkündet werden. Popstar Taylor Swift und Footballstar Travis Kelce sollen sich in New York das Ja-Wort gegeben haben. Das berichten mehrere US-Medien übereinstimmend. Gefeiert wird demnach mehrere Tage lang im berühmten Madison Square Garden mit hunderten Gästen und einer großen Party heute Abend. Offiziell bestätigt haben Swift und Kelce die Hochzeit bisher allerdings nicht.
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1: Ich bin Zoe Tassovali. Das WM aus der deutschen Fußballnationalmannschaft hat Konsequenzen. Julian Nagelsmann ist nicht mehr Bundestrainer. Der 38-Jährige hat seinen sofortigen Rücktritt erklärt. Thomas Thunfeld, Nagelsmann hat erklärt, dass ihm die Entscheidung nicht leicht gefallen ist. Aber der DFB hat ihm ja offenbar gar keine Wahl gelassen, oder?
2: Also es sieht ganz so aus und es wird ja auch aus dem Treffen Nagelsmanns mit der DFB-Spitze so berichtet, man habe ihm da den Rücktritt nahegelegt. Ganz offensichtlich wollte die Verbandsführung anders als nach dem Vorrunden aus 2022 in Katar dieses Mal einen schnellen Schnitt und nicht wie damals mit Hansi Flick erst nochmal weiterprobieren. Dazu kam sicherlich auch der öffentliche und mediale Druck. Da gab es ja kaum noch eine Stimme, die noch pro Nagelsmann war. Und dann steht ja ganz offenbar auch der Nachfolgefavorit bereit, Jürgen Klopp.
1: Danke dir, Thomas Thunfeld. Dann bleiben wir an der Stelle noch kurz beim Fußball. Ägypten steht erstmals seit 92 Jahren wieder im Achtelfinale einer Fußball-WM. Gegen Australien wurde es richtig spannend. Nach 120 Minuten stand es 1:1. Dann musste das Elfmeterschießen entscheiden und Ägypten setzte sich durch. Jetzt wartet im Achtelfinale entweder Argentinien oder Kap Verde. Für E-Autos läuft es in Deutschland wieder deutlich besser. Die Zahl der Neuzulassungen ist im ersten Halbjahr um fast 50% gestiegen. Als wichtigsten Grund nennt das Kraftfahrtbundesamt die neue Kaufprämie.
3: Je nach Einkommen und ob Kinder in der Familie sind, die sich ein Elektroauto kauft, gibt es vom Staat bis zu 6.000 Euro dazu. Das führt, wie von der Politik gewollt, anscheinend dazu, dass sich mehr Menschen für ein E-Auto entscheiden. Auch insgesamt sind wieder mehr Autos, also auch Verbrenner, verkauft worden. Die Beratungsgesellschaft EY rechnet allerdings damit, dass die gestiegene Nachfrage für E-Autos wieder abflaut, wenn die neue Prämie ausläuft. Ausreichen soll sie insgesamt etwa für 800.000 Autokäufe. Jan-Henner Reitzer, Nachrichtenredaktion.
1: Wer krank ist, soll sich künftig grundsätzlich schon ab dem ersten Fehltag krankschreiben lassen. Wie das genau laufen soll, ist aber noch offen. Die Bundesregierung betont, das Attest muss nicht automatisch am ersten Tag beim Arbeitgeber vorliegen. Da ist bisher nur, die telefonische Krankschreibung soll wegfallen. Per Videosprechstunde soll sie dagegen weiter möglich sein.
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1: Ich bin Zoe Tassovali. Wird Jürgen Klopp der neue Bundestrainer? Gespräche dazu mit dem DFB laufen. Das hat Klopp in einem Interview bei Magenta TV bestätigt. Mit einer schnellen Entscheidung rechnet er aber nicht. Erst müsse er seine Vertragslage bei Red Bull klären. Außerdem betont er, die Probleme der DFB-Elf hätten nicht nur an Ex-Bundestrainer Nagelsmann gelegen. Wir bleiben beim Fußball. Ägypten steht im Achtelfinale der Fußball-Weltmeisterschaft. Die Mannschaft setzte sich am Abend mit 4:2 im Elfmeterschießen gegen Australien durch. Nach Ende der regulären Spielzeit stand es 1:1. Die Ukraine soll beim NATO-Gipfel in Ankara kommende Woche weitere Militärhilfe zugesichert bekommen. Es geht wohl um 140 Milliarden Euro. Darauf haben sich die NATO-Mitgliedstaaten in Brüssel verständigt.
2: Das Geld ist für Waffen, andere militärische Ausrüstung oder auch die Ausbildung von Soldaten bestimmt und soll innerhalb von 2 Jahren fließen. Mit in die Gesamtsumme eingerechnet ist schon ein Hilfspaket der EU im Umfang von 60 Milliarden Euro. Die weiteren zugesagten 80 Milliarden Euro sollen von den NATO-Mitgliedstaaten kommen. Deutschland hat dafür in diesem Jahr schon gut 11 Milliarden Euro eingeplant. Jan-Henner Reitzer, Nachrichtenredaktion.
1: Popstar Taylor Swift und Football-Profi Travis Kelce feiern in New York ihre Hochzeit. Es gibt zuerst angeblich ein Abendessen im Madison Square Garden. Das berichten mehrere US-Medien übereinstimmend. Platz wird seit Tagen von einem Großaufgebot der Polizei abgeriegelt. Tina Eck in den USA. Um die Hochzeitsfeier wird ja ein großes Geheimnis gemacht. Wie gehen die Fans von Taylor Swift damit um? Versammeln sich auch Swifties in New York?
3: Ja, unter den Swifties hat es sich offenbar herumgesprochen, dass man weder ran noch reinkommt in diese VIP-Hochzeit vor dem Madison Square Garden. Sind vor allem viele Polizisten, Journalisten und Fotografen in der leisen Hoffnung, irgendwas oder irgendwen zu erhaschen. Auch einige Fans, aber keineswegs ein Großaufgebot an Swifties. Außerdem herrscht Hitzewelle. Im Häusermeer von New York kocht der Asphalt. Wer will da schon vergeblich draußen warten? Auch die angeblich 1000 Gäste halten dicht und Handys sind drinnen im Madison Square Garden verboten. Also es bleibt alles ein riesengroßes Rätsel.
1: Danke dir, Tina Eck.
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1: Ich bin Zoe Tassovali. Jürgen Klopp will neuer Fußball-Bundestrainer werden. Er sei bereit, sagte der 59-Jährige am Abend bei Magenta TV. Der deutsche Fußball stehe am Wendepunkt. Dinge müssten grundlegend verändert werden, so Klopp.
2: Es werden intensive Gespräche sein müssen, weil es natürlich die Probleme, die wir aktuell haben, nicht an der Personal Julian Nagelsmann hing. Julian ist ein außergewöhnlicher Trainer. Das wird er in seinem Trainerleben noch ganz oft beweisen dürfen.
1: Der bisherige Bundestrainer Julian Nagelsmann war nach dem frühen Ausscheiden der DFB-Auswahl bei der Fußball-WM zurückgetreten. Und wir bleiben beim Fußball. Ägypten steht im Achtelfinale der Fußball-WM. Die Mannschaft setzte sich gegen Australien durch mit 5:3 nach Elfmeterschießen. Im zweiten Sechzehntelfinale der Nacht trifft der amtierende Weltmeister Argentinien aktuell auf das Überraschungsteam Kap Verde. Die Zahl der Asylanträge in Deutschland ist deutlich zurückgegangen. Im ersten Halbjahr stellten knapp 40.000 Menschen erstmals einen Asylantrag. Das sind rund ein Drittel weniger als vor einem Jahr.
3: Im Juni